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Harry Styles mit American Girls. 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
4: Ich bin Thomas Brock. Das iranische Militär hat die Straße von Hormuz als Reaktion auf die jüngsten US-Angriffe nach eigenen Angaben komplett gesperrt. Jedes Schiff, das die Meerenge zu passieren versuche, werde angegriffen, hieß es in einer Erklärung. Kurz darauf berichtete der staatliche Rundfunk bereits, dass 2 Schiffe beschossen worden seien. Das US-Militär hatte zuvor auf Befehl von Präsident Trump mit 9 Angriffen auf Ziele im Iran begonnen. Iranische Staatsmedien meldeten Explosionen in mehreren Hafenstädten entlang der Südküste. Der sogenannte Tankrabatt fällt wie geplant Ende Juni weg. Das haben nach Informationen der Bild die Fraktionen von Union und SPD entschieden. Die Koalition hatte die Spritsteuer im Mai und Juni um knapp 17 Cent pro Liter gesenkt.
5: Der Tankrabatt war von Beginn an für 2 Monate geplant. Zuletzt hatte es aber viele Debatten über eine mögliche Verlängerung gegeben. Jetzt ist das Ende amtlich. Der Rabatt habe gut gewirkt, heißt es aus den Regierungsfraktionen, aber er sei finanzpolitisch nicht sinnvoll. Man könne es sich in der aktuellen Lage nicht leisten, Schulden dafür aufzunehmen. Damit dürften die Preise an den Zapfsäulen ab Juli wieder nach oben gehen und das kurz vor den Sommerferien. Ursula Winkler, Nachrichtenredaktion.
4: Die Spitzen der schwarz-roten Koalition haben weitere Gespräche mit Arbeitgebern und Gewerkschaften über Reformen in Deutschland vereinbart. Das teilte ein Regierungssprecher nach Beratungen im Kanzleramt mit. Die Vertreter der Regierungskoalition begrüßten die Bereitschaft der Wirtschafts- und Gewerkschaftsvertreter, den Reformprozess konstruktiv zu begleiten, hieß es weiter. Union und SPD wollen bis zur Sommerpause grundlegende Reformen auf den Weg bringen. Bei dem Gespräch im Kanzleramt ging es um die Situation am Arbeitsmarkt, die Stabilität und Sicherung der Sozialversicherung, Bürokratieabbau und Steuerpolitik. Heute Abend startet die Fußball-Weltmeisterschaft in Kanada, Mexiko.

0: Mexiko und den USA. Die große Eröffnung ist in Mexiko-Stadt im Aztekenstadion. Im Auftaktspiel trifft Co-Gastgeber Mexiko auf Südafrika.
1: Eine Megashow soll die Fans vor dem Anpfiff in Stimmung bringen. Popstar Shakira will erstmals den WM-Song Die Die live präsentieren. Mögliche Gewitter und radikale Lehrerproteste überschatten jedoch den Start des Turniers. Die Zufahrtsstraßen zum Stadion sind weitgehend abgesperrt. Auch die Fanmeile im historischen Zentrum der Stadt wird streng überwacht, damit Protestaktionen das Fußballfest nicht beeinträchtigen. Aus Mexiko-Stadt Andreas Osacabrius.
0: Das deutsche Team startet dann am Sonntag ins Turnier gegen WM-Neuling Curaçao. Zum Wetter die aktuelle Vorhersage des Deutschen Wetterdienstes. In der Nacht wird es gebietsweise immer mal wieder regnen, vor allem an den Küsten und im Mittelgebirgsraum. Am Alpenrand lässt der Niederschlag allmählich nach. Die Temperaturen bewegen sich zwischen 11 und 4 Grad. Am Tag werden sie dann auf 15 bis 20 Grad klettern und verändert Schauerwetter, örtlich auch Gewitter. Und das eher kühle und regnerische Wetter wird sich bis zum Wochenende halten.
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3: Im Moment gibt es keine Meldung über Verkehrsstörung. Wir wünschen eine gute Fahrt.
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5: Ich bin Thomas Brock. Das iranische Militär hat die Straße von Hormuz als Reaktion auf die jüngsten US-Angriffe nach eigenen Angaben komplett gesperrt. Jedes Schiff, das die Meerenge zu passieren versuche, werde angegriffen, hieß es in einer Erklärung. Kurz darauf berichtete der staatliche Rundfunk bereits, dass 2 Schiffe beschossen worden seien. Das US-Militär hatte zuvor auf Befehl von Präsident Trump mit 9 Angriffen auf Ziele im Iran begonnen. Iranische Staatsmedien meldeten Explosionen in mehreren Hafenstädten entlang der Südküste.

0: Der sogenannte Tankrabatt fällt wie geplant Ende Juni weg. Das haben nach Informationen der Bild die Fraktionen von Union und SPD entschieden. Die Koalition hatte die Spritsteuer im Mai und Juni um knapp 17 Cent pro Liter gesenkt.
1: Der Tankrabatt war von Beginn an für 2 Monate geplant. Zuletzt hatte es aber viele Debatten über eine mögliche Verlängerung gegeben. Jetzt ist das Ende amtlich. Der Rabatt habe gut gewirkt, heißt es aus den Regierungsfraktionen, aber er sei finanzpolitisch nicht sinnvoll. Man könne es sich in der aktuellen Lage nicht leisten, Schulden dafür aufzunehmen. Damit dürften die Preise an den Zapfsäulen ab Juli wieder nach oben gehen und das kurz vor den Sommerferien. Ursula Winkler, Nachrichtenredaktion.
0: Die Spitzen der schwarz-roten Koalition haben weitere Gespräche mit Arbeitgebern und Gewerkschaften über Reformen in Deutschland vereinbart. Das teilte ein Regierungssprecher nach Beratungen im Kanzleramt mit. Die Vertreter der Regierungskoalition begrüßten die Bereitschaft der Wirtschafts- und Gewerkschaftsvertreter, den Reformprozess konstruktiv zu begleiten, hieß es weiter. Union und SPD wollen bis zur Sommerpause grundlegende Reformen auf den Weg bringen. Bei dem Gespräch im Kanzleramt ging es um die Situation am Arbeitsmarkt, die Stabilität und Sicherung der Sozialversicherung, Bürokratieabbau und Steuerpolitik. Heute Abend startet die Fußball-Weltmeisterschaft in Kanada, Mexiko und den USA. Die große Eröffnung ist in Mexiko-Stadt im Aztekenstadion. Im Auftaktspiel trifft Co-Gastgeber Mexiko auf Südafrika.
2: Eine Megashow soll die Fans vor dem Anpfiff in Stimmung bringen. Popstar Shakira will erstmals den WM-Song Die Die live präsentieren. Mögliche Gewitter und radikale Lehrerproteste überschatten jedoch den Start des Turniers. Die Zufahrtsstraßen zum Stadion sind weitgehend abgesperrt. Auch die Fanmeile im historischen Zentrum der Stadt wird streng überwacht, damit Protestaktionen das Fußballfest nicht beeinträchtigen. Aus Mexiko-Stadt Andreas Osacabrius.
0: Das deutsche Team startet dann am Sonntag ins Turnier gegen WM-Neuling Curaçao. Zum Wetter die aktuelle Vorhersage des Deutschen Wetterdienstes. Heute wechselnd bewölkt und örtlich Schauer, später auch einzelne Gewitter. In den Alpen fällt teilweise Schnee. Im Südwesten am Nachmittag meist trocken und längere Aufheiterungen. Die Höchstwerte liegen bei 15 bis 20 Grad. Morgen am Freitag weiter wechselhaft mit teilweise kräftigen Schauern, am östlichen Alpenrand länger anhaltender Regen. Das Ganze bei 16 bis 23 Grad maximal.
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4: A60, Mainz Richtung Rüsselsheim. Zwischen Rüsselsheim-Königstetten und dem Rüsselsheimer Dreieck steht ein defekter LKW auf der rechten Spur. Bitte fahrt vorsichtig.
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2: Ich bin Lennart Werum in Frankfurt. So eine Stimmung gibt's hier ab heute Abend wieder in der Eissporthalle zum World Cup of Darts. Auch Deutschlands Nummer 1 Martin Schindler aus Rottgau ist bei der Team-WM am Start. Er sagt mir:
3: Die letzten Jahre immer absolut grandios, die Fangesänge oder auch vor der Halle schon, was man da so mitbekommen hat. Und wir wollen natürlich den Fans auch immer wieder mit unseren Darts und unserem Spiel das auch immer irgendwie zurückgeben. Und ich kann es jedem nur ans Herz legen, auch mal vorbeizukommen.
2: Schindler tritt im Team gemeinsam mit Ricardo Pietrezco für Deutschland an, zum Auftakt heute gegen die Philippinen. Wie im letzten Jahr wollen beide für eine Überraschung sorgen, da ging's sensationell ins Halbfinale.
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4: Ich bin Thomas Bock. Das iranische Militär hat die Straße von Hormuz als Reaktion auf die jüngsten US-Angriffe komplett gesperrt. Jedes Schiff, das die Meerenge zu passieren versuche, werde angegriffen, hieß es in einer Erklärung der iranischen Militärführung. Die USA hatten zuvor neue Angriffe im Süden des Landes begonnen.
5: Nach heftigen US-Angriffen auf Hafenstädte entlang der iranischen Südküste blockiert der Iran die wichtige Transportroute für Öl und Gas komplett, was die USA dementieren. Zuvor hatte Präsident Trump erklärt, das US-Militär habe zahlreichen Handelsschiffen in geheimer Mission die Durchfahrt ermöglicht. Die Straße von Hormuz ist ein zentraler Streitpunkt bei den Verhandlungen. Eine Einigung scheint in weite Ferne gerückt, auch wenn Trump behauptet, der Iran habe ihn angerufen und um einen Stopp der Bombardierungen gebeten. Aus den USA, Tina Eck.
4: Die Spitzen der schwarz-roten Koalition haben weitere Gespräche mit Arbeitgebern und Gewerkschaften über Reformen in Deutschland vereinbart. Das teilte ein Regierungssprecher nach Beratungen im Kanzleramt mit. Die Vertreter der Regierungskoalition begrüßten die Bereitschaft der Wirtschafts- und Gewerkschaftsvertreter, den Reformprozess konstruktiv zu begleiten, hieß es weiter. Union und SPD wollen bis zur Sommerpause grundlegende Reformen auf den Weg bringen. Bei dem Gespräch im Kanzleramt ging es um die Situation am Arbeitsmarkt, die Stabilität und Sicherung der Sozialversicherungen, Bürokratieabbau und Steuerpolitik.

0: Politik. Normalerweise erhöhen sich die Diäten der Bundestagsabgeordneten jedes Jahr automatisch. Diesmal wollen die Politiker darauf verzichten und eine Nullrunde einlegen. Das entsprechende Gesetz geht heute in den Bundestag. Beschlossen wird es noch nicht.
1: Eigentlich steigen die Diäten der Bundestagsabgeordneten jedes Jahr zum 1. Juli. Das liegt daran, dass ihre Bezüge an die Entwicklung der Durchschnittslöhne in Deutschland gekoppelt sind. Diesmal hätte das knapp 500 Euro mehr im Monat bedeutet. Darauf wollen die Parlamentarier aber dieses Jahr verzichten. Union und SPD begründen das mit der angespannten Haushalts- und Wirtschaftslage. Zoe Tassovali, Nachrichtenredaktion.
0: Im legendären Aztekenstadion von Mexiko-Stadt wird heute Abend die bislang größte Fußball-Weltmeisterschaft der Geschichte eröffnet. Die Partie von Mitgastgeber Mexiko gegen Südafrika ist das erste von 104 Spielen des XXL-Turniers. 48 statt wie zuletzt 32 Mannschaften sind bei dem sportlichen Mega-Event dabei. Die USA und Kanada sind die weiteren Gastgeber. Das deutsche Team startet am Sonntag gegen Neuling Curaçao in die WM. Zum Wetter die aktuelle Vorhersage des Deutschen Wetterdienstes. Heute wechselnd bewölkt und örtlich Schauer, später auch einzelne Gewitter. In den Alpen fällt teilweise Schnee. Im Südwesten am Nachmittag meist trocken und längere Aufheiterungen. Die Höchstwerte liegen bei 15 bis 20 Grad. Morgen am Freitag weiter wechselhaft mit teilweise kräftigen Schauern, am östlichen Alpenrand länger anhaltender Regen. Das Ganze bei 16 bis 23 Grad maximal.
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4: Guten Morgen um gleich 5. Freue mich, dass ihr auch heute wieder mit uns in den Tag startet.
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2: Freust du dich schon auf die Fußball-WM?
3: Ja, weil Deutschland mitspielt.
2: Wie schaust du die Deutschland-Spiele?
3: Mit Trikot, Fahnen und Freunden.
2: Und wie feuert ihr die an?
3: Gar nicht, die können uns nicht hören.
2: Warum nicht?
3: Weil sie sind in einem anderen Land.
2: Ja, stimmt. Das erste Spiel von Deutschland geht um 19 Uhr los und die anderen aber erst um 22 Uhr.
3: Dann kann ich ja gar nicht mal gucken. Ich habe Schule.
2: Ja, das stimmt. Wir können ja einen Deal machen.
3: Hm?
2: Eine Halbzeit darfst du gucken.
3: Ja, aber dann gucke ich die zweite Halbzeit.
2: Hey! Du Schlingel. Beim Fußball muss immer das Runde ins Eckige.
3: Ja.
2: Weißt du, was das Eckige ist?
3: Das Tor.
2: Genau, und was ist das Runde?
3: Dein Bauch.
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4: Ich bin Thomas Bock. Das iranische Militär hat die Straße von Hormuz als Reaktion auf die jüngsten US-Angriffe komplett gesperrt. Jedes Schiff, das die Meerenge zu passieren versuche, werde angegriffen, hieß es in einer Erklärung der iranischen Militärführung. Die USA hatten zuvor neue Angriffe im Süden des Landes begonnen.
5: Nach heftigen US-Angriffen auf Hafenstädte entlang der iranischen Südküste blockiert der Iran die wichtige Transportroute für Öl und Gas komplett, was die USA dementieren. Zuvor hatte Präsident Trump erklärt, das US-Militär habe zahlreichen Handelsschiffen in geheimer Mission die Durchfahrt ermöglicht. Die Straße von Hormuz ist ein zentraler Streitpunkt bei den Verhandlungen. Eine Einigung scheint in weite Ferne gerückt, auch wenn Trump behauptet, der Iran habe ihn angerufen und um einen Stopp der Bombardierungen gebeten. Aus den USA, Tina Eck.
4: Die Spitzen der schwarz-roten Koalition haben weitere Gespräche mit Arbeitgebern und Gewerkschaften über Reformen in Deutschland vereinbart. Das teilte ein Regierungssprecher nach Beratungen im Kanzleramt mit. Die Vertreter der Regierungskoalition begrüßten die Bereitschaft der Wirtschafts- und Gewerkschaftsvertreter, den Reformprozess konstruktiv zu begleiten, hieß es weiter. Union und SPD wollen bis zur Sommerpause grundlegende Reformen auf den Weg bringen. Bei dem Gespräch im Kanzleramt ging es um die Situation am Arbeitsmarkt, die Stabilität und Sicherung der Sozialversicherungen, Bürokratieabbau und Steuerpolitik. Normalerweise erhöhen sich die Diäten der Bundestagsabgeordneten jedes Jahr automatisch. Diesmal wollen die Politiker darauf verzichten und eine Nullrunde einlegen. Das entsprechende Gesetz geht heute in den Bundestag. Beschlossen wird es noch nicht.
6: Eigentlich steigen die Diäten der Bundestagsabgeordneten jedes Jahr zum 1. Juli. Das liegt daran, dass ihre Bezüge an die Entwicklung der Durchschnittslöhne in Deutschland gekoppelt sind. Diesmal hätte das knapp 500 Euro mehr im Monat bedeutet. Darauf wollen die Parlamentarier aber dieses Jahr verzichten. Union und SPD begründen das mit der angespannten Haushalts- und Wirtschaftslage. Zoe Tassovali, Nachrichtenredaktion.
4: Im legendären Aztekenstadion von Mexiko-Stadt wird heute Abend die bislang größte Fußball-Weltmeisterschaft der Geschichte eröffnet. Die Partie von Mitgastgeber Mexiko gegen Südafrika ist das erste von 104 Spielen des XXL-Turniers. 48 statt wie zuletzt 32 Mannschaften sind bei dem sportlichen Mega-Event dabei. Die USA und Kanada sind die weiteren Gastgeber. Das deutsche Team startet am Sonntag gegen Neuling Curaçao in die WM.
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7: Viele Wolken heute bei uns, teilweise Regen, auch mal ein Gewitter bis 20 Grad und morgen sieht's ganz ähnlich aus. Aber am Samstag wird's im Laufe des Tages schöner und wir bekommen bis 26 Grad. Kurz der Blick auf die Straßen, wir haben keine Meldungen für euch. Kommt gut an.
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0: schätzt mal, also ja, das kann man eigentlich nicht wissen, aber wie viele Kalorien verbraucht so ein Sänger wie Alvaro Soler, wenn er ein Sommerkonzert spielt? 500-600 werden es doch bestimmt auf jeden Fall sein oder vielleicht sogar noch mehr. Neulich war Alvaro bei meiner Kollegin Silvia Stenger zu Gast am Sonntag und hat genau das erzählt.
1: Ich hab ja hier so ein Bändchen, was meine Kalorien trackt und mein Schlaf und mein Stress und meine ganzen Sachen. Das habe ich bewusst letztes Jahr angezogen, um zu gucken, was so in meinem Leben so abgeht, vor allem als Musiker und Performer und so. Und deswegen, ich kann sagen, auf der Bühne bei uns, also ich brenne zumindest als Frontman 1200 Kalorien pro Konzert. Deswegen, es ist echt schon wie ein gutes Workout. Und wenn man das jeden Tag macht, dann macht es schon auch viel mit deiner Lungenkapazität. Und ich meine, alleine zu singen und zu hüpfen oder zu tanzen oder sich zu bewegen, das ist dann schon anstrengend. Aber der Körper gewöhnt sich dran und man ist am Ende fit. Also es ist eine gute Sache, Sommerfestivals zu machen für den Sommer. Für die Bikini-Figur.
0: Für die Bikini. Also ich lag auf jeden Fall krass daneben. Gut. Alvaro Soler, der gibt ja auch immer ordentlich Gas, ne? Hier bei uns Con Calma jetzt. Und dabei, wenn wir uns bewegen, verbrennen wir vielleicht auch 2-3 Kalorien. Wer weiß.

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1: Proteste gegen geplante BioNTech-Schließung. Polizei schießt auf Mann im Kreis Gießen. Das Wetter wolkig bis 20 Grad.
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1: Ich bin Peter Toussaint. Guten Morgen. Protest gegen das Aus für BioNTech in Marburg. Der DGB ruft heute Mittag zu einer Kundgebung vor dem Werkstor auf. Hintergrund ist die geplante Schließung des Standorts mit 540 Mitarbeitern, aber auch der massive Stellenabbau bei weiteren Pharmafirmen in der Stadt. FFH-Reporterin Anne Schmidt.
2: So schließt CSL Behring ein großes, fast neues Forschungszentrum. Der Kahlschlag in Marburg beschäftigt mittlerweile den Landtag. Wirtschaftsminister Mansouri kündigt an, Genehmigungen für mögliche Investoren zu erleichtern. Die AfD mahnt niedrigere Energiepreise an. In Marburg fordert der Arbeitskreis Wirtschaft weniger Bürokratie in der Stadt. Der DGB bittet heute nicht nur die Beschäftigten, sondern alle Marburger zu den Protesten zu kommen.
1: Massive Angriffe zwischen den USA und dem Iran. Die zweite nach den Folge. Deshalb ist die wichtige Straße von Hormuz komplett gesperrt, sagt das iranische Militär. FFH-Reporterin Tina Eck.
3: Nach heftigen US-Angriffen auf Hafenstädte entlang der iranischen Südküste blockiert der Iran die wichtige Transportroute für Öl und Gas komplett, was die USA dementieren. Die Straße von Hormuz ist ein zentraler Streitpunkt bei den Verhandlungen. Eine Einigung scheint in weite Ferne gerückt, auch wenn Trump behauptet, der Iran habe ihn angerufen und um einen Stopp der Bombardierungen gebeten.
1: Die Polizei hat im Laubacher Schlosspark im Kreis Gießen auf einen Mann geschossen. Der soll davor einen anderen mit einem Messer bedroht haben. Der Verdächtige wurde laut Polizei am Bein verletzt und ist nicht in Lebensgefahr. Bevor sie auf den Mann schoss, hatte die Polizei nach eigenen Angaben erst einen Taser eingesetzt. Streaming und andere digitale Abos. Dafür geben die Deutschen immer mehr aus. Im Schnitt sind es pro Haushalt jetzt 62 Euro im Monat. Das sind 7 Euro mehr als vor einem Jahr, sagt eine Studie der Management- und Technologieberatung Bearing Point. Und die allermeisten würden persönliche Daten hergeben, damit KI digitale Abos verbessert.
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1: Heute geht sie los um 21 Uhr mit dem Spiel Mexiko gegen Südafrika. Davor gibt's die große Eröffnungsshow. Da soll Shakira den offiziellen WM-Song Die Die singen. Die XXL-WM steigt in Mexiko, den USA und Kanada. Die Deutschen haben ihr erstes Spiel am Sonntag gegen Curaçao. Das Wetter wird durchwachsen heute bei uns im FFH-Land. Schauer, vereinzelt mal ein Gewitter, vor allem bei euch in Nord- und Osthessen, bis 20 Grad. Morgen regnerisch und windig, aber ab Samstag wird's freundlicher.
4: Der schnelle Blick auf die Straßen um 6 im FFH-Verkehrsservice. Es ist alles frei. Gute Fahrt.
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4: Habe ich Justin Timberlake noch vor 6 versprochen? Habe ich, oder?
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0: Merkel morgen und übermorgen. Da zaubern die Ehrlich Brothers im Deutsche Bank Park in Frankfurt. Vielleicht habt ihr Tickets schon gekauft. Und falls ihr euch fragt, wo sind denn die beiden Ehrlichs jetzt? Na hier.
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2: Das ist jetzt nicht wahr, oder?
3: Was haben die denn mit der Harley vor?
2: Ach du Scheiße!
3: Sind die bekloppt?
2: Ey! Ich meine, vom Job geht's bei euch nicht mal eine Nummer kleiner?
4: Das haben wir uns bei deinen Benzinpreisen auch gerade gefragt.
2: Aber jetzt mal ehrlich, Brassers, das, was ihr jetzt hier alles zerdeppert habt, arbeitet ihr aber ab.
4: Wie denn?
2: Ihr könntet in der Küche was zaubern.
4: Nee, so viel Zeit können wir jedenfalls nicht entbehren.
5: Genau, wir sind ja nicht die Entbehrlich Brothers.
4: Unsere Kernkompetenz ist ja auch eher so Sachen verschwinden lassen.
5: Bam. Wow.
4: Wie wär's zum Beispiel mit den abgelaufenen Leberwurstbrötchen in deiner Auslage?
2: Aber vorher lasse ich bei euch erstmal Guthaben verschwinden.
4: Ja, okay. Also bei uns war es einmal die 4.
2: Und die ganzen Sachen, die Gefährlich Brothers zerdeppert haben.
4: Ja, ich würde gerne halbe-halbe machen, Bruder.
2: Ist mir ehrlich gesagt egal, wer zahlt.
4: Ich meinte mit dir. Und zwar mit einer stumpfen Säge.
2: 145 Euro, sammelt ihr Abracadabra-Punkte, habt ihr eine gezinkte Karte oder seid ihr im Haftbefehl-Club?
4: Haftbefehl?
5: Dieser Rapper aus Offenbach oder was?
2: Nee, wenn ihr das macht, bekommt ihr 10 Jahre Zauberhaft.
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Guten Morgen ins FH-Fahrland. Vereinzelt jetzt richtig schön Sonne, ansonsten wieder graue Wolken mit vereinzelten Regenschauern. Es wird aber besser und freundlicher im Laufe des Tages und die Temperaturen heute maximal 20 Grad. Auf den Straßen ist alles frei, gute Fahrt.

0: von euch werden sich auch heute Mittag in der Mittagspause wieder Sushi aus dem Supermarktregal holen, oder? Das ist ja mega angesagt. Und ab heute gibt es auch wieder bei Lidl dieses Sushi-Push-Up zu kaufen. Die erste Fuhre kostet 3,99 nur, ne? War direkt ausverkauft vor einigen Wochen. Und bevor ihr heute auf die Jagd geht und euch fragt, kann das Zeug überhaupt was? Johannes und ich haben das neulich für euch getestet.
1: Wir haben natürlich keine Kosten und Mühen gescheut. Und hier zwei Varianten. Guck mal, das sieht so ein bisschen aus wie diese Pringles-Chips-Dosen.
2: Ja, wie so eine asiatische Form von, genau, von Pringles. Und also so sind Röhren normalerweise. Ja, genau. Kenne ich immer so Plastikkistchen. Ja.
1: Und da geht schon bei mir, wenn ich jetzt direkt meckern darf, das erste Problem los. Ich mag nicht, wenn man das nicht sieht vorher. Und man,
2: gerade wenn es um Lebensmittel geht. Ja. Gerade wenn es um rohen Fisch geht.
1: Genau. Ich habe jetzt hier Futomaki Lachs mit Frischkäse und Gurke.
2: Aha.
1: Jetzt machst du halt die Dose auf, kommt dir direkt die kleine Sojasauce entgegen, die du dann drauf träufeln kannst.
2: Mhm.
1: Naja, und man holt das halt so ein bisschen würdelos jetzt hier, fuddelt man raus.
2: Und ich finde, das ist jetzt normalerweise jetzt auch keine Uhrzeit, um schon mal Sushi zu essen, oder?
1: Nee.
2: Es tut mir leid, dass wir dich dafür nötigen mussten, aber ich esse keinen Fisch.
1: Es ist hier an der Seite ein Strohhalm dabei und ich frage mich jetzt, ich dachte zuerst, es wären zwei Stäbchen, ist aber nur einer.
2: Kannst du den Rest von der Sojasauce vielleicht
1: wegschneiden? Ah, hier steht, das Röhrchen abziehen, von unten in die Öffnung stecken und die Sushi-Röllchen nach oben rausdrücken.
2: Wir haben es schon mal komplett verkehrt gemacht. Super.
1: Also beim zweiten kann ich es gleich probieren. Jetzt kommt der Geschmackstest. Achtung, ich mache mal ohne Sojasauce.
2: So, ich bin gespannt. Du isst ja normalerweise gerne Sushi.
1: Ja.
2: Und?
1: Geschmackig voll okay.
2: Das Ganze gibt es übrigens für alle Fischverächter wie mich auch in einer vegetarischen Version ohne.
1: Also hier mit Gemüse und Gurke.
2: Ja. Und macht's besser als Julia. Wir wussten das jetzt noch nicht, aber das macht man so Ed von Schleck-mäßig anscheinend. Also man steckt das Stäbchen unten rein und
1: drückt
2: die Sushi.
1: Man drückt es hoch und dann kannst du natürlich oben auch im Deckel schon die Sojasauce drüber träufeln. Das macht natürlich Sinn.
2: Gut, TikTok ist voll von Videos. Hier ist alles voller Sojasauce inzwischen. Mhm. Wir haben es für euch getestet. Das super gehypte Lidl-Sushi.
1: Ja, ich habe mir das Ganze nochmal durch meine Geschmacksnerven gehen lassen. Ich gebe auf einer nestlischen Sushi-Skala eine 5 von 10 final. Weil halt der Reis, also du merkst schon, es ist eher matschig gewesen. Aber probiert es gerne aus. Wenn ihr keine Sushi-Geschmacksexplosion erwartet, dann ist das ein ganz gutes Mittagessen vielleicht heute auch. Hier ist FFH und gleich 20 nach 6.

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15: Polizei schießt auf Mann mit Messer in Laubach. Tankrabatt wird nicht verlängert. Das Wetter, oft Wolken, teils Regen.
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15: Ich bin Peter Toussaint. Guten Morgen. Große Aufregung und viel Blaulicht am Abend im Schlosspark von Laubach in Mittelhessen. Da hat die Polizei auf einen bewaffneten Angreifer geschossen. FFH-Reporter Jan-Philipp Repp.
16: Gegen 20.15 Uhr meldet sich ein Mann bei der Polizei und berichtet aufgeregt, dass er von einem Unbekannten mit einem langen Messer bedroht wurde. Mehrere Streifen rücken sofort aus und schnell finden sie den bewaffneten Mann. Was dann genau passiert, teilt die Polizei noch nicht mit, aber die Lage muss eskaliert sein. Denn erst kommt ein Taser zum Einsatz, dann schießt die Polizei und verletzt den Mann am Bein. Wie es soweit kommen konnte und warum der Mann bewaffnet im Park unterwegs war, ist noch unklar.
15: Der Tankrabatt wird nicht verlängert und läuft wie geplant Ende des Monats aus. Das haben laut Bild die Fraktionen von Union und SPD entschieden. FFH-Reporterin Ursula Winkler.
0: Der Tankrabatt war von Beginn an für 2 Monate geplant. Zuletzt hatte es aber viele Debatten über eine mögliche Verlängerung gegeben. Jetzt ist das Ende amtlich. Der Rabatt habe gut gewirkt, heißt es aus den Regierungsfraktionen, aber er sei finanzpolitisch nicht sinnvoll. Man könne es sich in der aktuellen Lage nicht leisten, Schulden dafür aufzunehmen. Damit dürften die Preise an den Zapfsäulen ab Juli wieder nach oben gehen und das kurz vor den Sommerferien.
15: In Niestetal-Sandershausen im Kreis Kassel müssen sich 13 Menschen jetzt erstmal ein neues Zuhause suchen. In ihrem Haus hat am Nachmittag der Dachstuhl gebrannt. Laut Polizei gab es da gerade Arbeiten am Dach. Die Bewohner konnten sich retten, aber das Haus ist jetzt erstmal unbewohnbar. Der Schaden rund 500.000 Euro, schätzt die Polizei. Und jetzt schalten wir in die einzelnen hessischen Regionen.
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5: Ich bin Lennart Werum in Frankfurt. So eine Stimmung gibt's hier ab heute Abend wieder in der Eissporthalle zum World Cup of Darts. Auch Deutschlands Nummer 1 Martin Schindler aus Rottgau ist bei der Team-WM am Start. Er sagt mir:
17: Die letzten Jahre immer absolut grandios, die Fangesänge oder auch vor der Halle schon, was man da so mitbekommen hat. Und wir wollen natürlich den Fans auch immer wieder mit unseren Darts und unserem Spiel das auch immer irgendwie zurückgeben. Und ich kann es jedem nur ans Herz legen, auch mal vorbeizukommen.
5: Schindler tritt im Team gemeinsam mit Ricardo Pietrezco für Deutschland an, zum Auftakt heute gegen die Philippinen. Wie im letzten Jahr wollen beide für eine Überraschung sorgen, da ging's sensationell ins Halbfinale.
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15: Das Wetter wird wechselhaft heute im FFH-Land. Schauer, vereinzelt Gewitter bei 17 bis 20 Grad. Morgen nochmal wolkig und regnerisch mit Wind. Aber am Samstag wird es freundlicher und wärmer mit bis zu 26 Grad.
18: 6:55, der Blick auf die Straßen geht wieder super schnell. Ist nämlich alles frei. Gute Fahrt.
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18: Und guten Start rein in den Donnerstag.

0: Haben wir mal einen kurzen Check im Firmen- oder Freundestippspiel angemeldet?
1: Jawohl!
0: Trikot gebügelt?
1: Na klar!
0: Getränke besorgt fürs Deutschlandspiel am Sonntag?
1: Schon ausgetrunken!
0: Ja, dann seid ihr bereit. Au.
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0: also ein Blick in die Webcam hier bei FFH auf unserer Homepage oder in der App lohnt sich. Guten Morgen, Hessen-Reporter Daniel Granitzky ist auch optisch komplett bereit.
1: Ich bin im WM-Fieber, habe schon meinen diesen Anglerhut, diesen Deutschland-Angler-Camper-Hut auf.
0: Ja.
1: Die schwarz-rot-goldene Sonnenbrille, durch die ich tatsächlich auch nur die Hälfte sehe.
0: Ja, Schweißband.
1: Und hier Trikot und Deutschland-Girlande.
0: Muss ja natürlich sein.
1: Ja. Ich bin total am Start. Heute Abend geht's endlich los. Die größte Fußball-WM aller Zeiten in den USA, Mexiko und Kanada. Natürlich die große Frage, ne? Wie weit kommt das deutsche Team? Das sagt ihr.
3: Mit dem Kader, denke ich, Viertelfinale sollte möglich sein.
4: Ich glaube, ich wäre glücklich, wenn wir ins Viertelfinale kommen. Aber ich meine, man geht zu einem Turnier, um es zu gewinnen, ne?
5: Wir haben sehr viele Individualisten. Und unser Erfolg früher war immer, weil die Mannschaft in Gemeinschaft gut gespielt hat. Wenn wir es ins Viertelfinale schaffen sollten, wäre das schon mal ein Teilerfolg und alles andere liegt in Gottes Hand.
4: Halbfinale, wenn wir das schaffen, dann wird es Finale und dann gewinnen wir es auch.
0: Also da war sehr viel Viertelfinale dabei, das finde ich ein bisschen arg tief gestapelt.
1: Nein. Also wenn du dir den Turnierbaum, den potenziellen anguckst, dann kann das schon sein, mit Frankreich vielleicht im Achtelfinale. Aber es ist zurückhaltender Optimismus, das tut uns doch auch mal gut, anstatt alle immer, oh, wir holen das Ding. Was tippst du denn? Erstes Spiel auch und Weltmeisterschaft so insgesamt?
0: Also soll ich jetzt alles tippen oder was?
1: Ja, Curaçao erstmal.
0: Nein. Ja, 3-0 gewinnen
1: gut.
0: Wir das.
1: Und wie weit kommen wir?
0: Ich glaube, wir kommen auf jeden Fall mindestens ins Halbfinale.
1: Naja, sicher.
0: Ich glaube aber, dass Frankreich gewinnt, obwohl ich Frankreich nicht mag. Also den Weltmeistertitel.
1: Ja.
0: Weil die sehr, ich glaube, die sind sehr gut. Also heute Abend gucken wir erstmal ohne große Anspannung dieses Eröffnungsspiel. Übrigens das gleiche wie 2010.
1: Ja, gucken wir los.
0: Nur andersrum. Mexiko und Südafrika, 21 Uhr, live im ZDF oder wer Magenta hat, dann natürlich auch da. Und wenn ihr die WM im Rudel bei euch in der Ecke gucken wollt, wir haben so eine schöne Übersicht auf ffh.de mal raufgeladen. Von Public Viewing Spots im FFH-Land. Also es lohnt sich, da mal vorbeizuschauen.
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0: Zieh mal den Kram aus da.
1: Nee, es bleibt heute.

0: wettermäßig bewegen wir uns heute irgendwo zwischen 17 und 20 Grad. Jetzt um 20 vor 7 ist es natürlich noch ein bisschen frischer. Ansonsten ein bisschen Sonne, viele Wolken und vereinzelt auch wieder Schauer und Gewitter. Also eigentlich das gleiche Spiel, was wir die letzten Tage schon hatten. Der Blick auf die Straßen in die Verkehrszentrale Deutschland zu FFH-Staupilot Nils Grunwald.
1: Viel ist noch nicht los, aber die A643 Mainz-Wiesbaden, die wird jetzt langsam voller. Zwischen dem Dreieck Mainz und Mainz-Mombach 2 Kilometer stockender Verkehr.
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4: Demo gegen BioNTech aus in Marburg. XXL Fußball-WM startet. Das Wetter bis 20 Grad, oft bewölkt.
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4: Ich bin Peter Toussaint, guten Morgen. Protest gegen das Aus für BioNTech in Marburg. Der DGB ruft heute Mittag zu einer Kundgebung vor dem Werkstor auf. Hintergrund ist die geplante Schließung des Standorts mit 540 Mitarbeitern, aber auch der massive Stellenabbau bei weiteren Pharmafirmen in der Stadt. FFH-Reporterin Anne Schmidt.
5: So schließt CSL Behring ein großes, fast neues Forschungszentrum. Der Kahlschlag in Marburg beschäftigt mittlerweile den Landtag. Wirtschaftsminister Mansouri kündigt an, Genehmigungen für mögliche Investoren zu erleichtern. Die AfD mahnt niedrigere Energiepreise an. In Marburg fordert der Arbeitskreis Wirtschaft weniger Bürokratie in der Stadt. Der DGB bittet heute nicht nur die Beschäftigten, sondern alle Marburger zu den Protesten zu kommen.
4: Der Konflikt zwischen den USA und dem Iran schaukelt sich wieder gefährlich hoch. Beide Seiten greifen sich die zweite Nacht in Folge an. Der Iran sagt deshalb, kein Öl- und Gastanker darf mehr durch die Straße von Hormuz, sonst werden sie angegriffen. Die USA behaupten, das stimme nicht, es würden weiter Schiffe fahren. War es ein Banküberfall, ein Raub? Dieser Fund bei Rüsselsheim lässt die Fantasie anspringen. Da haben Spaziergänger in einem Bach Tresore und Geldkassetten gefunden. FFH-Reporterin Sabrina Wiegand.
6: Ein Schatz ist allerdings nicht mehr drin, nur jede Menge Schlamm, ein paar verrostete Schlüssel und unlesbare Dokumente, sagt mir die Polizei. Die Bergung war ein bisschen aufwendiger, die Feuerwehr musste mit einer Seilwinde kommen und die schweren Tresore aus dem Uferschlamm rausziehen. Jetzt geht das Rätselraten los. Woher kommen die Tresore und zu wem gehören sie? Erste Spuren dazu gibt es jedenfalls nicht. Das wird jetzt ermittelt.
4: Streaming und andere digitale Abos, dafür geben die Deutschen immer mehr aus. Im Schnitt sind es pro Haushalt jetzt 62 Euro im Monat. Das sind 7 Euro mehr als vor einem Jahr, sagt eine Studie der Management- und Technologieberatung Bearing Point. Und die allermeisten würden persönliche Daten hergeben, damit KI digitale Abos verbessert.
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4: Heute geht's hier los, um 21 Uhr mit dem Spiel Mexiko gegen Südafrika. Davor gibt's die große Eröffnungsshow, da soll Shakira den offiziellen WM-Song Die Die singen. Die Deutschen haben ihr erstes Spiel am Sonntag gegen Curaçao.
7: Wir sind schon bereit, stimmt's?
8: Deutschland!
7: Ja, genau.
8: Deutschland.
7: So, Peter hat erst nochmal das Wetter.
4: Ja. Es wird wechselhaft heute. Im FFH-Land leider nochmal Schauer, vereinzelt Gewitter, vor allem bei euch im Norden und Osten bis 20 Grad. Morgen müssen wir da auch nochmal durch, Regen und Wind, aber am Samstag wird es freundlicher.
7: Der Blick auf die Straßen um 7:02 mit FFH-Staupilot Nils Grunwald. Ich habe ein bisschen Angst, wenn wir jetzt in die Verkehrszentrale Deutschland schalten. Ob er auch singt?
8: Sing mit Nils!
9: Ich niemals. Das würde ich niemandem antun wollen.
7: Ja.
9: Die A7 Hannover-Kassel zwischen Kassel-Ost und dem Kreuz Kassel-Mitte, ein Unfall. Außerdem liegen Fahrzeugteile auf der Fahrbahn. Bitte fahrt hier besonders vorsichtig. Und gerade kommt ihr aktuell rein. Achtung auf der A60 Rüsselsheim-Mainz zwischen Mainz-Laubenheim und Hechtsheim-Ost. Liegen Gegenstände auf der Fahrbahn. Bitte fahrt hier besonders vorsichtig. Die A643 Mainz-Wiesbaden noch zwischen dem Dreieck Mainz und Mainz-Bombach. 2 Kilometer stockender Verkehr.
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7: Guten

0: 38 Mal schlafen, dann sind wir Fußballweltmeister. Heute startet die größte XXXL Mammut-WM aller Zeiten. Und damit ihr ab Tag 1 aber mal sowas von bereit seid und richtig klug scheißen könnt, hat Guten Morgen Hessen-Reporter Daniel Granitzny kurioseste Fakten für euch.
1: Ja, ich starte direkt mit meinem Highlight aus dem FFH-Land. Die Oberligatruppe vom FC Cosmos Koblenz, Gruß rüber nach Rheinland-Pfalz, hat allen Ernstes einen WM-Spieler dabei.
0: Nein!
1: Doch, Torwart Josué Duverga steht für Haiti zwischen den Pfosten.
0: Ja.
1: Sonst hält er die Bälle gegen Emmelshausen-Karbach oder den TSV Gau Odernheim.
0: Ja.
1: Und in gut einer Woche trifft er mit seiner Truppe allen Ernstes auf das große Brasilien. Was ist das für eine geile Geschichte,
0: ja, ist
1: bitte?
0: Überragend.
1: Und direkt noch eine Frage an dich, ja. Julia. Wie viele Einwohner hat Curaçao, gegen die starten wir am Sonntag in unsere deutsche Turniermission?
0: Keine Ahnung, wenige. Vielleicht 10.000?
1: 10.000? Naja, ist ein bisschen wenig.
0: Mehr?
1: 156.000 Einwohner hat der kleine Karibik-Inselstaat.
0: Ja.
1: Ist aber insgesamt natürlich wahnsinnig klein. Und damit ist Curaçao der kleinste WM-Teilnehmer aller Zeiten. Hab da ja auch schon mal Urlaub gemacht. Traumhaft schön, aber dass die besonders gut kicken können, ist mir jetzt in den 2 Wochen Urlaub nicht aufgefallen, ehrlich gesagt.
0: Es war auch ein Urlaub vor unserer gemeinsamen Zeit,
1: das
0: deswegen
1: stimmt.
0: Brauchen wir da keine Details
1: den
0: an dieser Stelle.
1: Den würde ich nie wieder ohne dich
0: aber,
1: buchen.
0: Aber ja, viele Spiele sind ja auch tief in der Nacht, ne, wegen Zeitverschiebung.
1: Genau, und deshalb suchen wir jetzt den ultimativen Fußballfreak, der WM-Gucker, der sich jedes Schrabbelspiel für uns anguckt und uns danach einen Spielbericht liefert.
0: Also wir suchen euch jetzt hier Stelle, ja?
1: Ja, genau.
0: Und um was geht's?
1: Ja, ich habe da mal 3 absolute Leckerlis der Vorrunde rausgesucht.
0: Ja.
1: Dienstag, 16. Juni, 3 Uhr morgens, Iran gegen Neuseeland.
0: Ja.
1: Dienstag, 23. Juni, also eine Woche später, 5 Uhr morgens, pünktlich zum Start der Morningshow, Jordanien gegen Algerien.
0: Ja.
1: Und noch ein Highlight, Sonntag, 28. Juni, nachts um 2:30, Kongo gegen Usbekistan. Das sind 3 echte WM-Perlen.
0: Ja.
1: Und jetzt ihr.
0: Also wir brauchen den ultimativen Fan, der diese, weil ganz ehrlich, ich schlag mir da die Nacht nicht um die Ohren.
1: Ja, und du hast 48 Mannschaften dabei, fett aufgestockt, deswegen gibt es viele Gurkentruppen.
0: Ja, aber wer guckt diese Spiele für uns? Wer schlägt sich die Nächte um die Ohren? Und berichtet bitte auch per Sprachnachricht gerne am nächsten Morgen. Meldet euch jetzt an der 069 19 72 5. Wir meinen das wirklich ernst. Wir machen euch am nächsten Morgen weltberühmt mit eurem Spielbericht, weil also wir gucken es uns nicht an und ganz viele andere auch nicht, aber trotzdem hat man ja ein Interesse daran, wie es am nächsten Morgen ausgegangen ist und wie das Spiel gelaufen ist. Deswegen meldet euch bitte und guckt's für uns 069 19 72 5.
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0: 13 nach 7 scheint stellenweise zumindest mal kurz die Sonne. Ansonsten heute wieder ein Mix aus Wolken und vereinzelt Regenschauern bei maximal 20 Grad. Der Blick auf die Straßen mit FFH-Staupilot Nils Grunwald.
1: Die A7 Hannover-Kassel, da gibt es eine geräumte Unfallstelle zum Glück zwischen Kassel-Nord und Kassel-Ost, aber noch 2 Kilometer Stau und gerade kommt doch was rein. Ganz schnell die A661 zwischen Heddernheim und Niederesbach. Sind Fahrradfahrer auf der Fahrbahn, bitte fahrt besonders vorsichtig.
0: Die haben da nichts verloren.
1: So sieht's aus.

0: sein, dass ihr mit euren Kindern heute dasselbe Gespräch führt wie mein Kollege Boris Mainzer mit seinem Sohn.
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2: Freust du dich schon auf die Fußball-WM?
3: Ja, weil Deutschland mitspielt.
2: Wie schaust du die Deutschland-Spiele?
3: Mit Trikot, Fahnen und Freunden.
2: Und wie feuert ihr die an?
3: Gar nicht, die können uns nicht hören.
2: Warum nicht?
3: Weil sie sind in einem anderen Land.
2: Ja, stimmt. Das erste Spiel von Deutschland geht um 19 Uhr los und die anderen aber erst um 22 Uhr.
3: Dann kann ich ja gar nicht mal gucken. Ich hab Schule.
2: Ja, das stimmt. Wir können ja einen Deal machen.
3: Hm?
2: Eine Halbzeit darfst du gucken.
3: Ja, aber dann gucke ich die zweite Halbzeit.
2: Hey! Du Schlingel! Beim Fußball muss immer das Runde ins Eckige.
3: Ja.
2: Weißt du, was das Eckige ist?
3: Das Tor.
2: Genau, und was ist das Runde?
3: Dein Bauch.
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9: Polizei schießt auf Mann mit Messer in Laubach. Tankrabatt wird nicht verlängert. Das Wetter, oft Wolken, teils Regen.
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9: Ich bin Peter Toussaint, guten Morgen. Große Aufregung und viel Blaulicht am Abend im Schlosspark von Laubach in Mittelhessen. Da hat die Polizei auf einen bewaffneten Angreifer geschossen. FFH-Reporter Jan-Philipp Repp.
10: Gegen 20.15 Uhr meldet sich ein Mann bei der Polizei und berichtet aufgeregt, dass er von einem Unbekannten mit einem langen Messer bedroht wurde. Mehrere Streifen rücken sofort aus und schnell finden sie den bewaffneten Mann. Was dann genau passiert, teilt die Polizei noch nicht mit, aber die Lage muss eskaliert sein. Denn erst kommt ein Taser zum Einsatz, dann schießt die Polizei und verletzt den Mann am Bein. Wie es soweit kommen konnte und warum der Mann bewaffnet im Park unterwegs war, ist noch unklar. Klar.
9: Der Tankrabatt wird nicht verlängert und läuft wie geplant Ende des Monats aus. Das haben laut Bild die Fraktionen von Union und SPD entschieden. FFH-Reporterin Ursula Winkler.
11: Der Tankrabatt war von Beginn an für 2 Monate geplant. Zuletzt hatte es aber viele Debatten über eine mögliche Verlängerung gegeben. Jetzt ist das Ende amtlich. Der Rabatt habe gut gewirkt, heißt es aus den Regierungsfraktionen, aber er sei finanzpolitisch nicht sinnvoll. Man könne es sich in der aktuellen Lage nicht leisten, Schulden dafür aufzunehmen. Damit dürften die Preise an den Zapfsäulen ab Juli wieder nach oben gehen und das kurz vor den Sommerferien.
9: Es ist eine Aktion gegen Falschparker. Kameras in Frankfurter Stadtbussen, die Falschparker fotografieren. Gut 400 Autofahrer haben in der 4-monatigen Testphase ein Knöllchen bekommen, zeigt jetzt eine erste Bilanz der Stadt. Blockiert ein Auto die Haltestelle, drücken die Busfahrer einfach auf einen Knopf und schon entsteht ein Beweisfoto. Und jetzt schalten wir in die einzelnen hessischen Regionen.
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12: Ich bin Sabrina Wiegand. Dieser Fund wirkt wie aus einem Film. In einem Bach bei Rüsselsheim haben Passanten mehrere Tresore und Geldkassetten gefunden, völlig verrostet und mit Schlamm überzogen, wie ihr auf Bildern bei ffh.de und in der App seht. Die Polizei sagt mir, Geld war keins drin, nur ein paar verrostete Schlüssel und alte Dokumente. Jetzt geht die Suche nach den Hintergründen los. Der Fantasie sind hier keine Grenzen gesetzt. Die aktuellen Tarifverhandlungen im Einzelhandel für Hessen kommen nicht so recht vorwärts. Heute findet die nächste Gesprächsrunde statt und die Gewerkschaft Verdi hat erneut zu Protesten aufgerufen. Sie wollen sich vor dem Verhandlungslokal in Raunheim versammeln. Das aktuell vorliegende Angebot der Arbeitgeber würde laut Verdi nicht mal die Inflation ausgleichen.
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9: Das Wetter, es wird wechselhaft heute im FFH-Land. Schauer, vereinzelt Gewitter bei 17 bis 20 Grad. Morgen dann wolkig mit Regen und Wind. Aber am Samstag wird es freundlicher und wärmer bis zu 26 Grad.
13: Es geht rüber in die Verkehrszentrale Deutschland zur FFH-Staupilot Nils Grunwald.
14: Die A60 Mainz Richtung Bingen zwischen dem Dreieck Mainz und Ingelheim Ost. 2 Kilometer Stau wegen eines Unfalls. Die A643 Mainz Wiesbaden zwischen dem Dreieck Mainz und dem Schiersteiner Kreuz stockt der Verkehr auf der ganzen Strecke. Wir brauchen eine Viertelstunde mehr Zeit. Und die A661 Oberursel Egelsbach zwischen dem Bad Homburger Kreuz und Frankfurt Eckenheim. 3 Kilometer stockend auf der rechten Spur in der Baustelle. Das waren die größten Staus. Alle Infos gibt's auch für eure Strecke in unserer FFH-App.
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13: Eine Minute vor 7:30. Guten Morgen zu euch.

0: unser Fahrland. Donnerstag, der 11. Juni. Es ist soweit. Und es war bei euch garantiert in den letzten Tagen auch schon Thema, ne? Wie heiß oder nicht heiß seid ihr auf die Fußball-Weltmeisterschaft in den USA, Mexiko, Kanada?
1: Nicht so sehr. Ja, weil es nicht unbedingt in dem Land stattfindet, wo eine absolute Fußball-Euphorie stattfindet.
2: Ich habe mega Bock. Ich bin sehr heiß auf die WM. Bosnien und Deutschland sind beide Teams, für die ich stehe aufgrund meiner Herkunft. Deswegen quasi doppeltes Los.
3: Lauwarm. Heute auf Distanzen von 5000 Kilometer in drei Ländern ist das fragwürdig.
4: Ein bisschen grillen, ein bisschen Fußball gucken, ist geil.
5: Also ich bin komplett heiß für meinen Teil. Sieht man vielleicht auch meinem Outfit heute Morgen an. Guckt mal rein in die FFH-Webcams. Ich habe diesen geilen Deutschland-Angler-Campinghut auf. Deutschland-Sonnenbrille, schwarz-rot-gold, Trikot von der EM 24. Du hast erst das aktuelle Trikot an, ne?
0: Ja, genau.
5: Ja, sehr schön.
0: Ich bin auch immer, es ist auch irgendwie sowas typisch Deutsches, oder? Alle zwei Jahre bei EM und WM wird gefragt, seid ihr heiß drauf? Ach, naja, ich weiß nicht.
5: Ja.
0: Naja, also von mir aus kann es losgehen. Wir sind bereit heute Abend.
5: Auf jeden Fall. Wir sind auf jeden Fall am Start fürs deutsche Team. Zählt dann ja am Sonntagabend das erste Mal ab 19 Uhr gegen den Karibik-Inselstaat Curaçao.
0: Ja, freuen wir uns sehr drauf.
5: Ja, ein kleiner Fußballzwerg. Mal gucken, wie hoch wir gewinnen. Ich sag 6-0. Welche neuen Regeln euch beim Gucken überraschen könnten, das klären wir dann gleich in einer Stunde.
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0: gerade 10 Grad bei euch in Marburg, 10 sind es auch in Korbach und mehr als 20 kriegen wir heute nicht. Dazu wieder ein bisschen Sonne vereinzelt, aber auch Wolken und Regen. Was ist los auf den Straßen? FFH-Staupilot Nils Kuhnwald mit 2 aktuellen Meldungen für euch.
1: Achtung auf der A49 Kassel Richtung Gießen zwischen Wabern und Borken liegt ein Metallteil auf der linken Spur und nochmal Achtung auf der A643 Mainz-Wiesbaden am Schiersteiner Kreuz ein Anhängerschloss in der Abfahrt zur A66 Richtung Frankfurt. Bitte fahrt besonders vorsichtig.
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2: Demo gegen BioNTech aus Himmerburg. XXL-Fußball-WM startet. Das Wetter bis 20 Grad oft bewölkt.
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2: Ich bin Peter Toussaint. Guten Morgen. Protest gegen das Aus für BioNTech in Marburg. Der DGB ruft heute Mittag zu einer Kundgebung vor dem Werkstor auf. Hintergrund ist die geplante Schließung des Standorts mit 540 Mitarbeitern, aber auch der massive Stellenabbau bei weiteren Pharmafirmen in der Stadt. FFH-Reporterin Anne Schmidt.
3: So schließt CSL Behring ein großes, fast neues Forschungszentrum. Der Kahlschlag in Marburg beschäftigt mittlerweile den Landtag. Wirtschaftsminister Mansouri kündigt an, Genehmigungen für mögliche Investoren zu erleichtern. Die AfD mahnt niedrigere Energiepreise an. In Marburg fordert der Arbeitskreis Wirtschaft weniger Bürokratie in der Stadt. Der DGB bittet heute nicht nur die Beschäftigten, sondern alle Marburger zu den Protesten zu kommen.
2: Massive Angriffe zwischen den USA und dem Iran, die zweite Nacht in Folge. Deshalb ist die wichtige Straße von Hormuz komplett gesperrt, sagt das iranische Militär. FFH-Reporterin Tina Eck.
4: Nach heftigen US-Angriffen auf Hafenstädte entlang der iranischen Südküste blockiert der Iran die wichtige Transportroute für Öl und Gas komplett, was die USA dementieren. Die Straße von Hormuz ist ein zentraler Streitpunkt bei den Verhandlungen. Eine Einigung scheint in weite Ferne gerückt, auch wenn Trump behauptet, der Iran habe ihn angerufen und um einen Stopp der Bombardierungen gebeten.
2: Vergewaltigungen sollen deutlich länger strafrechtlich verfolgt werden können. Das fordert Justizministerin Hubig zum Start der Justizministerkonferenz heute. Sie will die Verjährungsfrist auf 20 Jahre ausweiten. Bisher sind es in der Regel 5 Jahre.
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2: Heute geht das XXL-Turnier in Mexiko, den USA und Kanada los. Im Auftaktspiel trifft Gastgeber Mexiko am Abend auf Südafrika. Heute um 21 Uhr unserer Zeit. Vorher gibt es eine große Eröffnungsshow. FFH-Reporter Lorenzo Rendon Valencia.
5: Popstar Shakira wird da den offiziellen WM-Song Die Die singen, das heißt so viel wie Los geht's. Etwas überschattet wird der Mega-Auftakt von radikalen Lehrerprotesten in Mexiko-Stadt mit einem Zeltlager und Straßenblockaden. Und auch nicht optimal, während der zweiten Halbzeit soll es ziemlich sicher regnen. Auch bei uns in Hessen wird es heute wechselhaft Tipps für Indoor- und Outdoor-Public-Viewings auf ffh.de und bei uns in der App.
2: Das Wetter bei uns im FFH-Land, Lorenzo hat es ja schon ein bisschen vorweggenommen, es wird durchwachsen heute, Gewitter, teilweise Regen bis 20 Grad. Morgen auch nochmal so ungemütlich, aber am Samstag wird es freundlicher und wärmer.
6: Das stört den Fußballfan nicht wahrscheinlich, wie es Wetter ist. Wir schauen, was auf den Straßen los ist mit FFH-Staupilot Nils Grunwald in der Verkehrszentrale Deutschland.
7: Die A60 Mainz-Bingen zwischen dem Dreieck Mainz und Ingelheim-Ost, 2 Kilometer Stau wegen eines Unfalls. Die A66 Wiesbaden-Frankfurt zwischen dem Schirschener Kreuz und dem Wiesbadener Kreuz stockt der Verkehr, plant insgesamt eine Viertelstunde mehr Zeit ein und die braucht ja auch länger auf der A643 Mainz-Wiesbaden, denn zwischen dem Dreieck Mainz und dem Schirschener Kreuz stockt der Verkehr ebenfalls und auch in der Gegenrichtung stockt es ab Mainz-Mombach. Das waren die größten Staus. Alle Infos gibt's auch für eure Strecke in unserer FFH-App.
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6: Wir wünschen einen schönen Donnerstag.

0: Oh, das wird ein Wahnsinnsspektakel morgen und übermorgen. Die Ehrlich Brothers zaubern im Deutsche Bank Park in Frankfurt. Vielleicht habt ihr schon Tickets gekauft. Und falls ihr euch fragt, wo sind denn die beiden Ehrlichs jetzt eigentlich gerade? Na hier.
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2: Guck mal, das ist jetzt nicht wahr, oder?
3: Was haben die denn mit der Harley vor?
2: Ach, du Scheiße!
3: Sind die bekloppt?
2: Ey! Vom Job geht's bei euch nicht mal eine Nummer kleiner?
4: Das haben wir uns bei deinen Benzinpreisen auch gerade gefragt.
2: Aber jetzt mal ehrlich, Brassers, das, was ihr jetzt hier alles zerdeppert habt, arbeitet ihr aber ab.
4: Wie denn?
2: Ihr könntet in der Küche was zaubern.
4: Nee, so viel Zeit können wir jedenfalls nicht entbehren.
5: Genau, wir sind ja nicht die Entbehrlich Brothers.
4: Unsere Kernkompetenz ist ja auch eher so Sachen verschwinden lassen.
5: Bam! Wow. Wie wär's zum Beispiel mit den abgelaufenen Leberwurstbrötchen in deiner Auslage?
2: Aber vorher lasse ich bei euch erstmal Guthaben verschwinden.
4: Ja, okay. Also bei uns war es einmal die 4.
2: Und die ganzen Sachen, die Gefährlich Brothers zerdeppert haben.
4: Ja, ich würde gerne halbe-halbe machen, Bruder.
2: Ist mir ehrlich gesagt egal, wer zahlt.
4: Ich meinte mit dir. Und zwar mit einer stumpfen Säge.
2: 145 Euro, sammelt ihr Abracadabra-Punkte, habt ihr eine gezinkte Karte oder seid ihr im Haftbefehl-Club?
4: Haftbefehl?
5: Dieser Rapper aus Offenbach oder was?
2: Nee, wenn ihr das macht, bekommt ihr 10 Jahre Zauberhaft.
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0: 10 nach 8. Die Temperaturen heute irgendwo zwischen 17 und 20 Grad. Es ist immer wieder ziemlich bewölkt mit Regen und vereinzelten Gewittern bei euch in Nord- und Osthessen. Ansonsten wird es aber die nächsten Tage ein bisschen besser. Wie sieht's auf den Straßen aus? Stichwort ein bisschen besser. Naja, FH-Fachstaupilot Nils Grunwald.
1: Geht so. Die A3 Frankfurt-Würzburg zwischen Frankfurt-Süd und dem Offenbacher Kreuz 2 Kilometer stocken wegen eines Unfalls. Außerdem liegen Fahrzeugteile auf der Fahrbahn, deswegen bitte fahrt besonders vorsichtig. Und auch in der Gegenrichtung auf der A3 stockt der Verkehr ab Hanau.
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0: Vielleicht zieht es den einen oder anderen hier im FFH-Land in der Mittagspause auch zum Sushi-Regal im Supermarkt. Ja, das gibt es ja bei vielen mittlerweile. Ab heute auch wieder bei Lidl. Das nennen die Sushi Push-Up. Und die erste Fuhre, damals für 3,99, also ja super billig, war direkt ausverkauft. Da standen die Leute Schlange vorm Regal. Und bevor ihr heute direkt auf die Jagd geht und euch fragt, kann das überhaupt was? Johannes und ich haben das neulich schon mal getestet. Wir haben natürlich keine Kosten und Mühen gescheut. Und hier zwei Varianten. Guck mal, das sieht so ein bisschen aus wie diese Pringles-Chips-Dosen.
1: Ja, wie so eine asiatische Form von Pringles. Und also so sind Röhren normalerweise, ja, genau. Kenne ich immer so Plastikkistchen. Ja.
0: Und da geht schon bei mir, wenn ich jetzt direkt meckern darf, das erste Problem los. Ich mag nicht, wenn man das nicht sieht vorher.
1: Und man, gerade wenn es um Lebensmittel geht, gerade wenn es um rohen Fisch geht.
0: Genau. Ich habe jetzt hier Futomaki Lachs mit Frischkäse und Gurke.
1: Aha.
0: Jetzt machst du halt die Dose auf, kommt dir direkt die kleine Sojasauce entgegen, die du dann drauf träufeln kannst.
1: Mhm.
0: Naja, und man holt das halt so ein bisschen würdelos jetzt hier. Puddelt man raus.
1: Und ich finde, das ist jetzt normalerweise jetzt auch keine Uhrzeit, um schon mal Sushi zu essen, oder?
0: Nee.
1: Es tut mir leid, dass wir dich dafür nötigen mussten, aber ich esse keinen Fisch.
0: Es ist hier an der Seite ein Strohhalm dabei und ich frage mich jetzt, ich dachte zuerst, es wären zwei Stäbchen, ist aber nur einer.
1: Kannst du den Rest von der Sojasauce vielleicht
0: Hier steht, das Röhrchen abziehen, von unten in die Öffnung stecken und die Sushi-Röllchen nach oben rausdrücken.
1: Wir haben es schon mal komplett verkehrt gemacht. Super.
0: Also beim zweiten kann ich es gleich probieren. Jetzt kommt der Geschmackstest. Achtung, ich mache mal ohne Sojasauce.
1: So, ich bin gespannt. Du isst ja normalerweise gerne Sushi.
0: Mhm. Ja. Mhm.
1: Und?
0: Geschmack ist voll okay.
1: Das Ganze gibt es übrigens für alle Fischverächter wie mich auch in einer vegetarischen Version ohne.
0: Also hier mit Gemüse und Gurke.
1: Ja. Und macht's besser als Julia. Wir wussten das jetzt noch nicht, aber das macht man so Ed von Schleck mäßig anscheinend. Also man steckt denn das Stäbchen unten rein und
0: drückt
1: die Sushi.
0: Man drückt hoch und dann kannst du natürlich oben auch im Deckel schon die Sojasauce drüber träufeln. Das macht natürlich Sinn.
1: Gut, TikTok ist voll von Videos. Hier ist alles voller Sojasauce inzwischen. Mhm. Wir haben es für euch getestet. Das super gehypte Lidl-Sushi.
0: Und ich habe es mir nochmal durch meine Geschmacksnerven gehen lassen. Final gebe ich auf der nestlischen Sushi-Skala eine 5 von 10. Weil der Reis war super matschig. Und ich mag es eben nicht, wenn man nicht in die Packung reinschauen kann bei sowas Sensiblem wie rohem Fisch. Also wer es ausprobiert, kann man auf jeden Fall wegsnacken. Aber erwartet hier halt keine Sushi-Geschmacksexplosion, ne?

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11: Polizei schießt auf Mann mit Messer in Laubach. Tankrabatt wird nicht verlängert. Das Wetter, oft Wolken, teils Regen.
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11: Ich bin Peter Toussaint, guten Morgen. Große Aufregung und viel Blaulicht am Abend im Schlosspark von Laubach in Mittlässen. Da hat die Polizei auf einen bewaffneten Angreifer geschossen. FFH-Reporter Jan-Philipp Repp.
12: Gegen 20.15 Uhr meldet sich ein Mann bei der Polizei und berichtet aufgeregt, dass er von einem Unbekannten mit einem langen Messer bedroht wurde. Mehrere Streifen rücken sofort aus und schnell finden sie den bewaffneten Mann. Was dann genau passiert, teilt die Polizei noch nicht mit, aber die Lage muss eskaliert sein. Denn erst kommt ein Taser zum Einsatz, dann schießt die Polizei und verletzt den Mann am Bein. Wie es soweit kommen konnte und warum der Mann bewaffnet im Park unterwegs war, ist noch unklar.
11: Der Tankrabatt wird nicht verlängert und läuft wie geplant Ende des Monats aus, haben laut Bild die Fraktionen von Union und SPD entschieden. FFH-Reporterin Ursula Winkler.
13: Der Tankrabatt war von Beginn an für 2 Monate geplant. Zuletzt hatte es aber viele Debatten über eine mögliche Verlängerung gegeben. Jetzt ist das Ende amtlich. Der Rabatt habe gut gewirkt, heißt es aus den Regierungsfraktionen, aber er sei finanzpolitisch nicht sinnvoll. Man könne es sich in der aktuellen Lage nicht leisten, Schulden dafür aufzunehmen. Damit dürften die Preise an den Zapfsäulen ab Juli wieder nach oben gehen und das kurz vor den Sommerferien.
11: In Niestetal-Sandershausen im Kreis Kassel müssen sich 13 Menschen jetzt erstmal ein neues Zuhause suchen. In ihrem Haus hat am Nachmittag der Dachstuhl gebrannt. Laut Polizei gab es da gerade Arbeiten am Dach. Die Bewohner konnten sich retten, aber das Haus ist jetzt erstmal unbewohnbar. Und jetzt schalten wir in die einzelnen hessischen Regionen.
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14: Ich bin Lennart Werum in Frankfurt.
15: One, one, nine,
4: So eine Stimmung gibt's hier ab heute Abend wieder in der Eissporthalle zum World Cup of Darts. Auch Deutschlands Nummer 1, Martin Schindler aus Rottgau, ist bei der Team-WM am Start. Er sagt mir:
14: Die letzten Jahre immer absolut grandios. Die Fangesänge oder auch vor der Halle schon, das, was man da so mitbekommen hat. Und wir wollen natürlich den Fans auch immer wieder mit unseren Darts und unserem Spiel das auch immer irgendwie zurückgeben. Und ich kann es jedem nur ans Herz legen, auch mal vorbeizukommen.
4: Schindler tritt im Team gemeinsam mit Ricardo Pietrezco für Deutschland an, zum Auftakt heute gegen die Philippinen. Wie im letzten Jahr wollen beide für eine Überraschung sorgen. Da ging's sensationell ins Halbfinale.
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11: Das Wetter wird wechselhaft heute bei uns im FFH-Land. Schauer, vereinzelt Gewitter bei 17 bis 20 Grad. Morgen dann wolkig, regnerisch und windig.
8: Am Samstag. Mach ruhig noch weiter.
11: Sorry, Peter.
8: Sorry,
11: ich wollte noch was Schönes sagen.
8: Verkehrsbett gestartet. Ja, gar kein Problem.
11: Am Samstag wird es ein bisschen freundlicher endlich und auch wärmer.
8: Ich bin abgelenkt, weil der Kollege Granitzny hier in einem unfassbar hässlichen Deutschland-Aufzug aufmarschiert.
11: Das hässlich, kann ich voll verstehen.
15: Die Hälfte davon hast du gekauft.
8: Ja, aber alles zusammen anziehen macht auch irgendwie, naja, weiß ich nicht.
15: Das Brasilianer,
8: ja,
15: hey.
8: Genau.
15: Hey.
8: So, ich schalte jetzt mal sein Mikrofon aus, damit FFH-Staufpilot Nils Kuhnwald auch Ruhe hat hier beim Erzählen.
16: Ja, ich habe leider nichts Schönes zu erzählen. Die A60 Mainz-Rüsselsheim zwischen Kintheim-Gustavsburg und Rüsselsheim-Königstetten. 6 Kilometer Stau. Hier wird gerade ein brennender LKW von der Feuerwehr gelöscht. Die braucht eine halbe Stunde mehr Zeit in diesem Stau. Und in der Gegenrichtung ist wegen der Löscharbeiten auch die linke Spur gesperrt. Die A66 Wiesbaden-Frankfurt zwischen dem Schiersteiner Kreuz und dem Wiesbadener Kreuz stockt. Der Verkehr plant eine Viertelstunde mehr Zeit ein. Und die A643 Mainz-Wiesbaden zwischen dem Dreieck Mainz und dem Schiersteiner Kreuz. Einmal stocken der Verkehr mit 15 Minuten Zeitverlust. In Richtung Mainz staut sich 3 Kilometer zwischen dem Schiersteiner Kreuz und Mainz-Gonsenheim wegen eines Unfalls. Das waren die größten Staus. Alle Infos gibt's auch für eure Strecke in unserer FFH-App.
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8: Heute

0: 8:35 Uhr. Guten Morgen.
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0: 104 Spiele, viele tief in der Nacht. Heute geht's los in den USA, Kanada und Mexiko. FFH, guten Morgen, Hessen-Reporter Daniel Granitzny.
2: Gute.
0: So viele Spiele. Was sind da alles für Leckerbissen dabei in der Vorrunde?
2: Naja, also viel Ironie. Zum ersten Mal eine WM mit 48 Mannschaften. Schön aufgebläht, die Nummer. Ja. Entsprechend hast du jede Menge Fußballzwerge dabei, ne?
0: Ey,
2: ist klar.
0: Ganz ehrlich, was du schon gesagt hast an Paarungen, da sind so viele Rotzespiele dabei. Die schauen sich doch keine Sau an. Ist doch so.
2: Vielleicht aber doch. Deswegen brauchen wir jetzt euch. Schauen wir mal, ne? Ich habe hier die drei Gurkenspiele rausgesucht, die ich jetzt empfinde als: Boah, Leute, das ist nicht euer Ernst. Die muss bitte einer von euch da draußen für uns gucken und dann berichten, wie das Spiel war.
0: Ja.
2: Wir fangen mal an. Dienstag, 16. Juni, nächste Woche. 3 Uhr morgens, Iran gegen Neuseeland.
0: Oh, auch die Uhrzeit ist natürlich
2: zwei
0: fies,
2: Fußball-Weltmächte gegeneinander. Eine Woche später, wieder Dienstag, 23. Juni, 5 Uhr morgens, quasi perfekt zum Start der Morningshow. Mhm. Jordanien gegen Algerien, eine echte WM-Perle. Und Sonntag, 28.06. nachts um 1:30 Uhr,
0: ja?
2: Kongo gegen Usbekistan.
0: Krass.
2: Also das sind tatsächlich ein paar Spiele. Leco mio, muss man nicht, aber kann man gucken. 069 19 72 5. Wir suchen den ultimativen Fußballfreak, den WM-Gucker, der sich jedes Schrabbelspiel auch wirklich anschaut und uns dann bitte auch einen Spielbericht liefert, ne? Dass wir das auch überprüfen können.
0: Thema überprüfen.
2: Ja.
0: Euch werden beim Schauen im Fernsehen vermutlich auch neue Regeln auffallen, die ganz neu jetzt bei der WM eingeführt werden, ne?
2: Ja, da könnt ihr mal drauf achten, wenn ihr die Spiele nachts guckt. Der Torwart darf sich zum Beispiel nur noch 5 Sekunden Zeit lassen beim Abschlag.
0: Das ist gut.
2: Ja, sonst gibt's Freistoß für den Gegner. Spielerauswechslungen, auch ein großes Thema, dürfen nur noch 10 Sekunden dauern. Sonst spielst du mindestens eine Minute mit einem Mann weniger, weil der Eingewechselte dann warten muss, bis er rein darf. Und pro Halbzeit gibt es 3 Minuten Trinkpausen, angeblich wegen der Hitze. Naja, die Spiele sind in den USA, wir wissen alle, die stehen auch ganz gern auf Werbung, ne?
0: Ja, aber 3 Minuten Trinkpause gilt fürs Bierchen zu Hause nicht. Also da dürft ihr so viel und so oft trinken, wie ihr wollt.
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0: bekommen wir jetzt um 8:45 vereinzelt ein bisschen Sonne, aber sonst viele dicke Wolken und auch ein paar Regenschauer, die unterwegs sind. Auf den Straßen ist was passiert. FFH-Staupilot Nils Grunwald.
1: Achtung, auf der A6 Heilbronn Richtung Mannheim zwischen dem Firnheimer Kreuz und dem Firnheimer Dreieck liegt ein Metallteil auf der rechten Spur. Bitte fahrt hier besonders vorsichtig.

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0: das Wetter durchwachsen bis 20 Grad.
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0: Ich bin Peter Toussaint, guten Morgen. Protest gegen das Aus für BioNTech in Marburg. Der DGB ruft heute Mittag zu einer Kundgebung vor dem Werkstor auf. Hintergrund ist die geplante Schließung des Standorts mit 540 Mitarbeitern, aber auch der massive Stellenabbau bei weiteren Pharmafirmen in der Stadt. FFH-Reporterin Anne Schmidt.
2: So schließt CSL Behring ein großes, fast neues Forschungszentrum. Der Kahlschlag in Marburg beschäftigt mittlerweile den Landtag. Wirtschaftsminister Mansouri kündigt an, Genehmigungen für mögliche Investoren zu erleichtern. Die AfD mahnt niedrigere Energiepreise an. In Marburg fordert der Arbeitskreis Wirtschaft weniger Bürokratie in der Stadt. Der DGB bittet heute nicht nur die Beschäftigten, sondern alle Marburger zu den Protesten zu kommen.
0: Der Konflikt zwischen den USA und dem Iran schaukelt sich wieder gefährlich hoch. Beide Seiten haben sich die zweite Nacht in Folge angegriffen. Der Iran sagt deshalb, kein Öl- und Gastanker darf mehr durch die Straße von Hormuz, sonst werden sie angegriffen. Die USA behaupten, das stimme nicht, es würden weiter Schiffe fahren. War es ein Banküberfall, ein Raub? Dieser Fund bei Rüsselsheim lässt die Fantasie anspringen. Da haben Spaziergänger in einem Bach Tresore und Geldkassetten gefunden. Seht ihr auch auf ffh.de und bei uns in der App. FFH-Reporterin Sabrina Wiegand.
3: Ein Schatz ist allerdings nicht mehr drin. Nur jede Menge Schlamm, ein paar verrostete Schlüssel und unlesbare Dokumente, sagt mir die Polizei. Die Bergung war ein bisschen aufwendiger. Die Feuerwehr musste mit einer Seilwinde kommen und die schweren Tresore aus dem Uferschlamm rausziehen. Jetzt geht das Rätselraten los. Woher kommen die Tresore und zu wem gehören sie? Erste Spuren dazu gibt es jedenfalls nicht. Das wird jetzt ermittelt.
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0: Die Spritpreise an den Tankstellen schwanken aktuell so stark wie noch nie. Und zwar seit der neuen Regel, durch die die Preise nur noch einmal am Tag steigen dürfen. Jetzt liegen zwischen dem höchsten und niedrigsten Preis laut ADAC bis zu 18 Cent pro Liter. Das sei nicht nur durch steigende Ölpreise erklärbar, sagt der Autoclub. Stattdessen zeige sich, dass die Mineralölkonzerne mit Risikoaufschlägen auf die Regel reagiert haben. Schauen wir noch zur Börse. Da wird der DAX angesichts der neuen Angriffe in Nahost leichte Minus erwartet.
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0: Das Wetter bei uns im FFH-Land wechselnd bewölkt heute. Teilweise Schauer bei 17 bis 20 Grad. Morgen wird's trüb und nass, aber am Samstag dann freundlicher und schön sonnig bei bis zu 26 Grad.
4: Um 9:02 geht unser Blick in die Verkehrszentrale Deutschland zu FFH-Staupilot Nils Grunwald.
5: Die A60 Mainz-Rüsselsheim zwischen Ginsheim-Gustavsburg und Rüsselsheim-Königstetten. 6 Kilometer Stau. Hier hat ein LKW gebrannt und laut Polizei sollen jetzt alle Spuren wieder frei sein. Ihr braucht aber leider 50 Minuten länger. Bitte umfahrt das Gebiet weiträumig. Nicht viel besser ist es auf der A643 in beiden Richtungen zwischen dem Dreieck Mainz und Wiesbaden-Dotzheim. Stau plant 40 Minuten mehr Zeit ein, vor allem in Richtung Mainz, denn hier ist ein Unfallgrund für den Stau. Die A661 Oberursel-Egelsbach zwischen dem Bad Homburger Kreuz und Frankfurt-Eckenheim noch 3 Kilometer stockend auf der rechten Spur in der Baustelle. Und das waren die größten Staus. Alle Infos gibt's auch für eure Strecke in unserer FFH-App.
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4: Es ist 9:02. Schönen Donnerstag.

0: Im Firmen- oder Freundestippspiel angemeldet?
1: Ja!
0: Trikot gebügelt?
1: Na klar!
0: Getränke besorgt fürs Deutschlandspiel am Sonntag?
1: Schon alle ausgetrunken!
0: Oh, oh Gott.
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0: Ja, und zwar die allergrößte WM aller Zeiten in USA, Mexiko und Kanada geht heute Abend los.
1: Ja, endlich ist es soweit. Zum ersten Mal eine WM mit 48 Mannschaften. Entsprechend hast du, klar, jede Menge Fußballzwerge dabei, ne? Und deshalb brauchen wir bitte, bitte eure Hilfe. Da laufen ja spät nachts und am sehr frühen Morgen so viele Gurkenspiele. Die will und kann sich keiner unserer Sportreporter reinziehen. Ich habe die drei allergurkigsten Gurkenspiele mal rausgesucht. Die muss also bitte einer von euch da draußen für uns gucken und dann fürs FFH-Land berichten.
0: Aber das ist schon ein harter Auftrag, ne?
1: Oh, ja.
0: Weil das sind wirklich ja so Dinger dabei, wo man sagt, also wer zur Hölle guckt sich das auch an? Zum Beispiel hier, Dienstag, 23. Juni, 5 Uhr morgens, Jordanien gegen Algerien.
1: Das ist ein Brett.
0: Aber Nussi aus Fulda, du bist an der 069 19 72 5. Du hast angerufen und hast gesagt, Entschuldigung, ich erbarme mich und mach den Job, oder wie?
3: Ja, ich muss sogar, weil, ganz einfach, ich bin Algerier und ich werde mir Jordanien, Algerien auf jeden Fall reinziehen müssen.
1: Ja.
3: Und weil ich meinen WM-Plan so ein bisschen an meinen Job angepasst habe,
1: okay,
3: sind natürlich die anderen Spiele ja auch kein Thema.
0: Ja.
3: Ich hatte tatsächlich auch Karten für die WM, aber ich habe die E-Mail-Postfach liegen gelassen. Ich habe Zuschlag bekommen und habe die Frist verpasst,
1: nein,
3: um zuzuschlagen.
1: Für welches Spiel hättest du Karten gehabt?
3: Argentinien gegen Algerien.
1: Nein, also wirklich gegen Messi, gegen den aktuellen Weltmeister,
3: ja,
1: Argentinien.
3: Ja, ja, ja, ja.
1: Okay, und deshalb bleibst du jetzt bei uns in Deutschland und guckst alle Spiele. Und sag mal, die drei Spiele, die wir jetzt hier rausgesucht haben, also die guckst du dir alle an, ne? Die anderen auch, ist klar,
3: ja,
1: ne?
3: Ich habe mir das sowieso vorgenommen, weil ich bin absoluter WM-Fan.
0: Wobei, Nussi, ich muss jetzt ganz ehrlich sagen, 1.30 Uhr Kongo gegen Usbekistan, das muss man schon wollen, ne?
3: Ja, doch. Ich guck's ja nicht alleine, der Hund guckt so mit mir, dann macht das geteiltes Leid.
0: Also Nussi, du bist unser offizieller Gucker. Dienstag, 16. Juni, 3 Uhr morgens, Iran gegen Neuseeland. 23. Juni, gut, machst du eh. Als Algerier, 5 Uhr morgens gegen Jordanien. Und der 28. noch 1.30 Uhr, Kongo gegen Usbekistan.
3: Easy.
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0: 12 nach 9, vereinzelt scheint die Sonne noch. Ansonsten heute Wolken, Regen und Gewitter, die möglich sind. Vor allem bei euch in Nord- und Osthessen bei maximal 20 Grad. Und der schnelle Blick auf die Straßen. FFH-Staupilot Nils Grunwald.
1: Ja, die A46 Wiesbaden-Mainz ist immer noch heftig zwischen Wiesbaden-Dotzheim und Mainz-Gonsenheim. 4 Kilometer Stau nach einem Unfall. Inzwischen braucht ihr 50 Minuten mehr Zeit hier und dadurch auch der Rückstau bis auf die A66 nach Wiesbaden-Mainzer Straße. Bitte umfahrt das Gebiet weiträumig.
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0: lasse meinen Blick mal so durch Hessen schweifen, aber es könnte gut sein, dass ihr mit euren Kindern heute dasselbe Gespräch führt wie mein Kollege Boris Mainzer mit seinem Sohn, weil es geht natürlich ums wichtigste Thema heute überhaupt.
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2: Freust dich schon auf die Fußball-WM?
3: Ja, weil Deutschland mitspielt.
2: Wie schaust du die Deutschland-Spiele?
3: Mit Trikot, Fahnen und Freunden.
2: Und wie feuert ihr die an?
3: Gar nicht, die können uns nicht hören.
2: Warum nicht?
3: Weil sie sind in einem anderen Land.
2: Ja, stimmt. Das erste Spiel von Deutschland geht um 19 Uhr los und die anderen aber erst um 22 Uhr.
3: Dann kann ich ja gar nicht mal gucken. Ich hab Schule.
2: Ja, das stimmt. Wir können ja einen Deal machen.
3: Hm?
2: Eine Halbzeit darfst du gucken.
3: Ja, aber dann gucke ich die zweite Halbzeit.
2: Hey! Du, Schlingel! Beim Fußball muss immer das Runde ins Eckige.
3: Ja.
2: Weißt du, was das Eckige ist?
3: Das Tor.
2: Genau, und was ist das Runde?
3: Dein Bauch.
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13: Achtung auf der A3 Würzburg-Frankfurt zwischen Aschaffenburg-Ost und Stockstadt liegen Gegenstände auf der Fahrbahn. Bitte fahrt besonders vorsichtig. Die A60 Mainz-Rüsselsheim zwischen Ginsheim-Gustavsburg und Rüsselsheim-Mitte immer noch 6 Kilometer Stau in der Baustelle. Ihr braucht 45 Minuten länger. Laut Polizei sollte ja schon vor einer halben Stunde alles frei sein. Da hat ein LKW gebrannt, aber ich schätze mal, dass da doch noch irgendwas rumsteht, was den Verkehr aufhält. Bitte umfahrt das Gebiet weiträumig. Die A641 Wiesbaden-Mainz zwischen Wiesbaden-Dotzheim und Mainz-Gronsenheim 4 Kilometer Stau wegen eines Unfalls, plant 50 Minuten mehr Zeit ein. Dadurch auch der Rückstau bis auf die A66 nach Wiesbaden-Mainzer Straße. Und bitte umfahrt das Gebiet auch hier möglichst weiträumig.
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0: mich gar nicht angucken, da mit dem Gewackel auf dem Kopf.
1: Wieso? Das ist WM-Fieber.
0: Ja, ja. Und dieser Haarreif mit den Deutschlandherzchen drauf ist. Ja,
1: vielleicht eher was für dich.
0: Speziell. Na gut.
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0: Fieber ist halt überall zu spüren, ne? Nur noch 38 Mal schlafen, dann sind wir Fußball-Weltmeister, ja? Heute startet die größte XXXXL-Mammut-WM aller Zeiten. Und da hat sich der Kollege Daniel Granitzny hier, unser Guten Morgen Hessen-Reporter, gedacht, ziehe ich auch mal alles an Merch, was wir so im Schrank zu Hause hatten, ne?
1: Trikot, Schweißband, Fischerhut, Camperhut, ja, dann diese Wackelherzen, Sonnenbrille.
0: Also du bist ausgestattet. Das Gute für uns ist, du hast zum Klugscheißen, damit wir direkt reinstarten können im Turniertag 1, fantastische Fakten für uns.
1: Ja, ich starte direkt mit meinem Highlight aus dem FFH-Land. Die Oberliga-Truppe vom FC Cosmos Koblenz, Grüße rüber nach Rheinland-Pfalz, hat allen Ernstes einen WM-Spieler dabei.
0: Ja.
1: Ist doch ein Hammer,
0: krass,
1: oder?
0: Ja.
1: Torwart Josué Duverga steht für Haiti zwischen den Pfosten. Sonst hält er die Bälle gegen Emmelshausen-Karbach oder TSV Gau-Oddernheim. In gut einer Woche trifft er dann ernsthaft mit Haiti auf Brasilien.
0: Wahnsinn,
1: auf das große Rekordweltmeisterland Brasilien. Was eine geile Geschichte, oder? Und noch direkt eine Frage an dich, Julia. Wie viele Einwohner hat Curaçao, gegen die wir am Sonntag starten ins Turnier?
0: Oh, ich weiß nur, es ist klein. Keine Ahnung. Ja. Über 100.000?
1: Ja. 156.000. Ja?
0: Also klein.
1: Sehr klein, der Karibikinselstaat und damit der kleinste WM-Teilnehmer aller Zeiten.
0: Krass.
1: Ja, habt ihr ja auch schon Urlaub gemacht. Traumhaft schön, aber dass die besonders gut kicken könnten, also das habe ich in den 2 Wochen jetzt nicht festgestellt.
0: Gut, wäre gut für uns, für Deutschland, wenn sie das jetzt nicht unbedingt gegen uns dann entdecken mit dem gut kicken können.
1: Mein Tipp 6-0.
0: Ja, da gucken wir mal.
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0: Taylor Swift, die kommt eigentlich aus Deutschland. Hier ist Hitradio FFH. Ja, okay, das klingt jetzt besser, als es letztendlich ist. Aber einer ihrer Ur-Ur-Urgroßväter, der kommt aus unserem Nachbarbundesland aus Niedersachsen. Das heißt ja, mit hoher Wahrscheinlichkeit wohnen Verwandte von Taylor Swift hier bei uns im FFH-Land. Sagt gerne Bescheid, wenn sie sich bei euch meldet. Ich nehme gern ein Autogramm. Und von uns kommt der angesagte Dope Light gleich im FFH-Mix. Und für alle Rockfans, Blink 182 vor 10. Ihr Greatest Hits hier bei uns. Bleibt gerne hier bei FFH.
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0: das Wetter, oft Wolken, teils Regen.
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0: Ich bin Peter Toussaint, guten Tag. Große Aufregung und viel Blaulicht am Abend im Schlosspark von Laubach in Mittelhessen. Da hat die Polizei auf einen bewaffneten Angreifer geschossen. FFH-Reporter Jan-Philipp Repp.
2: Gegen 20.15 Uhr meldet sich ein Mann bei der Polizei und berichtet aufgeregt, dass er von einem Unbekannten mit einem langen Messer bedroht wurde. Mehrere Streifen rücken sofort aus und schnell finden sie den bewaffneten Mann. Was dann genau passiert, teilt die Polizei noch nicht mit, aber die Lage muss eskaliert sein. Denn erst kommt ein Taser zum Einsatz, dann schießt die Polizei und verletzt den Mann am Bein. Wie es soweit kommen konnte und warum der Mann bewaffnet im Park unterwegs war, ist noch unklar.
0: Der Tankrabatt wird nicht verlängert und läuft wie geplant Ende des Monats aus, haben laut Bild die Fraktionen von Union und SPD entschieden. FFH-Reporterin Ursula Winkler.
3: Der Tankrabatt war von Beginn an für 2 Monate geplant. Zuletzt hatte es aber viele Debatten über eine mögliche Verlängerung gegeben. Jetzt ist das Ende amtlich. Der Rabatt habe gut gewirkt, heißt es aus den Regierungsfraktionen, aber er sei finanzpolitisch nicht sinnvoll. Man könne es sich in der aktuellen Lage nicht leisten, Schulden dafür aufzunehmen. Damit dürften die Preise an den Zapfsäulen ab Juli wieder nach oben gehen und das kurz vor den Sommerferien.
0: Vergewaltigungen sollten deutlich länger strafrechtlich verfolgt werden können. Das fordert Justizministerin Hubich zum Start der Justizministerkonferenz heute. Sie will die Verjährungsfrist auf 20 Jahre ausweiten. Bisher sind es in der Regel 5 Jahre.
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0: Heute geht das XXL-Turnier in Mexiko, den USA und Kanada los. Im Auftaktspiel trifft Gastgeber Mexiko am Abend auf Südafrika. Heute um 21 Uhr unserer Zeit. Vorher gibt's eine große Eröffnungsshow. FFH-Reporter Lorenzo Rendon Valencia.
4: Popstar Shakira wird da den offiziellen WM-Song Die Die singen, das heißt so viel wie Los geht's. Etwas überschattet wird der Mega-Auftakt von radikalen Lehrerprotesten in Mexiko-Stadt mit einem Zeltlager und Straßenblockaden. Und auch nicht optimal, während der zweiten Halbzeit soll es ziemlich sicher regnen. Auch bei uns in Hessen wird es heute wechselhaft. 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
5: Nur 12 Grad aktuell in Lünberg am Aussichtsturm. 17 bis allerhöchstens 20 bekommen wir. Mehr wären's nicht. Es regnet auch immer wieder. Vor allem in Osthessen auch Gewitter möglich. In Südhessen scheint dafür öfter auch mal die Sonne. Das ist der FFH-Verkehrsservice für die A60 Mainz-Rüsselsheim. Zwischen Ginsheim-Gustavsburg und Rüsselsheim-Mitte, hier 6 Kilometer Stau, da wird gebaut. Ihr braucht 45 Minuten länger. Wenn ihr könnt, am besten das Gebiet weiträumig umfahren. Die A643 Wiesbaden-Mainz. Zwischen Wiesbaden-Dotzheim und Mainz-Gonsenheim 4 Kilometer Stau, da gab es einen Unfall. Plant hier mal 50 Minuten mehr Zeit ein. Dadurch auch Rückstau bis auf die A66 nach Wiesbaden-Mainzer Straße. Auch hier, wenn ihr könnt, bitte umfahren. Und hier bitte langsam fahren, weil hier wird geblitzt auf der B45 Rottgau Richtung Eppertshausen. Kurz vor der Abfahrt, da dürft ihr 90 fahren. Monika, dankeschön fürs Melden. Und wenn ihr einen Blitzer habt, ruft mich gerne an. 069 19 72 5. Gute Fahrt.
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5: Hallo, um kurz vor 10. Schwarz, aber mit 2 Süßstofftabletten. So trinke ich bei der Arbeit immer meinen Kaffee. Naja, da muss ich mir wenigstens keine Sorgen machen, dass mir den irgendwer wegtrinkt. Stammkunde Stefan aus Ankes-Tanke, der trinkt seinen immer mit ohne Milch. Fragt nicht. Und er hat seine eigene Comedy. Gleich bei uns, in 10 Minuten.

0: Paketboten, Teenies auf dem E-Roller, Tesla-Besitzer. Hier ist Hitradio FFH. Stefan aus Ankestanke, der regt sich ja in seinem alten Skoda über alles und über jeden auf. Wenn es so weitergeht, dann hat er selbst bei einer grünen Ampel irgendwann was zu meckern. Wen knöpft er sich denn heute vor?
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2: Sagt mal, geht's noch, ihr Blindvögel? Da glaubst du bist gerade so letzte Rille todesmutig bei Gelb über die Ampel gekommen und siehst im Rückspiegel, dass noch 5 Autos, ein 40-Tonner und ein brasilianischer Karnevalszug wie die Lemminge auch noch hinter dir drüber gezuckelt sind. Nee, oder? Plus das gesamte Heer von Alexander dem Großen.
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0: bei der Arbeit läuft Hitradio FFH. Wie wurde dieser Hit eigentlich aus den 2000ern zu einer globalen Fußballhymne, die jeder im Stadion mitgrölt? Die deutsche Nationalmannschaft, die hat übrigens auch was damit zu tun, leider unfreiwillig. Der Fußballhype ging erst los hier von Seven Nation Army, als die Italiener uns im Halbfinale beim Sommermärchen 2006 geschlagen haben. Die ganze Geschichte passend zum Start der WM heute in einer Viertelstunde.
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0: Achtung auf der A5 Heidelberg-Darmstadt. Zwischen Darmstadt-Eberstadt und dem Darmstädter Kreuz hier liegen gleich mehrere Holzteile auf der rechten Spur. Bitte passt auf euch auf. Die Staus A60 Mainz-Rüsselsheim. Es wird ein bisschen weniger zum Glück. Zwischen Ginsheim-Gustavsburg und Rüsselsheim-Mitte 5 Kilometer stockender Verkehr an der Baustelle. Ihr braucht jetzt nur noch in Anführungszeichen 25 Minuten länger. Die A643 Wiesbaden-Mainz. Zwischen Wiesbaden-Dotzheim und Mainz-Gonsenheim 4 Kilometer Stau. Unfallstelle mittlerweile geräumt. Und die A661 Oberursel-Egelsbach zwischen dem Bad Homburger Kreuz und dem Preungesheimer Dreieck an der Dauerbaustelle 5 Kilometer stockender Verkehr. Kommt gut an, lasst euch bitte nicht erwischen. Am Ortsausgang von Romroth, da auf der Zeller Straße in Richtung Zell, hat uns Christoph gemeldet. Habt ihr noch einen Blitzer? Ruft mich gerne an 069 19 72 5. Ich bin Johann Kurzenberg.
15: Johann mit einem N.
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0: Oh, das war so peinlich. Hier ist Hitradio FFH. Von Sommermärchen 2006, da hatte ich noch Monate danach was auf meinen Oberarm. Da hatte ich mir für die Deutschlandspiele so ein Deutschland-Tattoo geklebt. Und als ich die nach der WM nach ein paar Wochen dann abgewaschen habe, sind zwei relativ große Vierecke auf meiner Haut geblieben. Sehr weiß waren die im Gegensatz zum Rest der Haut. Der war komplett braun, weil wir haben ja alle draußen Fußball geguckt. Um Gottes Willen, ey. Was ist noch übrig geblieben von der WM 2006? Eine Fußballhymne, eine sehr große Fußballhymne, weiß Dani Kleideiter.
1: Manche Hit-Stories beginnen mit einem herben Verlust.
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1: Es ist 2006 und Italien hat gerade Deutschland das Sommermärchen versaut. Die Squadra Azzurra schmeißt uns im WM-Halbfinale als Gastgeber aus unserer eigenen Geschichte. Naja, Schwamm drüber. Am Ende werden die Italiener Weltmeister und feiern mit einem Song aus dem Land des diesjährigen Gastgebers. Seven Nation Army von den White Stripes aus den USA. Die offizielle Geburtsstunde einer Mitgröhl-Fußballhymne. Angeblich haben die italienischen Nationalspieler den Song bei belgischen Fußballfans gehört und nach dem WM-Halbfinale in der Kabine gesungen. Und nach dem finalen Elfmeterschießen gegen Frankreich natürlich erst recht. Aber frag mal einen Fußballfan auf der Straße, wie das Lied heißt und von wem es ist. Die Antwort ist immer... Oh, oh, oh, oh, oh, oh, oh. Aber die Italiener... Der Rest ist Hitstory. The White Stripes bei FFH. Seven Nation Army.

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2: 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Go, go, go, go, go! 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
8: Demo gegen BioNTech aus in Marburg. Zahl der Flüchtlinge weltweit gesunken. Das Wetter, mal Sonne, mal Regen.
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8: Ich bin Judith Kolb, guten Tag. Protest gegen das Aus für BioNTech in Marburg. Der DGB ruft heute Mittag zu einer Kundgebung vor dem Werkstor auf. Hintergrund ist die geplante Schließung des Standorts mit 540 Mitarbeitern, aber auch der massive Stellenabbau bei weiteren Pharmafirmen in der Stadt. FFH-Reporterin Anne Schmidt.
9: So schließt CSL Behring ein großes, fast neues Forschungszentrum. Der Kahlschlag in Marburg beschäftigt mittlerweile den Landtag. Wirtschaftsminister Mansouri kündigt an, Genehmigungen für mögliche Investoren zu erleichtern. Die AfD mahnt niedrigere Energiepreise an. In Marburg fordert der Arbeitskreis Wirtschaft weniger Bürokratie in der Stadt. Der DGB bittet heute nicht nur die Beschäftigten, sondern alle Marburger zu den Protesten zu kommen.
8: Wer auf die Preise der Zapfsäulen schaut, dem kann schnell mal schwindelig

0: rund 2 Euro pro Liter einpendeln könnten.
1: Erstmals seit mehr als 10 Jahren ist die Zahl der Flüchtlinge weltweit gesunken. Das UN-Flüchtlingswerk meldet für das vergangene Jahr rund 42 Millionen Menschen, die vor Gewalt und Konflikten aus ihrer Heimat geflohen waren. Das sind 3% weniger als im Jahr davor. Laut dem Hilfswerk ist Deutschland das Land mit den zweitmeisten Flüchtlingen hinter Kolumbien und vor der Türkei. Streaming und andere digitale Abos, dafür geben die Deutschen immer mehr aus. Im Schnitt sind es pro Haushalt jetzt 62 Euro im Monat. Das sind 7 Euro mehr als vor einem Jahr, sagt eine Studie der Management- und Technologieberatung BearingPoint. Und die allermeisten würden persönliche Daten hergeben, damit KI digitale Abos verbessert. Die Bergretter in Tirol sprechen von einem Wunder. Ein schwer verletzter Wanderer hat eine eiskalte Nacht im Schnee überlebt. Der Mann aus Baden-Württemberg war offenbar eine steile Bergflanke hinuntergestürzt. Wegen des dichten Nebels haben Helfer ihn erst heute Morgen gefunden. Er kam ins Krankenhaus.
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3: In Südhessen knacken wir heute, wenn's gut läuft, endlich mal wieder die 20-Grad-Marke, aber auch nur gerade so, sonst eher 17, 18 Grad bei uns im FFH-Land. Es bleibt weiter wechselhaft mit vielen Wolken, bisschen Sonne, Regen und Gewittern. Und das ist der FFH-Verkehrsservice. Achtung auf der A66 Wiesbaden-Frankfurt. Zwischen Frankfurt-Ludwig-Landmann-Straße und Mikl-Allee, hier liegt ein Holzbalken auf der linken Spur. Die A3 Frankfurt-Köln zwischen Kelsterbach und Raunheim, 5 Kilometer stockender Verkehr, hier wird gebaut. Dann die A5 Frankfurt-Kassel zwischen dem Nordwestkreuz Frankfurt und dem Bad Homburger Kreuz, 4 Kilometer stockender Verkehr. Da gab es einen Unfall, ausgerechnet auf der mittleren Spur. Und die A60 Mainz-Rüsselsheim zwischen Ginsheim-Gustavsburg und Rüsselsheim-Mitte, 5 Kilometer stockender Verkehr an der Baustelle. Ihr braucht hier gute 25 Minuten länger. Geblitzt wird in der Ortsdurchfahrt von Elfershausen in Richtung Obermelsung, da bei der Baustelle 30 sind erlaubt. Dankeschön Stefan fürs Melden über die FFH-App, geht aber auch immer gerne per Telefon 069 19 72 5.
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0: Sagt mal, habt ihr schon mal einen Weltrekord aufgestellt?
1: Hier ist Radio FFH und jetzt so, was soll die Frage? Warum sollte ich einen Weltrekord jemals aufgestellt haben? Naja, dann wird's mal Zeit. Hier ist Radio FFH. Evren schenkt euch heute Tickets für die Ehrlich Brothers in Frankfurt. Das wird ja die größte Show ihres Lebens und ihr seid Teil davon im Deutsche Bank Park. Ein Sportwagen soll sich da in einen 10 Meter hohen KI-gesteuerten Mega-Roboter verwandeln. Und dann auch noch mit Andreas und Chris kämpfen. Ich hoffe, die sind gut vorbereitet. Und am Ende der Show kommt noch die tödliche Turbine zum Einsatz, habe ich gehört. Naja, zum Glück erst am Ende. Falls was schief läuft, habt ihr wenigstens den Rest der Show schon gesehen. Tickets gewinnt ihr heute Nachmittag bei Echt Evren um 10 nach 5. Und er hier, und das finde ich so cool, steht auch auf der Bühne bei der Show und singt für euch. Michael Schulte, 5 AM, jetzt bei FFH.

0: Eltern haben Weihnachtsbäume für Weihnachten angebaut und später verkauft. Was wird dann die Tochter? Richtig, ganz erfolgreiche Musikerin. Taylor Swift gleich für euch. The Fate of Ophelia, das ist was Angesagtes im FFH-Mix. Und wir haben natürlich auch die Greatest Hits für euch. Sascha, wenn ihr bei mir bleibt.
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0: Für die A3 Frankfurt-Köln, da wird gebaut. Zwischen Kelsterbach und Raunheim deswegen 5 Kilometer stockender Verkehr. A60 Mainz-Rüsselsheim. Zwischen Ginsheim-Gustavsburg und Rüsselsheim-Mitte 3 Kilometer stockender Verkehr. Auch hier eine Baustelle. Und dann habe ich noch die A661 für euch, Oberursel-Egelsbach. Ja, ihr ahnt es schon, auch da die Baustelle, die nervt ganz schön. Zwischen dem Bad Homburger Kreuz und dem Preungesheimer Dreieck sind es heute 5 Kilometer stockender Verkehr. Geblitzt wird in Lichtenfels-Gorlitzheim. Sachsenberger Straße, da bei der Spedition, 30 sind erlaubt. Dankeschön, Luca, fürs Melden über die kostenlose FFH-App. Kommt gut an, ich bin Johann Kurzenberg. Hi.
17: Johann mit einem N.
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0: Der eine, der gehörte zu einer der erfolgreichsten Boybands aller Zeiten. Und der andere, der hatte vor, ja, 2 Jahren seinen großen Durchbruch. Jetzt haben sie beide was zusammen draußen. Einen angesagten Hit haben sie rausgebracht, spiele ich euch gleich bei der Arbeit. Miles Smith und Niall Horan hier im FFH-Mix.
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2: Modernes, fahrendes Volk. Das sind die vielen engagierten Menschen auf und neben der Bühne bei Theaterfestspielen. Da gibt's ja in ganz Deutschland wirklich eine Menge von, meistens über den Sommer. Und das ist schon was anderes als eine Festanstellung an einem Theaterhaus. Schauspielerin Nadine Kühn, die ist aktuell vor Ort bei den Gandersheimer Domfestspielen. Für sie hat das Arbeitsmodell auch viele schöne Seiten.
3: Wir fangen meistens im Mai oder Anfang Mai an zu proben und sind dann bis Mitte, Ende August in Bad Gandersheim. Und da wohne ich dann natürlich fest. Ich habe da eine Wohnung und die Vermieterin ist auch immer die gleiche und auch eine ganz zauberhafte. So wirklich, es ist so ein bisschen wie nach Hause kommen. Es ist wirklich, wirklich sehr, sehr schön. Aber danach, sobald es dann vorbei ist, geht es sofort wieder weiter und dann geht es ins nächste Musical, auf die nächste Tournee. Sehr, sehr oft ist der Fall, dass man auf Tour geht und dann leider ja, jeden Abend woanders schlafen darf oder muss. Das darf man dann selber entscheiden.
2: Nadine steht diesen Sommer schon zum 4. Mal auf der Bühne in Bad Gandersheim, direkt vor der Stiftskirche. Rund 30 Auftritte hat sie in den nächsten 2 Monaten.
3: Ich freue mich natürlich riesig darauf, dass ich Dolly in Hello Dolly spielen darf. Das ist ja ein Privileg. Ich freue mich sehr. Das ist tolle Musik, ein wundervolles Stück, hat sehr viel Humor und Herz. Dennoch, 8 Frauen in einem reinen Schauspiel zu spielen, hat auch was für sich und da habe ich auch sehr, sehr aufgeregt.
2: Ein Krimi und ein Musical, das gibt's auf jeden Fall. Das Programm 2026 hat aber noch viel mehr parat. Die Gandersheimer Domfestspiele laden euch ein. Es ist nur rund 1 Autostunde von Kassel.
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Lady Gaga hier bei Hitradio FFH. Und Achtung bitte auf der A45 Hanau-Gießen, wenn ihr da unterwegs seid, zwischen Hammersbach und Altenstadt. Hier liegen Spanngurte und ein Stahlseil auf der Fahrbahn. Passt auf.

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0: Noch 9-mal schlafen. Ich habe es gerade noch mal im Kalender nachgeguckt und hoffe, dass ich mich nicht verzählt habe. Noch 9-mal schlafen, dann feiern wir alle zusammen bei FFH Just Right in Fulda. Mit dabei natürlich Star-DJ Alle Farben und auf wen ihr euch dann noch freuen könnt, hört ihr morgen in Guten Morgen Hessen. Es gibt jemanden Neues im Line-Up. Mehr dazu morgen früh. Alle Farben und Emma Banden gleich im FFH-Mix, wenn ihr bei uns bleibt.
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3: Große Demo gegen BioNTech-Schließung. Tresore und Geldkassetten im Bach gefunden. Das Wetter sehr wechselhaft heute.
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3: Ich bin Judith Kolb. Guten Tag. Der ehemalige Vorzeige-Pharma-Standort Marburg schrumpft weiter. Genau dagegen gehen die Menschen heute auf die Straße. Vor dem Werkstor von BioNTech findet gleich eine große Kundgebung statt. Hier sollen schon bald mehr als 500 Menschen ihren Job verlieren. Vor Ort ist für uns FFH-Reporterin Anne Schmidt.
20: Bitterer Moment für BioNTech-Mitarbeiter in Marburg. Sie erfahren heute auf einer Betriebsversammlung mehr darüber, wie sie ihre Jobs verlieren werden, mindestens 500 Beschäftigte, denn BioNTech schließt die Produktion hier am Standort, so wie auch andere Pharmaunternehmen hier Stellen abbauen. Vor den Werkstoren eine Solidaritätskundgebung der Gewerkschaft.

0: Zahl ist nämlich vor allem gesunken, weil etwa Länder wie Pakistan und der Iran viele Flüchtlinge gegen ihren Willen nach Hause geschickt haben, vor allem nach Afghanistan. Weil dort aber die Lage katastrophal ist, gilt das nicht als nachhaltige Lösung.
1: Der Millioneneinbruch in der Sparkasse Gelsenkirchen beschäftigt ab heute auch Gerichte. Vor dem Landgericht Essen verklagen eine Kundin und ein Kunde die Bank auf Schadenersatz. Allein die Kundin verlangt über 390.000 Euro für gestohlenes Bargeld und Schmuck aus ihrem Schließfach, wie sie sagt. Die Täter waren über die Weihnachtsfeiertage durch ein Parkhaus in die Bank gelangt und hatten sich dort durch eine Wand in den Tresorraum gebohrt. War es ein Banküberfall? Ein Raub? Dieser Fund bei Rüsselsheim lässt die Fantasie anspringen. Da haben Spaziergänger in einem Bach Tresore und Geldkassetten gefunden, wie auch Bilder bei ffh.de und in der App zeigen. FFH-Reporterin Sabrina Wiegand.
2: Ein Schatz ist allerdings nicht mehr drin, nur jede Menge Schlamm, ein paar verrostete Schlüssel und unlesbare Dokumente, sagt mir die Polizei. Die Bergung war ein bisschen aufwendiger, die Feuerwehr musste mit einer Seilwinde kommen und die schweren Tresore aus dem Uferschlamm rausziehen. Jetzt geht das Rätselraten los. Woher kommen die Tresore und zu wem gehören sie? Erste Spuren dazu gibt es jedenfalls nicht. Das wird jetzt ermittelt.
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4: An der Ferienanlage in Bad Ennstal. 13 Grad. Boah, das ist kühl heute, oder? 17 bis allerhöchstens 20 bekommen wir. Es regnet immer wieder, vor allem so in Osthessen, auch Gewitter möglich. In Südhessen scheint dafür öfter aber mal die Sonne. Das ist der FFH-Verkehrsservice für die A3 Frankfurt-Köln. Zwischen Kelsterbach und Raunheim, hier 5 Kilometer stockender Verkehr, da wird gebaut. Dann die A60 Mainz in Richtung Rüsselsheim. Zwischen Ginsheim-Gustavsburg und Rüsselsheim-Mitte, auch hier eine Baustelle, 3 Kilometer sind's. Und die A661 Oberursel-Egelsbach, Dauerbaustelle zwischen dem Bad Homburger Kreuz und dem Preugnesheimer Dreieck, 5 Kilometer stockender Verkehr. Kommt alle gut an.
5: Ja, servus, hier ist der Markus. Hi, ich wollte euch mal einen ganz fiesen Blitzer melden.
4: Oh.
5: Der steht in Hattersheim und Griftel in der Stettiner Straße in Fahrtrichtung zum Pane e Vino. Das ist ein Italiener.
4: So, und warum ist der so fies?
5: Weil der vorne im Glascontainer steht und den siehst du so gut wie gar nicht.
4: Markus, danke fürs Melden und hab eine tolle Fahrt noch.
5: Alles klar, danke dir.
4: Habt ihr noch einen Blitzer gesehen? Macht das so wie Markus? Ruft mich an, gerne. 069 19 72 5. Habt einen schönen Donnerstagmittag mit uns, mit dem FFH-Mix. Alle Farben gleich, was angesagt ist vorher. Emma Bunton, What Took You So Long?

Also ich glaube, ich brauche da einen Mittagsschlaf. Oder einen dreifachen Espresso. Hier ist Hitradio FFH. Sonst wird das ja nichts mit der WM-Stimmung dieses Jahr. Heute geht's los. Einfach die Fußball-WM startet und irgendwie weiß noch nicht. Naja, Deutschland muss erstmal gewinnen. Erstmal ins 16. Finale kommen und Achtelfinale und Viertelfinale. Ich glaube, dann wird's was. Sonntag spielt Deutschland dann um 19 Uhr und die anderen beiden Gruppenspiele erst um 22 Uhr. Ganz schön spät, oder? Also mit Nachspielzeit sind dann die Spiele nicht vor Mitternacht vorbei. Aber auf der anderen Seite denke ich mir, je mehr Menschen völlig losgelöst mitsingen, desto größer auch die WM-Stimmung. Und es gibt ja so viele Public Viewings bei uns im FFH-Land. Wir präsentieren zum Beispiel das im Kletterwald, im Deutsche Bank Park in Frankfurt. In Darmstadt könnt ihr gucken, in der Zentralstation, im Türmchen Gießen, im Quartier Bad Hersfeld. Wo ihr auch bei euch in der Nähe die WM-Spiele gucken könnt, das findet ihr alles bei uns auf ffh.de und in der App. Und jetzt alle, 3, 4...

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Wichtige Meldung, Achtung auf der A66, Frankfurt-Wiesbaden in der Auffahrt Hattersheim. Hier liegt ein Holzbrett auf der Fahrbahn. Passt auf euch auf und kommt gut an.

0: Stellt euch vor, ihr seid voll der Fußballfan, wollt also unbedingt zur Weltmeisterschaft fliegen in die USA, um da ein Spiel zu sehen. Hier ist Hitradio FFH. Bekommt sogar Tickets. Fliegt aber trotzdem nicht hin. Alles nur wegen eures Spam-Ordners im E-Mail-Postfach. Dieser verdammte, verfluchte Spam-Ordner. Wie oft ist der schon zum Problem geworden? Die ganze völlig verrückte Geschichte von FFH-Hörer Nussi aus Fulda. Gleich in der Show in einer Viertelstunde.
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0: Achtung, auf der A3 Frankfurt-Köln, da immer noch die Baustelle zwischen Kelsterbach und Raunheim. Deswegen hier 5 Kilometer stockender Verkehr für euch. Die A4 neu reingekommen, Eisenach Richtung Kirchheim, voll gesperrt zwischen Gerstungen und Wildeck-Obersuhl. Da laufen Reparaturarbeiten an einem kaputten LKW. Ihr müsst hier schon ab Herleshausen am besten über die U74 fahren. Und die A60 Rüsselsheim-Mainz zwischen Mainz-Hechtsheim-Ost und dem Kreuz Mainz-Süd. Hier sind es 3 Kilometer Stau. Ihr braucht 15 Minuten länger. Hallo Klaus an der 069-19-72-5.
18: Ich wollte einen Blitzer melden in Schwalbach am Taunus.
0: Wo genau da?
18: An der Hauptstraße 1A vor der Feuerwehr.
0: 1A, woher weißt du denn die Hausnummer?
18: Weil ich geguckt habe eben.
0: Klaus, danke dir.
18: Danke, hast du auch eine gute Stimme, kannst auch Radio machen, ja?
0: Na, zum Glück mache ich Radio, habe ich ja nochmal Glück gehabt.
18: Ach, du machst Radio, okay, ist ja gut, ja, okay. Als welchen Namen, oder was?
0: Johann heiße ich, Johann Kurz.
18: Ach, Johann. Alles Gute, ja, ciao.
0: Ciao.
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0: Was für eine unglaubliche Geschichte. Hier ist Hitradio FFH. Nussi aus Fulda ist Algerien-Fan und hat sogar das Glück gehabt, ausgelost zu werden für WM-Tickets. So läuft das ja mittlerweile, ne? Nichts mehr mit kaufen und hingehen. Das ist ja wie Lotto spielen. Das Problem, er hat's nicht mitbekommen. Das hat er uns heute erzählt in Guten Morgen Hessen.
1: Ich habe die E-Mail-Postfach liegen gelassen, ich habe Zuschlag bekommen und habe die Frist verpasst,
2: nein,
1: um zuzuschlagen.
2: Und
1: ich war im Urlaub mit meiner Freundin und habe mir so Gedanken gemacht. Ich sag mir, du hast doch mal dich da eingebucht für Karten, was ist denn daraus geworden? Und dann gucke ich in meinem E-Mail-Postfach und sehe den Zuschlag und sehe 3 Erinnerungs-E-Mails. Und ich habe alle 3 einfach nicht gesehen.
2: Nein, das ist doch, ja nicht dein okay. Ernst.
0: Horror, das ist eine Horrorgeschichte. Aber jetzt kommt das Gute. Weil Nussi eh alle Spiele gucken will, ne? Ist er ab sofort unser Guten Morgen Hessen Gurkenspielreporter. Hey, ist doch fast wie live im Stadion zu sein. Er guckt sich für uns folgende Spiele an, worauf niemand Bock hat. Iran gegen Neuseeland um 3 Uhr. Jordanien gegen Algerien um 5 Uhr. Und Kongo gegen Usbekistan um 1:30 nachts. Kongo-Usbekistan, Gänsehaut, ist fast wie Deutschland-Brasilien 7-1. Kongo-Usbekistan, super. Die guckt er sich an, damit ihr das nicht machen müsst und erzählt dann, ob wir was verpasst haben. Vielleicht. Seinen ersten Einsatz hatte er dann am Dienstag in Guten Morgen Hessen. Danke, Nussi.

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0: Monat soll die wichtige Umleitungsstrecke der gesperrten B45 bei Bad Königzell im Odenwald wieder frei sein. Das hat Hessen Mobil heute mitgeteilt. Dort war rund um Pfingsten wegen der Hitze der Straßenbelag geschmolzen und die wichtige Strecke deshalb dicht. FFH-Reporter Benjamin May.
1: Montag rollen die Baumaschinen los, dann wird 4 cm dick die Fahrbahn abgefräst. Noch vor Beginn der Sommerferien Ende Juni soll alles fertig sein, so Hessen Mobil. Die Ortsdurchfahrt von Zell dient als direkte Umfahrung der gesperrten B45-Brücke dort. Aber seit Ende Mai ist die Straße dicht, weil die Asphaltabdeckung die Sommertemperatur nicht ausgehalten hat. Total nervig für Anwohner und Pendler. Bürgermeister Hofferbert ist froh, egal was das Wetter jetzt macht, die Straße werde in Zukunft halten.
0: Rente, Arbeitsmarkt, Krankenversicherung. Im Bundestag hat Kanzler Merz für den Reformkurs der schwarz-roten Bundesregierung geworben. Jeder solle prüfen, was er selbst dazu beitragen könne, sagte er in seiner Regierungserklärung. Von der Opposition gab es harsche Kritik. Aus Berlin, FFH-Reporterin Tanja Wagner.
2: Entweder wir verschließen weiter die Augen oder wir nutzen die Stärken und Potenziale und reißen das Ruder herum, verteidigte Merz die angedachten Reformen. Seine Regierung habe sich für das Zweite entschieden. Ziel ist Merz zufolge ein Fundament zu schaffen, welches die Lasten im Land fair verteilt und viele Jahre hält. Oppositionschefin Weidel bezeichnete Merz' Ansprache als Abgesang eines Gescheiterten. Die Linke warf der Regierung vor, Axt an den Sozialstaat zu legen.
0: Auf welche weiterführende Schule geht es nach den Sommerferien? Das ist die Frage, die Viertklässler und deren Eltern wohl gerade am meisten beschäftigt. Die FDP-Fraktion hat die Frage heute zum Thema im Landtag gemacht. FFH-Reporterin Simone Gutberlet.
3: Zu viele Anfragen, zu wenig Plätze. Am Ende entscheidet das Los über den Platz an der Wunschschule. Bildung darf aber kein Glücksspiel sein, sagt die FDP. Zählen sollten der Wille der Eltern und auch die Leistung. Doch damit steht sie ziemlich alleine da. Das Losverfahren sei in letzter Konsequenz das am wenigsten ungerechte Verfahren, meinen die Grünen. Sie fordern bessere Bedingungen an allen Schulen, damit sich nicht alle auf wenige Leuchtturmschulen stürzen. Das CDU-Bildungsministerium betont, unsere Schulen sind alle gut.
0: Es muss nicht gleich ein Elefant sein.
4: Ich glaube, wir haben einen Stromausfall. Hier ist alles dunkel im Studio. Judith, wir hören dich nicht mehr, aber ich sehe dich noch. Du bist noch da. Ich weiß nicht, ob man mich hört. Hier ist Hitradio FFH. Ich höre mich selbst, das ist gut. Ich guck mal, ob ich uns das Wetter abspielen kann.
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4: Das funktioniert. Ich weiß nur nicht, ob ihr mich hört. Wir haben hier komplett gerade Stromausfall im FFH-Studio. Hier ist alles dunkel, aber das Wetter, das kann ich noch sehen. 17 bis 20 Grad heute. In Südhessen, da knacken wir, wenn es gut läuft, die 20-Grad-Marke. Aber eher so realistisch sind 17, 18 Grad. Es bleibt wechselhaft mit vielen Wolken, Regen und Gewittern. Jetzt kommt Evren. Evren, komm doch mal rein. Hört man mich da draußen? Wir finden das raus. 069 1972 5. Könnt ihr uns anrufen, falls ihr uns hört?
6: Das ist ja Wahnsinn. Hier ist alles. Also, ich muss das mal ganz kurz beschreiben. Das ist so ein bisschen wie Armageddon hier. Alle Bildschirme schwarz. Lichter sind alle ausgegangen. Alle Laptops runtergefahren. Das Einzige, was hier noch anscheinend funktioniert, ist dieses Studio. Aber wir wissen es halt nicht.
4: Wir wissen es nicht. Wir gehen mal kurz ans Telefon. Hier sind Evren und Johann. Hallo.
7: Hallo, hier ist der Olaf. Ja, man hört euch, aber ihr habt den ganzen Tag schon Probleme.
6: Echt? Ja, ich habe viele Probleme, das stimmt, aber du meinst jetzt so
7: Sendeprobleme. Ich fahre die Strecke durch den Ort und der Sender schaltet 5 und 6 Mal zwischen verschiedenen Sounds hin und her. Also warum, wieso, keine Ahnung, ist sonst nicht so.
4: Okay. Olaf,
7: aber
4: danke,
7: ich höre euch.
4: Dankeschön fürs Bescheid geben. Ja, wir haben super viele Sendeprobleme auch. Wir sind aber dran, die Techniker sind dran. Das scheint jetzt aber wohl das kleinste Problem zu sein.
6: Ich wollte gerade sagen, aber schön, dass du dann schon fest davon überzeugt bist, dass die Techniker dran sind. Sind die nicht gerade beim Mittagessen?
4: Ja, aber wann sind sie das nicht, Evren? Ja.
7: Olaf, danke schön. Danke. Aber schön, euch zu hören. Danke, tschüss.
6: Ciao. Ruf noch jemand an. Guck mal, ist noch jemand.
4: Ja, natürlich. Ja, geil. Natürlich. Evren und Johann hier, hallo. Also, die telefonieren jetzt einfach. Hallo?
8: Hallo, ich wollte nur sagen, dass man euch hört. Wetter ist auch durchgekommen.
4: Das ist super. Dann können wir noch den Verkehr machen, oder?
6: Mach das doch gleich, weil das ist, also ich bin tatsächlich sehr überrascht. Wie heißt du denn? Wer ist dran?
8: Ich bin die Brigitte.
6: Brigitte. Also nur auch, um dir das nochmal zu erklären. Hier funktioniert nichts mehr, aber der Rechner oder der Bildschirm, auf dem die Verkehrsmeldungen zu sehen sind, der ist noch an. Von daher könnte Johann das jetzt mal sagen. Du bist ja auch gerade unterwegs, gell?
8: Ja, ich bin dran, aber ich höre euch schön. Ich nehme euch hier mit durch den schönen Taunus Richtung Kronberg.
6: Oh, hey. Schön.
4: Ja. Selbst bei dem Wetter sieht es da schön aus. Und es hört sich anscheinend noch gut an, wenn wir jetzt sogar hier vielleicht noch die Musik abspielen können. Brigitte, danke schön fürs Durchrufen.
6: Mach du doch
8: ja, gerne.
6: Ciao. Mach du doch

0: im Verkehr, vielleicht läuft die Musik ja auch.
1: Hier ist der FFH-Verkehrsservice. Haben wir sonst so kleine AA-Batterien? Vielleicht müssen wir die hier irgendwo reinwerfen, gleich, wenn hier alles ausfällt.
0: Und wenn es jetzt hier, entschuldige, dass ich gerade unterbreche, aber wenn es jetzt ein bisschen lauter wird, also die Technik-Jucks sind da. Hallo, herzlich willkommen.
1: Hallo.
2: Ja.
0: Ja, genau. Guck dir mal ihr sein Gesicht an.
1: Oh, oh. Nee, wir fragen gleich, wie das Mittagessen war. Wir gucken erstmal auf die Staus A3 Frankfurt-Köln zwischen Kelsterbach und Raunheim. Hier 5 Kilometer stockender Verkehr, da ist eine Baustelle. A60 Rüsselsheim-Mainz zwischen Mainz-Hechtsheim-Ost und dem Kreuz Mainz-Süd. 3 Kilometer Stau, ihr braucht eine Viertelstunde länger. Und die A661 Oberursel-Egelsbach zwischen dem Bad Homburger Kreuz und dem Preungesheimer Dreieck. 5 Kilometer stockender Verkehr, hier die Dauerbaustelle. Es wird geblitzt in Baunatal auf der Friedrich-Ebert-Allee, da beim Stadion. 50 dürft ihr fahren. Marco hat uns den Blitzer gemeldet über die FFH-App. Die funktioniert anscheinend auch noch.
0: Das ist Wahnsinn, hey, oder? Die wichtigsten Hammer. Dinge funktionieren einfach.
1: So, Evelyn, bist du bereit?
0: Ich bin bereit.
1: Okay, okay.
0: Ja.
1: Oh! Lichter gehen angegangen. An!
0: Drück! Wow. Guck, ob der Knopf geht.
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0: Johann mit einem N.

0: Cooler Rock von Mando Diao hier bei Hitradio FFH und vielen Dank fürs Bescheid geben, für die ganzen Anrufe an die 069 19 72 5. Wir sind zu hören. Wir hatten eben kompletten Stromausfall. Also gefühlt ging gar nichts mehr hier im FFH-Funkhaus. Nur zwei kleine AA-Batterien halten das FFH-Studio noch auf Sendung, so oder so ähnlich. Und Judith aus den FFH-Nachrichten, du warst noch gar nicht fertig. Während du gesprochen hast eben, ne, ist der Strom ausgefallen und du hast noch so eine süße Meldung, meintest du.
1: Genau, und ich war es auch nicht mit dem Stromausfall, das möchte ich an dieser Stelle auch nochmal sagen. Ne? Aber ja, ich habe noch eine süße letzte Meldung. Soll ich mal?
0: Bitte, natürlich.
1: Es muss nicht gleich ein Elefant sein. In Mainz ist die Polizei jetzt wegen eines verirrten Mäusebabys ausgerückt. Das hatte ein Zeuge verlassen auf einer Straße entdeckt. Vermutlich hatte es das Nest nicht mehr gefunden. Die Beamten brachten die Maus ins Tierheim. Ein Bild des kleinen Nagers findet ihr auch auf ffh.de und in unserer App.
0: Das heißt, die Maus war es auch nicht hier mit dem
1: nein,
0: Strom.
1: Nein,
0: die hat hier kein Kabel angefressen. Dankeschön, Judith. Jetzt aus das für euch. Hier ist Hitradio FFH.

0: bei der Arbeit läuft Hitradio FFH. Vor 59 Jahren hat John Holt einen Song geschrieben und rausgebracht. Da wusste er noch nicht, dass der jedes Jahrzehnt gecovert wird und jede Coverversion super erfolgreich sein wird. Toll eigentlich, oder? Das ist ja auch ein bisschen Bestätigung für einen selbst. Erst von Blondie und dann Anfang der 2000er von Atomic Kitten. The Tide is High. Für die zweite Hälfte eures Arbeitstags. Gleich hier im FFH-Mix. Bleibt gerne bei uns.
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0: Für die A3 Frankfurt-Köln, hier macht die Baustelle Probleme zwischen Kelsterbach und Raunheim. 5 Kilometer stockender Verkehr. Und die A661 Oberursel-Egelsbach, wo wir schon bei Baustellen sind. Zwischen dem Bad Homburger Kreuz und dem Preungesheimer Dreieck. 5 Kilometer stockender Verkehr wegen der Dauerbaustelle. Hallo Rita, du hast einen Blitzer. Wo denn?
19: Der ist zwischen Friedberg und Prorenbrücken in Richtung Prorenbrücken in Höhe der Gabelheimer Mühle.
0: Was darfst du da fahren?
19: 50.
0: Was bist du gefahren?
19: Unter 50. Mich hat ein anderer Autofahrer gewarnt.
0: Ach, unter 50. Ich habe 150 verstanden.
19: Nein, unter 50.
0: So. Das wär's ja noch. Also danke an den unbekannten Autofahrer und danke dir, Rita, fürs Melden, damit alle anderen auch gewarnt sind.
19: Jo, alles klar.
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0: Ihr seid bei Hitradio FFH. Heute startet die WM. Ich werde mich heute Abend auch mal vor den Fernseher setzen und mir diese Eröffnungsfeier, diese Show, ja, das können die ja, die Amerikaner, auch wenn es in Mexiko ist, ne? Das können die, das inszenieren mit Shakira und Co., das werde ich mir mal angucken. Was geht noch sonst heute bei uns im FFH-Land? Die Tipps für eure Region hat jetzt Dani Kleideiter.
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2: Heute ist Weltspieltag.
3: Ich will doch nur spielen
2: verbindet, auch digital. Das ist das Motto. Und okay, das hört sich doch schon mal nicht so an, als wäre Daddeln und Zocken komplett verboten, oder? Nee, im Gegenteil. Coole Aktionen gibt's heute auf der Kinder- und Jugendfarm in Offenbach. Da connectet sich die digitale Welt mit Action an der frischen Luft. Sozusagen Open World Gaming im Real Life. Egal ob Emoji-Challenge oder Passwort-Parcours. Hier geht's einfach darum, dass ihr, also Kinder und Jugendliche, als Team zusammenarbeitet und kreativ verschiedene Aufgaben löst. Das kriegt ihr hin. Heute am Weltspieltag. Feiert mit auf der Kinder- und Jugendfarm in Offenbach.
0: Und ich habe noch eine wichtige Meldung für euch. Achtung, auf der A7 Hannover-Kassel zwischen Kassel-Ost und dem Kreuz Kassel-Mitte. Hier hat sich auf der rechten Spur super viel Regenwasser gesammelt. Passt auf euch auf, kommt gut an. 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
16: So geht's weiter mit 3 Dutzend Tegut-Filialen. Blackout in Bad Vilbel inklusive FFH. Das Wetter, viele Wolken und manchmal Regen.
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16: Ich bin Judith Kolb, guten Tag. Die Supermarktkette Tante Enso darf 36 Teegut-Filialen übernehmen. Das hat das Bundeskartellamt entschieden. Jetzt steht auch fest, um welche Standorte es geht. FFH-Reporterin Eva-Maria Lauber.
17: Zum Beispiel die Teegut-Filialen in Kirtorf, Steinau an der Straße, Marburg oder Biebergemünd werden zu Tante Enso-Supermärkten, die rund um die Uhr geöffnet haben. Eine Liste mit allen Standorten gibt's auf ffh.de und in unserer App. Es sind vor allem eher ländliche Gegenden, in denen die Filialen übernommen werden. Laut Kartellamt werde so die Nahversorgung gesichert. Außerdem wolle man einen eher kleinen Mitbewerber stärken. Der Teegut-Eigentümer Mikro hatte im März angekündigt, die Supermarktkette verkaufen zu wollen.
16: Erstmals seit mehr als 10 Jahren ist die Zahl der Flüchtlinge weltweit gesunken. Das UN-Flüchtlingswerk meldet für das vergangene Jahr rund 42 Millionen Menschen, die vor Gewalt und Konflikten aus ihrer Heimat geflohen waren. Das sind 3% weniger als im Jahr davor. Laut dem Hilfswerk ist Deutschland das Land mit den zweitmeisten Flüchtlingen hinter Kolumbien und vor der Türkei. Blackout in Bad Vilbel. In der größten Stadt im Wetteraukreis ist vor knapp einer Stunde offenbar flächendeckend der Strom ausgefallen. FFH-Reporter Yannick Schick, was war da los?
18: Ja, bislang herrscht da noch Rätselraten. Ich habe gerade bei der Stadt angerufen. Die Frau am Empfang sagt mir, die Leute beschweren sich schon. Aus allen Bad Vilbeler Stadtteilen würden Anrufe kommen, was denn da los war. Kurz vor eins gingen in Bad Vilbel die Lichter aus. Auch hier bei uns im FFH-Funkhaus. Beim Bäcker ging die Kasse nicht mehr und auf dem Parkplatz fuhr die Schranke nicht mehr hoch. Zum Glück war der Strom dann nach wenigen Minuten wieder da. Die Polizei sagt mir, außer aus Bad Vilbel gäbe es sonst keine Meldungen über einen größeren Stromausfall.
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16: Der Bundestag berät heute zum ersten Mal über das neue Heizungsgesetz. Und da droht offenbar eine Kostenfalle für kleine Betriebe. Die Grünen warnen, dass Friseure, Bäcker oder Pflegedienste auf hohen Mehrkosten sitzen bleiben könnten. Eigentlich ist geplant, dass sich Mieter und Vermieter künftig die steigenden Kosten bei neuen Gas- oder Ölheizungen teilen. Laut Entwurf gilt diese Entlastung bisher aber nur für private Wohnungen und nicht für Gewerberäume. Schauen wir noch zur Frankfurter Börse. Da steht der DAX leicht im Plus bei 24.247 Punkten.
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20: Das ist ja schon stark bewölkt, muss man sagen. Ein paar Schauer sind auch unterwegs, vor allem so im Norden und Osten des FFH-Landes. Auch ein paar Gewitter mit dabei. Temperaturen heute allerhöchstens 20 Grad. Morgen sieht es nochmal ganz ähnlich aus. Eher wechselhaftes Wetter, aber zum Wochenende wird es dann insgesamt ein bisschen freundlicher. Wir arbeiten uns vor allen Dingen am Samstag hoch, was die Temperaturen angeht, bis auf 26 Grad. Am Sonntag maximal 23, aber die Wolken und die Schauer verabschieden sich.

0: fließender Verkehr. Und noch ein Blitzer, den uns die Corinna über die FFH-App durchgegeben hat, und zwar in der Ortsdurchfahrt von Oberschmitten. Da wird auf der Rhönstraße geblitzt in beiden Richtungen. Da sind 50 erlaubt. Danke dir fürs Bescheid geben.
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0: Wie versprochen jetzt der Song von Michael Patrick Kelly mit Run Free. Und wie singt er da so schön? Ach, lass doch mal die Sorgen los. Lass sie doch einfach mal laufen. Ja, Michael, danke für den Tipp. Ganz ehrlich, so sich Sorgen machen ist eines meiner erfolgreichsten Hobbys. Wenn es eine Weltmeisterschaft gäbe, ich hätte auf jeden Fall gute Chancen fürs Halbfinale, würde ich sagen. Aber ich probiere es die 3 Minuten mal für Michael, ne?
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0: So, das habt ihr sicherlich schon mitbekommen, oder?
1: Heute geht's los mit der Fußball-Weltmeisterschaft in den USA, Mexiko und Kanada. Ich musste mich erstmal informieren, wann überhaupt Anpfiff ist. Also 21 Uhr, Eröffnungsspiel in Mexico City. Es spielen Mexiko gegen Südafrika. Wir sind dann ja am Sonntag dran gegen Curaçao. Und heute Nachmittag hören wir auch auf jeden Fall nochmal nach, wie denn so die Stimmung ist im deutschen WM-Quartier und welche Neuerungen, und es gibt nämlich auch Regeländerungen, es bei der WM diesmal gibt. Ich habe ja schon die alten nicht gecheckt, aber gut. Jetzt fangen wir aber nochmal ganz von vorne an. Für alle, die gar keinen Plan von Fußball haben. Unser neuer Kollege Kevin Dustin klärt uns da einfach nochmal auf.
2: Ey, Kevin Dustin!
3: Ey, geh mal weiter, ich muss gerade was erklären, ja?
2: Junge!
3: Also Fußball, gell? Das ist eigentlich der größte offizielle Quatsch, den die Menschheit jemals gefeiert hat. Da rennen 22 Erwachsene in kurzen Hosen über den Rasen und tun so, als wäre der Ball die letzte Frikadelle auf dem Buffet. Alle wollen das Ding ins Tor schieben. Wer das öfter schafft, gewinnt. Fertig. Dann gibt's noch den Schiedsrichter. Der läuft mit, zeigt Karten und macht einen auf Klassenlehrer mit Pfeife. Gelb heißt, reiß dich zusammen, du Krawallnudel. Rot heißt, raus mit dir, draußen ist auch schön. Und jetzt auch noch diese Weltmeisterschaft, gell? Heißt, jeder weiß es wieder besser und jeder brüllt den Fernseher an, als könnten die Spieler ihn hören. Tschüss! Ja, danke Dieter. Der Spieler dachte bisher wahrscheinlich, er ist zum Pilzesammeln da. Fazit! Fußball ist eigentlich ganz simpel. Laufen, treten, fallen, jammern, diskutieren, weitermachen. Und wenn endlich ein Tor fällt, benehmen sich erwachsene Menschen wie fünfjährige Kinder auf Brause.
4: Danke, Kevin Dustin.
3: Massiver Typ.
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13: Pendler im Odenwald werden bald entlastet. Turbulente Regierungserklärung in Berlin. Das Wetter, Sonne und Regen im Mix.
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13: Ich bin Judith Kolb. Guten Tag. Jetzt soll alles ganz schnell gehen. Ende des Monats soll die wichtige Umleitungsstrecke der gesperrten B45 bei Bad Königzell im Odenwald wieder frei sein. Das hat Hessen Mobil heute mitgeteilt. Dort war rund um Pfingsten wegen der Hitze der Straßenbelag weggeschmolzen und die wichtige Strecke deshalb dicht. FFH-Reporter Benjamin May.
14: Montag rollen die Baumaschinen los, dann wird 4 Zentimeter dick die Fahrbahn abgefräst. Noch vor Beginn der Sommerferien Ende Juni soll alles fertig sein, so Hessen Mobil. Die Ortsdurchfahrt von Zell dient als direkte Umfahrung der gesperrten B45-Brücke dort. Aber seit Ende Mai ist die Straße dicht, weil die Asphaltabdeckung die Sommertemperaturen nicht ausgehalten hat. Total nervig für Anwohner und Pendler. Bürgermeister Hofferbert ist froh, egal was das Wetter jetzt macht, die Straße werde in Zukunft halten.
13: Kanzler Merz hat mit seiner Regierungserklärung heute im Bundestag Hohn und Spott geerntet. Die schwarz-rote Koalition solle sich mal zusammenreißen und liefern, sagte etwa Grünen-Fraktionschefin Hasselmann. Aus Berlin FFH-Reporterin Tanja Wagner.
15: Das Wort Reformen sei längst zu einem Synonym für Kürzungen verkommen. Und zwar immer bei den gleichen, ätzte Hasselmann. Linken-Fraktionschef Pellmann sprach von einem sozialen Kahlschlag im Land, während gleichzeitig Milliarden bei den Rüstungsfirmen versickerten. Für Oppositionsführerin Weidel hat Schwarz-Rot bei den aktuellen Krisen schlicht versagt. Zuvor hatte der Kanzler die anstehenden Reformen verteidigt und jeden dazu aufgerufen, sich zu beteiligen.
13: Welche weiterführende Schule wird es? Das ist wohl die Frage, die sich Viertklässler und ihre Eltern gerade am häufigsten stellen. Immer wieder entscheidet dabei das Los. Die FDP-Fraktion im Hessischen Landtag fordert ein anderes Verfahren. Auch die Leistung müsse stärker berücksichtigt werden. Dem widerspricht der Staatssekretär im CDU-geführten Kultusministerium Manuel Lösel.
16: Würden wir knappe Plätze nach Leistung oder vielleicht nach Leistungsbereitschaft vergeben, würden einzelne Schulen dauerhaft vor allem vermeintlich leistungsstarke Schüler aufnehmen. Einige Schulen würden im öffentlichen Bild aufgewertet, andere abgewertet. Der Bildungserfolg eines Kindes darf aber nicht davon abhängen, ob eine Schule besonders stark angewählt ist. Und an allen unseren Schulen arbeiten Kolleginnen und Kollegen, die eine erfolgreiche Schullaufbahn ermöglichen.
13: Bei Kölbe in Mittelhessen ist am Morgen bei Baggerarbeiten eine Weltkriegsbombe gefunden worden. Deshalb sind die B62 und die Bahnstrecke gesperrt. Laut Polizei ist der Kampfmittelräumdienst gerade eingetroffen und beginnt jetzt, die Bombe zu entschärfen. Menschen müssen nicht evakuiert werden.
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13: Tja, bei uns kommt es gerade richtig runter und stellenweise ja auch auf den hessischen Autobahnen, sodass da die Straßen schon ziemlich nass sind. Solltet ihr vorsichtig unterwegs sein. Gewitter, dicke Regenwolken und nicht mehr ganz so sommerliche Temperaturen bis allerhöchstens 20 Grad. Am Wochenende lockert es insgesamt so ein bisschen auf. Samstag sind wir schon bei maximal 26 unterwegs. Ah, dennoch ein paar Wolken und Schauer. Gänzlich verabschieden die sich nicht. Sonntag wieder ein Ticken kühler und dann schauen wir doch schon mal in die neue Woche. Da sieht es dann eher nach trockenem Wetter aus. Der FFH-Verkehrsservice um kurz vor drei. Achtung auf der A5 Kassel Richtung Frankfurt. Da liegen zwischen Alsfeld-Ost und Alsfeld-West mehrere Holzteile auf der rechten Spur. A5 Frankfurt-Kassel, hier stockt es zwischen Frankfurt-Niederrad und dem Bad Homburger Kreuz ordentlich. Und zwar auf einer Strecke von 11 Kilometern. Das heißt, ihr braucht hier knapp 20 Minuten mehr Zeit. A49 Kassel Richtung Gießen zwischen Kassel-Waldau und Kassel-Aue-Stadion blockiert ein defektes Fahrzeug die linke Spur. Da staut sich's auf 3 Kilometern. Und die Dauerbaustelle auf der 661 Oberursel-Egelsbach sorgt auch heute wieder für Behinderungen. Und zwar diesmal auch ein bisschen mehr als sonst. Zwischen Bad Homburger Kreuz und Preungesheimer Dreieck 5 Kilometer zähfließend und in der Gegenrichtung auch 5 Kilometer. Insgesamt braucht ihr da 20 Minuten mehr Zeit. Noch ein Blitzer, und zwar gemeldet vom Hartmut über die FFH-App. In Rüsselsheim hat er uns Bescheid gegeben, dass da auf der Johann-Sebastian-Bach-Straße geblitzt wird in Höhe des Theaters. 30 sind erlaubt.
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13: Ich mag diesen Sound von Yazoo so sehr. Extrem geiles Ding, oder? Spiele ich euch, wie versprochen. Don't Go bei uns in Echt FM. Hi.
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1: Ja, jetzt ist es 12:12, das heißt, in knapp 6 Stunden rollt der Ball schon beim Eröffnungsspiel der Fußball-Weltmeisterschaft. Um 21 Uhr ist es soweit, Anpfiff also in Mexico City, nämlich Mexiko gegen Südafrika. Wir sind ja dann am Sonntag dran gegen Curaçao und jetzt möchten wir doch mal hören, wie die Stimmung eigentlich so ist im deutschen WM-Quartier. Unser Team residiert ja in einem Schlosshotel in Winston-Salem. FFH-WM-Reporter Thomas Bremser ist vor Ort. Thomas, jetzt sag mal bitte, was hast du für einen Eindruck? Wie wohl fühlt sich die Mannschaft dort?
2: Ja, bislang hat sich niemand beschwert, sagt Sportdirektor Rudi Völler.
3: Es ist jetzt kein Luxusressort, aber es ist total angenehm. Wir sind unter uns.
2: Die Spieler können in einem Raum Videospiele zocken, können Billard spielen, haben einen Pool, Fahrräder und natürlich ihr Handy.
3: Also Lagerkoller, wie wir es früher mal kennen, das gibt es heute in der Form nicht mehr. Du bist immer mit der Heimat verbunden.
2: Und ich habe gehört, sie spielen auch gerne Cornhole. Da wirft man so kleine Säckchen auf eine Plattform mit einem Loch. Ja. Sehr beliebt hier in den USA.
1: Okay, also Schlosshotel klingt auf jeden Fall schon mal super. Wie sind so die Trainingsbedingungen? Also der Rasen in den USA war ja schon so ein Thema, ne?
2: Ja, der Platz liegt nicht weit entfernt vom Hotel auf einem Riesengelände der Privatuni Wake Forest mit eigener Kirche und Polizei. Der DFB hat hier auch mehrere Gebäude gemietet. Die Pressekonferenzen finden in einem Hörsaal statt. Und auf dem Rasen sind mir direkt die 6 Wassersprinkler aufgefallen. Die laufen auf Hochtouren, denn der Rasen ist sehr, sehr trocken. Mhm. Aber Rudi Völler sagt, wir haben nichts zu lamentieren. Die Trainingsbedingungen sind optimal.
1: Okay, very good. Und die deutschen Fans sollen ja auch schon beim Training gesichtet worden sein, ne? Habe ich gehört?
2: In der Tat, hier in der Region leben einige mit deutschen Wurzeln. Mhm. Beim ersten Training hat der DFB 3000 Tickets verlost. Die waren ruckzuck weg. Mehrere Stunden sind Familien dafür hierher gefahren. Oh. Und beim Training gestern habe ich Anna aus Wolfsburg getroffen mit ihren 3 Kindern, Finn, Janosch und Merle. Die wohnen aktuell 3 Autostunden entfernt, durften rein zum Training mit selbstgemalten Schildern.
4: Hier steht, könnte ich bitte ein Autogramm haben? Auf den anderen steht viel Glück. 5/5. Stern.
2: Die Kinder begeistert, bis auf die 4-jährige Merle.
5: Nicht so schön, weil ich mag nicht so gerne Fußball.
1: Gott, ist das süß. Aber ansonsten klingt doch alles sehr positiv aus dem deutschen Quartier. Es kann also losgehen. Und ich sag mal so ein deutscher Sieg am Sonntag wäre mit Sicherheit auch für hier zu Hause ja, ganz gut, was so die Stimmung, die WM-Stimmung angeht.
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0: Habe ich immer gerne gehört. Prince Little Joe, Marky Mark mit Happy People. Gleich neue Musik hier bei uns bei Hitradio FFH. Ja, das sind alle zusammen mit Khaled und Dive Into Me. Passt schön in den Sommer, wenn denn dann die sommerlichen Temperaturen und Wetterbedingungen kommen.
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0: Das ist ganz schön wechselhaft. Teilweise auch ziemlich verregnet. Sogar ein paar Gewitter sind unterwegs bei uns im FFH-Land. Temperaturen schaffen es heute auf maximal 20 Grad. Morgen am Freitag auch nochmal eher wechselhaft. Dann zum Wochenende gibt es ein bisschen Auflockerungen. Etwas mehr Platz für die Sonne, entsprechend höhere Temperaturen. Samstag bis höchstens 26 und am Sonntag bis 23 Grad.
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0: Und da jetzt das Update von den Straßen, nämlich von der A3 Frankfurt Richtung Köln zwischen Kelsterbach und Raunheim. 5 Kilometer Stop and Go wegen der Baustelle. Dann auf der A5 Frankfurt Richtung Kassel. 8 Kilometer stocken zwischen Frankfurt-Niederrad und dem Nordwestkreuz Frankfurt. Hier braucht ihr knapp 20 Minuten mehr Zeit. Und auch 20 Minuten mehr einplanen solltet ihr auf der 661. Und zwar auf dem Abschnitt zwischen Bad Homburger Kreuz und Preungesheimer Dreieck. Denn da stockt es in beide Richtungen. Also sowohl in die eine als auch in die andere. Wegen der Dauerbaustelle. Also auch hier ein bisschen mehr Zeit. Das waren die größten Staus. Alle Infos auch für eure Strecke findet ihr natürlich jederzeit in unserer FFH-App.
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Alok und Khalid mit Dive Into Me. 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

0: Und schaut ihr heute das Eröffnungsspiel WM? Ja. Also ich kenne auf jeden Fall, ich wollte gerade sagen zwei, die heute Abend vorm Fernseher sitzen, aber vielleicht doch eher einen.
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2: Freust dich schon auf die Fußball-WM?
3: Ja, weil Deutschland mitspielt.
2: Wie schaust du die Deutschland-Spiele?
3: Mit Trikot, Fahnen und Freunden.
2: Und wie feuert ihr die an?
3: Gar nicht, die können uns nicht hören.
2: Warum nicht?
3: Weil sie sind in einem anderen Land.
2: Ja, stimmt. Das erste Spiel von Deutschland geht um 19 Uhr los und die anderen aber erst um 22 Uhr.
3: Dann kann ich ja gar nicht mal gucken. Ich hab Schule.
2: Ja, das stimmt. Wir können ja einen Deal machen.
3: Hm?
2: Eine Halbzeit darfst du gucken.
3: Ja, aber dann gucke ich die zweite Halbzeit.
2: Hey! Du, Schlingel. Beim Fußball muss immer das Runde ins Eckige.
3: Ja.
2: Weißt du, was das Eckige ist?
3: Das Tor.
2: Genau, und was ist das Runde?
3: Dein Bauch.
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14: So geht's weiter mit einem Dutzend Teegutläden. Erklärung für Stromausfall in Bad Vilbel. Das Wetter oft ziemlich nass und sehr durchwachsen.
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14: Ich bin Judith Kolb. Guten Tag. Die Supermarktkette Tante Enzo darf 36 Teegutfilialen übernehmen. Das hat das Bundeskartellamt entschieden. Jetzt steht auch fest, um welche Standorte es geht. FFH-Reporterin Eva-Maria Lauber.
15: Zum Beispiel die Teegutfilialen in Kirtorf, Steinau an der Straße, Marburg oder Biebergemünd werden zu Tante Enzo-Supermärkten, die rund um die Uhr geöffnet haben. Eine Liste mit allen Standorten gibt's auf ffh.de und in unserer App. Es sind vor allem eher ländliche Gegenden, in denen die Filialen übernommen werden. Laut Kartellamt werde so die Nahversorgung gesichert. Außerdem wolle man einen eher kleinen Mitbewerber stärken. Der Teegut-Eigentümer Mikro hatte im März angekündigt, die Supermarktkette verkaufen zu wollen.
14: Sollten Kinder und Jugendliche erst ab einem bestimmten Alter auf Social Media dürfen? Der Deutsche Ethikrat sagt eher nicht. Statt eines pauschalen Mindestalters spricht er sich für gezielte Regeln bei einzelnen digitalen Angeboten aus. FFH-Reporterin Lea Matschulat.
3: Digitale Angebote, Social Media, Klassenchats, das alles gehört nach Ansicht des Ethikrates heute dazu zum Leben von Kindern und Jugendlichen. Die ganzen Angebote im Smartphone sind auch soziale Teilhabe, könnte man auch sagen. Ganz klar müsse bei Apps und anderen digitalen Angeboten aber darauf geachtet werden, dass sie jeweils altersgerecht sind und dass sie nicht zum stundenlangen Scrollen oder Streamen anregen. Und dabei müssen nach Ansicht des Ethikrates die Anbieter viel stärker in die Pflicht genommen werden.
4: Hessen lockert die Regeln für die Vergabe von öffentlichen Aufträgen. Mit den Stimmen der schwarz-roten Koalition hat der Landtag das neue Vergabe- und Tariftreuegesetz verabschiedet. Damit können öffentliche Auftraggeber Liefer- und Dienstleistungen bis 100.000 Euro, Bauleistungen sogar bis 750.000 Euro ohne formales Vergabeverfahren in Auftrag geben. Wirtschaftsminister Kavi Mansouri sagte im FFH-Gespräch:
16: Das Geld soll schneller auf den Baustellen ankommen, beispielsweise bei Kitasanierung, Schulsanierung. Wir wollen den Papierkram deutlich reduzieren. Vor allem für kleine Unternehmen ist das ja häufig eine Belastung gewesen im Wettbewerb. Und das Dritte ist, dass das Zahlen von Tariflöhnen künftig kein Nachteil mehr ist, sondern in vielen Branchen die Mindestvoraussetzung dafür, dass man sich überhaupt bewerben kann.
4: Die FDP lehnt das Gesetz ab, AfD und Grüne enthielten sich. Blackout in Bad Vilbel. In der größten Stadt im Wetteraukreis ist am Mittag für wenige Minuten der Strom ausgefallen. Ampeln, die Kassen in Geschäften und Schranken an Parkplätzen, nichts bewegte sich mehr. Auch hier im FFH-Funkhaus ging alles aus, übrigens mitten in den Nachrichten. Inzwischen ist die Ursache bekannt. Im Umspannwerk ist ein Trafo ausgefallen, teilte ein Sprecher der Stadt auf unsere Nachfrage mit.
17: Ja, Johann und ich dachten tatsächlich, es hätte was mit uns zu tun. Wir hatten gerade unser Handy zum Laden angesteckt.
4: Ich habe einen Knopf gedrückt und dachte auch schon, oh oh.
17: Siehste, plötzlich alle Paniker. Das war schon ein bisschen spooky, die ganze Geschichte.
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17: Das bleibt ziemlich wechselhaft. Es ist Wahnsinn. Also vorhin ist hier ordentlich was runtergekommen vom FFH-Funkhaus. Euch wird es nicht anders gehen. Und dann, 5 Minuten später, schönster Sonnenschein. Ja, so sieht das aus die nächsten Tage. Wobei, das ist jetzt auch gelogen. Morgen vielleicht noch, da sind auch noch ein paar Gewitter unterwegs. Und ab Samstag, ab dem Wochenende, auch wenn da noch ein paar Wolken unterwegs sind, lockert es erstmal ein bisschen auf. Also insgesamt schöneres Wetter. Temperaturen steigen etwas an auf maximal 26 Grad, am Sonntag höchstens 23. 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Wir schalten direkt rüber an die Verkehrszentrale Deutschland zu Nils Grunwald.
18: Die A7 Kassel Richtung Hannover zwischen dem Kreuz Kassel Mitte und Kassel Nord 3 Kilometer stockender Verkehr. Die A7 Kassel Richtung Fulda zwischen Niederaula und Hünfeld-Schlitz 3 Kilometer Stau. Grund ist eine Tagesbaustelle auf der rechten Spur, geht noch bis etwa 18 Uhr. Die A643 Wiesbaden-Mainz zwischen dem Schiersteiner Kreuz und Mainz-Mombach 3 Kilometer Stau und deswegen auch der Rückstau auf die A66 bis Wiesbaden-Mainzer Straße. Das waren die größten Staus. Alle Infos gibt's auch für eure Strecke in unserer FFH-App.
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17: An diesem Donnerstag, wie schön, dass ihr dabei seid. Hi. Hit.

0: falls ihr euch gefragt habt, ja, er sucht noch immer. Der 5-jährige Niklas aus Kelkheim. Er sucht noch immer verzweifelt nach seinem Roller. Der wurde ihm geklaut. Deswegen habe ich hier gestern wirklich mal alle Hebel in Bewegung gesetzt. Habe beim Fundbüro angerufen, mit der Polizei gesprochen, aber tatsächlich bleibt dieser Roller weiterhin verschwunden. So, dann habe ich unsere FFH-Reporterin Anne Köppen höchstpersönlich nach Kelkheim geschickt, um als letzte Instanz quasi gemeinsam mit Familie Kammler zu suchen. Und Papa Sascha hat auch schon ein paar Ideen, wo.
1: Ja, wir gucken jetzt mal Kindergärten durch, Schulen vielleicht, überall, wo sich Kinder rumtreiben und Jugendliche, die so einen Roller gerne fahren würden.
2: Ja. Beim ersten Kindergarten sind wir schon. Niklas, du begleitest uns natürlich, weil du ja auch deinen Roller wiederfinden willst. Wo soll man mal gucken?
3: Nur ein Schloss im Fahrradständer.
2: Aber kein Roller, nur ein Schloss, gell?
3: Ja.
2: Okay, dann war hier die Suche wahrscheinlich schon mal erfolglos. Fahren wir mal zum nächsten Kindergarten, oder?
3: Ja.
2: So, jetzt sind wir beim Kindergarten. Niklas, guck mal, siehst du den Roller, der da steht?
3: Nicht meiner.
2: Der ist zu groß, gell? Du hast auch noch eine andere Idee. Hier fließt der Liederbach, ne?
1: Ach, es ist nicht der mein, aber vielleicht kann man auch einen Roller im Liederbach versenken.
2: Ich kann aus Erfahrung sagen, in Frankfurt im Main, da sind immer einige Roller. Laufen schon mal hier an der Bach entlang, aber auch nicht dein Roller drin.
3: Nein.
2: Und was würdest du sagen? Wer ist jetzt gerade hier von uns der beste Detektiv? Der Niklas hat schon vorne ganz laut gerufen.
3: Ich!
2: Ja, das glaube ich allerdings auch. Du guckst hier richtig dolle nach rechts und links.
3: Klauen wir zurück.
2: Wir klauen den zurück.
3: Ja.
2: Sag mir doch noch mal ganz kurz, was war denn das Besondere so an deinem Roller?
3: Fand den toll, weil ich damit der Schnellste war.
2: Aber wir können ja die Botschaft auch noch mal weiter verbreiten. Hallo, wir sind von FFH. Wir suchen einen Roller. Wie heißt du?
4: Lorena.
2: Lorena. Und du bist der?
5: Ich bin der Patrick.
2: Also falls ihr was seht, dann könnt ihr ja einfach mal Bescheid sagen bei uns, okay?
5: Das werden wir tun.
4: Ja.
2: Okay, cool. Danke euch. Also, die Leute hier sind auch informiert. Deshalb geben wir die Hoffnung nicht auf.
1: Wir geben nie auf.
0: Das ist die richtige Einstellung. Das ist die Einstellung, die wir brauchen. Oh Gott, und wie süß bist du eigentlich, Niklas? Und es haben sich so viele nette Menschen bei uns gemeldet, die Niklas helfen wollen. Also, ich sag mal, ich traue mich jetzt mal zu sagen, ich glaube, die Geschichte ist noch nicht zu Ende.
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0: Ultravox und Dancing with Tears in My Eyes. Und gleich gibt's diesen Kracher-Song. Da freue ich mich persönlich sehr drauf. Step by Step von der legendären Whitney Houston. Außerdem schalten wir um kurz vor 5 rüber zu unseren FFH Hessen-Reportern, damit wir mal auf dem neuesten Stand sind, was es so Neues gibt in den einzelnen hessischen Regionen.
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16: Ich bin Lennart Werum in Frankfurt und hier gibt's ab heute Abend hoffentlich wieder ganz oft der World Cup of Darts, die Team-WM, steigt dieses Wochenende in der Eissporthalle. Mit dabei auch ein Hesse, Martin Schindler aus Rottgau. Martin, wie cool ist für dich dieses Heimspiel?
17: Werden wieder ein paar Freunde und auch meine Frau unter anderem mit dabei sein. Einfach großartig im Vergleich zur normalen Tour, dass man nicht irgendwie irgendwo im Hotel schlafen muss, sondern dass man einfach gleich direkt eine halbe Stunde ungefähr zur Halle hat und dann geht's los.
16: Du vertrittst Deutschland ja auch dieses Jahr wieder im Team mit Ricardo Pietrzko. Was ist drin für euch?
17: Egal, gegen wen wir spielen sollten, wir können sie alle schlagen. Also wir haben letztes Jahr auch die Nummer 1 und die Nummer 2 aus der Welt rausgehauen und ich würde es auch nicht ausschließen, dass das dieses Jahr nicht wieder passieren kann.
16: Letztes Jahr ging es dann sensationell ins Halbfinale. Auch diesmal soll die Heimatmosphäre in Frankfurt natürlich wieder zum Faktor werden. Heute Abend geht's zum Auftakt gegen die Philippinen.
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0: Das bleibt wechselhaft, teilweise auch ganz schön verregnet. Ein paar Gewitter sind unterwegs. Temperaturen heute allerhöchstens 19 oder gar 20 Grad. Morgen sieht's nochmal ganz ähnlich aus. Da passiert nicht wirklich viel an Änderung, aber zum Wochenende etwas aufgelockerter, größere Wolkenlücken und vielleicht auch so die Dauer, wo sich die Sonne zeigt, etwas länger. Und entsprechend steigen die Temperaturen am Samstag auf. Man muss sagen, schon auch wieder fast sommerliche 26 Grad in der Spitze an. Am Sonntag höchstens 23 Grad.
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0: Der FFH-Verkehrsservice. Mit dem Update aus der Verkehrszentrale Deutschland von Nils Grunwald.
19: Die A5 Frankfurt-Kassel zwischen dem Frankfurter Kreuz und dem Nordwestkreuz Frankfurt gerade 6 Kilometer stockender Verkehr und ihr müsst 20 Minuten mehr Zeit einplanen. Die A7 Kassel-Fulda zwischen Niederaula und Hünfeld-Schlitz 3 Kilometer Stau, Grund ist eine Tagesbaustelle auf der rechten Spur. Und die A44 Dortmund Richtung Kassel zwischen Warburg und Zierenberg 4 Kilometer Stau wegen eines Unfalls. Das waren die größten Staus. Alle Infos gibt's auch für eure Strecke in unserer FFH-App.
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0: Whitney Houston. Oh, ich bin irgendwie noch gar nicht so in WM-Stimmung. Wie oft habt ihr diesen Spruch in den letzten Wochen schon gehört?
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0: Oder vielleicht sogar selber gesagt, geht ja doch einigen so, ne? Aber ich wette, wenn es dann heute Abend losgeht und spätestens am Sonntag, wenn es das erste Spiel der Deutschen gibt, ändert sich das. Und damit wir dann auch alle vorbereitet sind, schauen wir doch mal schnell, was es bei dieser WM so für Neuerungen gibt. Denn einige Regeln und ich möchte sagen, also Traditionen ändern sich. FFH-WM-Reporter Thomas Bremser. Es geht ja schon los vor dem Spiel, nämlich beim Singen der Nationalhymne. Was wird uns da sofort ins Auge fallen?
2: Ja, zumindest keine singenden oder stummen 11 Spieler auf dem Feld, die die Kamera nach und nach zeigt. Bei der WM sollen auch alle Auswechselspieler mit auf den Platz kommen zur Hymne. Das sind über 50. Die sollen sich um das Banner im Mittelkreis versammeln und dann werden die Hymnen abgespielt. Zum Handschlag der Spielführer und Mannschaftsfoto sind die Ersatzspieler dann nicht mehr auf dem Feld. Später im Turnier, vermutlich bei den K.O.-Spielen, werden beim Einlaufen auch noch Pyro und roter Rauch zu sehen sein. Das Ganze verwundert ja eigentlich nicht, denn die FIFA setzte mehr und mehr auf Show.
0: Ja, auch während des Spiels ändert sich aber einiges. Die Partien werden alle deutlich länger dauern, unter anderem wegen der Hitze, ne?
2: Ja, einige Stadien sind zwar klimatisiert, aber in anderen kann es teilweise richtig heiß werden. Deshalb gibt es bei jedem Spiel 2 Trinkpausen, unabhängig vom Wetter. Die Pausen gehen 3 Minuten und werden eingelegt etwa zur Halbzeit der jeweiligen Halbzeit. Das Spiel wird also quasi in 4 Viertel unterteilt, wie beim American Football. Ob die FIFA das jetzt nur für die Spieler macht, daran kann man zweifeln. Während der Pausen dürfen die Fernsehsender nämlich Werbung zeigen. Ah. Lohnt sich für die also auch.
0: Ja, okay. So, und dann gibt es ja noch ein paar neue Regeln auf dem Platz.
2: Die Schiedsrichter sollen härter durchgreifen, wenn Spieler Zeit schinden. Für Einwürfe haben die Spieler 8 Sekunden Zeit. Der Schiedsrichter kann die letzten Sekunden per Hand-Countdown anzeigen. Und auch wenn Spieler ausgewechselt werden, soll das innerhalb von 10 Sekunden passieren. Sonst darf die Mannschaft eine Minute lang nur zu 10 spielen. Wenn Spieler verletzt auf dem Boden liegen und behandelt werden, müssen sie danach vom Feld und eine Minute draußen warten. Und der Videoassistent kann jetzt auch Ecken überprüfen, wenn danach Tore fallen und auch gelbe Karten, wenn die zu gelb-rot führen.
0: Oha, okay, einiges neu. Dankeschön, Thomas. Ich habe daheim zum Glück einen Fußballschiedsrichter sitzen, der wird mir dann alles schön erklären, auch während des Spiels und danach und davor und einfach immer.
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13: Koalition in Frankfurt steht. Große Graffiti-Galerie in Wiesbaden. Das Wetter sehr durchwachsen und nass.
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13: Ich bin Judith Kolb. Guten Tag. In Hessens größter Stadt steht die neue Regierung. Nach der Kommunalwahl und monatelangen Gesprächen haben sich CDU, SPD und Grüne in Frankfurt auf eine Koalition geeinigt. Die Kleinpartei Volt wird Kooperationspartner. FFH-Reporter Yannick Schick.
14: Es ist ein besonderes Bündnis. CDU, SPD und Grüne haben schon alleine eine Mehrheit. Die Grünen wollten aber unbedingt Volt dabei haben. Mit denen hätten sie in der vergangenen Regierung gut zusammengearbeitet. Die Kleinpartei hat jetzt eine beratende Funktion. Monatelang wurde gerungen, dabei waren sich alle inhaltlich einig. Es geht ihnen um Sicherheit, Sauberkeit und bezahlbaren Wohnraum in Frankfurt. Das Gerangel um die Dezernatsposten war und ist allerdings groß. Die jeweilige Parteibasis muss dem Koalitionsvertrag noch zustimmen.
13: Rente, Arbeitsmarkt, Krankenversicherung. Im Bundestag hat Kanzler Merz für den Reformkurs der schwarz-roten Bundesregierung geworben. Von der Opposition kam scharfe Kritik. Die Linken und Grünen werfen der Bundesregierung vor, dass ihre geplanten Reformen vor allem aus Kürzungen bestehen. Der Vogelsbergkreis steckt 25 Millionen Euro in 5 seiner Schulen. Das Geld vom Bund fließt in dringend nötige Neu- und Umbauten, hieß es in einer Pressemitteilung. In Schlitz werde zum Beispiel die Diefenbach-Schule vergrößert, weil immer mehr Kinder die Nachmittagsbetreuung nutzen. In Mücke und Lauterbach reißt der Kreis stark veraltete Gebäude ab und baut sie komplett neu. Erste Planungen starten bereits in den nächsten Wochen. Bei Kölbe in Mittelhessen ist eine Weltkriegsbombe erfolgreich entschärft worden. Die Sperrung der Bahntrasse und der Bundesstraße im Ortsteil Göttingen sind aufgehoben. Die Bombe war bei Baggerarbeiten zur Renaturierung an der Lahn gefunden worden. Die größte Open-Air-Graffiti-Galerie in Hessen entsteht ab heute in Wiesbaden. Dort treffen sich rund 150 Künstler und Künstlerinnen zum Meeting of Styles. Tausende Quadratmeter Wandfläche werden innerhalb von 3 Tagen zu Kunst. FFH-Reporter Benjamin May.
11: Eine Farbenexplosion hier an der Unterführung am Brückenkopf der Theodor-Heuss-Brücke in Mainz-Kastell. Ein aufgesprühter, gut 3 Meter großer Affe mit Mütze oder ein Dino mit riesigen rot-orange-grünen Zacken am Rücken. Die nächsten Tage entstehen wieder neue Kunstwerke. Die Graffiti-Künstler sitzen auf großen Baugerüsten, mehrere 100 Liter Wandfarbe und weit über 1000 Sprühdosen gehen drauf, erzählt mir ein Organisator. Jeder kann vorbeischlendern und den Künstlerinnen und Künstlern bei ihrer Arbeit zuschauen.
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15: Ach ja, es war schon mal trockener und tatsächlich auch wärmer. Aber ich glaube, das ist vollkommen okay für so Anfang Juni. Wir sind bei Temperaturen unterwegs bis allerhöchstens 20 Grad. Dazu gesellen sich ein paar Gewitter- und Schauerwolken. Die sind auch noch über Nacht da. Also so im westlichen FFH-Land kann es auch über Nacht noch regnen. Temperaturen rutschen auf 9 bis 12 Grad runter. Morgen nochmal ähnlich wie heute, am Wochenende dann etwas sommerlicher bei Temperaturen teilweise zumindest am Samstag bis 26 Grad. Der FFH-Verkehrsservice, der Blick auf die vollen Straßen und wo es am dollsten hängt, das weiß Nils Grunwald.
16: Auf der A3 Frankfurt-Köln zum Beispiel, zwischen dem Frankfurter Kreuz und dem Mönchhof-Dreieck 3 Kilometer Stau. Grund war ein defektes Auto auf der rechten Spur, das wird in diesem Moment abgeschleppt. Die A5 Frankfurt-Kassel zwischen dem Frankfurter Kreuz und dem Nordwestkreuz Frankfurt 6 Kilometer stocken. Der Verkehr hier braucht ihr 20 Minuten mehr Zeit. Und die 20 Minuten mehr Zeit braucht ihr auch auf der A45 Gießen-Dortmund zwischen dem Wetzlarer Kreuz und Ehringshausen 5 Kilometer Stau wegen eines Unfalls auf der linken Spur. Das waren die größten Staus. Alle Infos gibt's auch für eure Strecke in unserer FFH-App.
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15: Und wie versprochen, noch vor 5 der Song von Ashford und Simpson. Sind ja auch ein Pärchen und die waren nicht nur gesangsmäßig gut unterwegs, sondern die haben auch echt sehr erfolgreiche Songs geschrieben für andere Künstlerinnen und Künstler. Ain't No Mountain High Enough zum Beispiel, I'm Every Woman. Und allein ihr Song ist schon sowieso wie eine Hymne. Solid gibt's jetzt.
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0: ihr Bock auf Tickets? Tickets für die neue Mega-Show der Ehrlich Brothers. Die sind ja morgen und übermorgen live im Deutsche Bank Park in Frankfurt. Haben gestern schon ein Video aus dem Stadion gepostet vom Aufbau. Das geht ja schon einige Tage. Ja, scheint super zu laufen.
1: So, wir sind gestern angekommen. Ich muss mal auf die Baustelle, um zu gucken, ob das auch so läuft, wie ich mir das vorstelle. Was stehst du denn hier so rum?
2: Ich beobachte hier mal, wie weit der Aufbau ist.
1: Von Leuten, die beobachten, haben wir genug.
2: Ja.
1: Aber die Hände an der Kippe, läuft.
2: Ja, läuft.
1: Was grinst du?
2: Nix, alles gut.
1: Du hast gegrinst?
2: Ja, alles gut.
1: Das kann gar nicht sein, dass das gut läuft.
2: Natürlich läuft das gut.
1: Okay, das heißt, ich kann da gleich mal proben?
2: Nee.
0: So, aber sie haben mir versprochen, sie sind auf jeden Fall bis morgen fertig. Ich bin am Samstag auch da, moderiere da die große Vorshow. Ja, da findet ja unheimlich viel statt, ne? Das sind ja nicht nur die Ehrlich Brothers. Und ich habe den Jungs natürlich noch ein paar Tickets aus den Rippen geleiert. Für euch, für die Show am Samstag. Also wenn ihr dabei sein wollt, einfach anrufen. 069 19 72 5. Und ich sag schon mal so viel, das wird der Hammer. Also die größte Show ihres Lebens. Sie wollen einen neuen Besucherweltrekord aufstellen. Und sie haben auch schon angekündigt, es wird drei extrem spektakuläre Weltpremieren geben. Unter anderem so einen riesigen Sportwagen, der sich in einem 10 Meter hohen KI-gesteuerten Mega-Roboter verwandelt. Also, Wahnsinn. Und tolles Familienprogramm. Also vor der Show gibt es zum Beispiel FFH Just Kids mit Ike Hüpfburg und Ricky Brause. Und ich habe es vorhin schon erwähnt, Michael Schulte ist auch da. Also wenn ihr dabei sein wollt, klingelt durch 069 19 72 5.
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0: Freunde, ihr rennt uns ja die Bude ein wegen der Ehrlich Brothers Tickets. Ich meine, ja, klar, ist auch eine geile Show, da möchte man unbedingt hin. Also wir losen in ein paar Minuten dann allmählich aus und in ein paar Minuten gibt es auch zu hören. Bebe Rexha, neue Musik von ihr, New Religion. Und außerdem schalten wir natürlich auch nochmal rüber in die einzelnen hessischen Regionen, um nachzuhören, was es Neues gibt bei unseren FFH-Hessen-Reportern.
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11: Ich bin Marc Wilhelm in Darmstadt. Es gibt Gänsehaut, Fußballfieber und WM-Stimmung pur. 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Pressesprecherin Eva Arnold.
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12: 2006 war die Stimmung grandios. Und ja, wir hoffen einfach, dass der Funke überspringt und die Leute Spaß am Sport und Fußball schauen und dem Gemeinschaftserlebnis haben.
11: Die Fußball-WM könnt ihr zum Beispiel auch im Kletterwald im Deutsche Bank Park in Frankfurt schauen. 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
0: Das bleibt wechselhaft heute Nacht. Ein bisschen Regen, also vor allen Dingen bewölkt, aber und im Westen des FFH-Landes leicht verregnet. Und morgen dann leider auch nochmal wechselhaftes Wetter am Freitag. Aber zum Wochenende selbst gibt es dann ein paar Auflockerungen insgesamt. Also etwas heller, etwas sonniger und damit wärmer, nämlich bis 26 Grad am Samstag und am Sonntag allerhöchstens 23.
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0: Der FFH-Verkehrsservice, immer noch volle Straßen. Wo genau es dolle hängt, das weiß für uns in der Verkehrszentrale Deutschland Nils Grunwald.
13: Achtung auf der A6 Heilbronn Richtung Mannheim zwischen dem Firnheimer Kreuz und dem Firnheimer Dreieck liegt eine Plane auf der mittleren Spur, die wird immer mal wieder hin und her geweht. Bitte fahrt besonders vorsichtig. Die A3 Frankfurt-Würzburg zwischen dem Frankfurter und dem Offenbacher Kreuz stockt der Verkehr nach einem Unfall. Die Unfallstelle ist aber inzwischen geräumt. Ihr braucht 10 Minuten mehr Zeit. Die A7 Fulda-Kassel, Vollsperrung aktuell zwischen Melsung und Cuxhagen. Hier laufen die Bergungsarbeiten nach einem Unfall mit mehreren Fahrzeugen. 3 Kilometer Stau, wird sogar jetzt gerade auf 4, springt's hoch, genau. Die Polizei weiß noch nicht genau, wie lange diese Vollsperrung dauert. Bitte umfahrt das Gebiet deswegen weiträumig. Die A45 Gießen-Dortmund zwischen dem Wetzlarer Kreuz und Ehringshausen. 4 Kilometer stockend angeräumter Unfallstelle. Das waren die größten Staus. Alle Infos gibt's auch für eure Strecke in unserer FFH-App.
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0: Es wird ein Spektakel. Die nächsten beiden Tage im Deutsche Bank Park, das kann ich euch versprechen. No Limits, die große Stadionshow der Ehrlich Brothers. Und tatsächlich wird das eine Show sein, die es so nur ein einziges Mal geben wird. Krass, ne? Und hingehen dürfen. Thorsten Berg, herzlichen Glückwunsch. Nicole Deutscher und Yvonne Stieber, 3x2 Tickets für euch. Und das Coole ist, wir können uns jetzt schon mal einstimmen, weil die Ehrlich Brothers, die waren auch schon mal bei der Anke.
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2: Das ist jetzt nicht wahr, oder?
3: Was haben die denn mit der Harley vor?
2: Ach du Scheiße!
3: Sind die bekloppt?
2: Ey! Seid ihr die Ehrlich-Brothers?
4: Ja, ja klar! Bist du die Anke?
2: Ihr gehört wohl auch zu den Menschen, die privat nicht abschalten können.
4: Doch, logisch. Achtung!
2: Ich mein, vom Job geht's bei euch nicht mal eine Nummer kleiner?
5: Das haben wir uns bei deinen Benzinpreisen auch gerade gefragt.
2: Aber jetzt mal ehrlich, Brassers. Das, was ihr jetzt hier alles zerdeppert habt, arbeitet ihr aber ab.
5: Wie denn?
2: Ihr könntet in der Küche was zaubern.
5: Nee, so viel Zeit können wir jedenfalls nicht entbehren.
6: Genau, wir sind ja nicht die Entbehrlich Brothers.
5: Unsere Kernkompetenz ist ja auch eher so Sachen verschwinden lassen.
6: Bam.
5: Wie wär's zum Beispiel mit den abgelaufenen Leberwurstbrötchen in deiner Auslage?
2: Aber vorher lasse ich bei euch erstmal Guthaben verschwinden.
5: Ja, okay. Also bei uns war es einmal die 4.
2: Und die ganzen Sachen, die Gefährlich Brothers zerdeppert haben.
6: Ja, ich würde gerne halbe-halbe machen, Bruder.
2: Ist mir ehrlich gesagt egal, wer zahlt.
6: Ich meinte mit dir.
5: Und zwar mit einer stumpfen Säge.
2: 845 Euro, sammelt ihr Abracadabra-Punkte? Habt ihr eine gezinkte Karte oder seid ihr im Haftbefehl-Club?
6: Haftbefehl?
5: Dieser Rapper aus Offenbach oder was?
2: Nee, wenn ihr das macht, bekommt ihr 10 Jahre Zauberhaft.
4: Hammer!
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1: Heute startet die Fußball-Weltmeisterschaft in Mexiko im berühmten Aztekenstadion. Wir können das, so Kanzler Merz heute in seiner Regierungserklärung. Und wo und wie schaut die deutsche Mannschaft heute das Eröffnungsspiel? 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
14: Proteste gegen BioNTech Ende in Marburg. Bundesjugendspiele werden wieder härter. Das Wetter sehr unbeständig mit Regen.
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14: Ich bin Judith Kolb. Guten Abend. In Marburg wollen BioNTech-Mitarbeiter die Schließung ihres Werkes verhindern. Deshalb gab es heute erneut Proteste und eine Betriebsversammlung. Das BioNTech-Werk ist das Flaggschiff des Pharma-Standortes Marburg. Hunderte Fachkräfte fürchten nun um ihre Zukunft. BioNTech-Betriebsratschef Marc Pfister am FFH-Mikro.
15: Wir wollen ja einen Investor finden, der hier den Laden halt übernimmt. Weil wir haben ja nicht umsonst die Schweinegrippe und die Vogelgrippe, die Corona-Impfstoff halt innerhalb kürzester Zeit halt eben hier bewältigt. Die Leute sind hochmotiviert und arbeiten an ihrer eigene Zukunft. Also wenn es tatsächlich zur Schließung kommen sollte, dann ist das halt natürlich schon wirklich dramatisch. Gell? Also junge Familien mit Kindern, Haus gebaut und das vergeht bei mir kein Tag im Büro, wo nicht ja, ein weinender Mitarbeiter halt vor mir steht und nicht mehr weiß, was er machen soll.
14: Die Länder machen eine Rolle rückwärts bei den Bundesjugendspielen. Bei ihrer Konferenz in München haben die Kultusminister entschieden, dass das Wettkampfformat in den dritten und vierten Klassen wieder eingeführt wird. Damit sei der hessische Weg ab nächstem Schuljahr wieder bundesweiter Maßstab, so Hessens Bildungsminister Schwarz. Wettkämpfe würden zu Leistung anspornen und gleichzeitig lehren, mit Enttäuschungen umzugehen.
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14: Heute geht das XXL-Turnier in Mexiko, den USA und Kanada los. Im Auftaktspiel trifft Gastgeber Mexiko um 21 Uhr auf Südafrika. Vorher gibt's eine große Eröffnungsshow. FFH-Reporter Lorenzo Rendon Valencia.
16: Beim Wettbewerb geht es nicht.
14: Das war natürlich der falsche Ton. Dann machen wir weiter mit der Börse.
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14: Die Smart Store Kette Tante Enzo darf 36 Tegut-Supermärkte übernehmen. Das Bundeskartellamt hat sein Okay gegeben. Die betroffenen Standorte befinden sich vor allem in ländlichen Regionen in Hessen, Thüringen und Nordbayern. Der bisherige Tegut-Eigentümer Migros hatte im März angekündigt, sich aus Deutschland zurückzuziehen und die Kette verkaufen zu wollen. Noch der Blick zur Frankfurter Börse. Da schließt der DAX nahezu unverändert bei 24.209 Punkten.
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1: Ist so verrückt. Ich bin so nass geworden heute. Und dann kam noch Hagel dazu, aber vielleicht bin ich auch ein bisschen gewachsen dadurch. Ich könnte es gebrauchen. Es wird weitergehen leider mit dem Regen. Heute Nacht nicht ganz so, aber es bleibt kühl heute Nacht. 7 bis 9 Grad. Am Tag morgen 16 bis 20 Grad. Immer mal wieder Regen in allen Varianten. Nieselregen, leichter Regen, viel Regen. Und am Samstag, Sonntag, das ist so jetzt so die Hoffnung. Ich glaube, da haben wir diese Polarluft und dieses Tief langsam überwunden. Samstag 18 bis 25 Grad. Immer noch ein paar Wolken, weniger Regen, mehr Sonne und Sonntag bis 23 Grad. Hier ist der FFH Verkehrsservice A3 Frankfurt-Köln zwischen Kelsterbach und Raunheim. 5 Kilometer stockender Verkehr wegen einer Baustelle. A3 Frankfurt-Würzburg zwischen Aschaffenburg-West und Goldbach. 6 Kilometer Stau wegen eines Unfalls. A7 Fulda-Kassel, Vollsperrung zwischen Melsungen und Cuxhagen wegen eines Unfalls. 5 Kilometer Stau, bitte umfahrt das Gebiet weiträumig. Das waren die größten Staus. Alle Infos auch für eure Strecke findet ihr in unserer FFH-App.
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1: Einen schönen Abend. Schön, dass ihr bei uns seid. Vor wenigen Wochen gab es in Mexiko noch Unruhen, als ein bekannter Drogenboss von der Polizei bei der Festnahme getötet wurde. Heute soll aber alles glatt laufen beim Eröffnungsspiel. Wie ist die Situation im Land? Freuen sich die Menschen? In wenigen Minuten spreche ich mit unserer Korrespondentin in Mexiko.

0: Jetzt endlich.
1: Heute am 11. Juni startet die Fußball-Weltmeisterschaft in drei Ländern. Das erste Spiel in Mexiko im berühmten Aztekenstadion mit der Begegnung Mexiko-Südafrika. Andreas Sosa Caprios ist für uns in Mexiko-Stadt und empfindet die Stimmung als widersprüchlich.
2: Auf der einen Seite hat man seit Tagen diese massiven Straßenblockaden von Demonstranten, aber dann geht man einfach mal in den Supermarkt und da steht die Hälfte der Leute im Trikot der mexikanischen Nationalmannschaft an der Kasse. Die Einkaufswagen sind randvoll mit Chips, Bier, allem, was man fürs Spiel braucht. Also trotz Chaos liegt diese Fußballstimmung irgendwie in der Luft.
1: Es gab ja vor ein paar Wochen noch Unruhen bei euch. Wie ist im Moment die Sicherheitslage?
2: Polizei ist überall, wirklich an jeder Ecke. Teilweise schon weit vor dem Stadion, auch am Flughafen. Und rund ums Stadion gibt es so eine Art Sicherheitsring von ungefähr 2 Kilometern oder so. Mhm. Also man merkt ganz klar, die Sicherheitsvorkehrungen sind hochgefahren.
1: Spielt das Wetter mit oder könnte die Eröffnung ins Wasser fallen?
2: Zur Eröffnungsfeier selbst bleibt es wohl noch trocken, aber während des Spiels wird es ziemlich sicher regnen. In der zweiten Halbzeit sind sogar Gewitter möglich. Also eine Regenjacke wird man wohl mitnehmen müssen.
1: Dankeschön. 21 Uhr ist Anpfiff im Stadion in Mexiko-Stadt, dem Lieblingsstadion von Rudi Völler, der heute auch mit im Stadion ist und sich freut, das Spiel live dort anzuschauen.
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0: Abend. Wir können das, sagt Kanzler Merz heute in seiner Regierungserklärung. Und das erinnerte doch sehr an den berühmten Satz seiner Vorgängerin Merkel, wir schaffen das, von der er sich ja immer abgrenzen wollte. Wir können das, Reformen zusammen gestalten und annehmen. Und das sei auch nötig, weil die Zeit dränge.
1: Jeden Tag gehen immer noch Arbeitsplätze in der Industrie verloren. Jeden Tag geben Unternehmen in unserem Land wegen zu hoher Kosten und vor allem wegen der hohen Bürokratielasten auf. Das kann und darf so nicht weitergehen.
0: Es gab ja auch wegen des Reformpaketes gestern das Treffen mit Gewerkschaften und Arbeitgebern. Und das Spitzentreffen, so Kanzler Merz, sei gut verlaufen.
1: Dieses lange Gespräch hat in ausgesprochen guter, sehr konstruktiver Atmosphäre stattgefunden. Und wir werden es zu einzelnen Themen auch weiter fortsetzen, meine Damen und Herren. Ich möchte, dass wir zuhören, dass wir dann aber auch Entscheidungen treffen. Und genau daran arbeiten wir in der Bundesregierung.
0: Alle müssten bereit sein, für dieses große Ziel auch Einschränkungen hinzunehmen. Die Regierung und auch er persönlich nehmen dafür Kritik in Kauf. Er werde sich von diesem Weg dennoch nicht abbringen lassen. Bis Mitte Juli soll das Reformpaket fertig sein, noch vor der Sommerpause des Bundestages.
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0: 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Gleich einer der größten Hits von KISS. Was eine grandiose Textzeile. Ich bin gemacht dafür, dich zu lieben. Ikonischer Song aus dem Jahre 1979, direkt nach den Nachrichten aus eurer Region.
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13: Ich bin Lennart Werum in Frankfurt. Und hier gibt's ab heute Abend hoffentlich wieder ganz oft... Der World Cup of Darts, die Team-WM, steigt dieses Wochenende in der Eissporthalle. Mit dabei auch ein Hesse, Martin Schindler aus Rottgau. Martin, wie cool ist für dich dieses Heimspiel?
14: Werden wieder ein paar Freunde und auch meine Frau unter anderem mit dabei sein. Einfach großartig im Vergleich zur normalen Tour, dass man nicht irgendwie irgendwo im Hotel schlafen muss, sondern dass man einfach gleich direkt... eine halbe Stunde ungefähr zur Halle hat und dann geht's los.
13: Du vertrittst Deutschland ja auch dieses Jahr wieder im Team mit Ricardo Pietrzko. Was ist drin für euch?
14: Egal, gegen wen wir spielen sollten, wir können sie alle schlagen. Also wir haben letztes Jahr auch die Nummer 1 und die Nummer 2 aus der Welt rausgehauen und ich würde auch nicht ausschließen, dass das dieses Jahr nicht wieder passieren kann.
13: Letztes Jahr ging's dann sensationell ins Halbfinale. Auch diesmal soll die Heimatmosphäre in Frankfurt natürlich wieder zum Faktor werden. Heute Abend geht's zum Auftakt gegen die Philippinen.
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0: Mitten in der Schafskälte, 7 bis 9 Grad heute Abend bei uns am 11. Juni in der Nacht. Morgen dann 16 bis 20 Grad, der 12. Juni. Es kann auch mal trocken sein, aber es gibt auch immer wieder Regen. Es gibt mal ein bisschen Sonne, es gibt viel Wind, also Aprilwetter im Juni.
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0: Hier ist der FFH-Verkehrsservice. Wir haben 3 Minuten vor 6:30, Achtung auf der A3. Frankfurt-Köln zwischen Bad Camberg und Limburg-Süd, da liegt ein Eimer auf der Fahrbahn. A3 Frankfurt-Würzburg zwischen Aschaffenburg-West und Goldbach, 6 Kilometer Stau wegen eines Unfalls. Ihr braucht eine Stunde länger. Wenn ihr noch könnt, bitte umfahrt das Gebiet weiträumig. A7 Fulda-Kassel, Vollsperrung zwischen Melsungen und Cuxhagen wegen eines Unfalls, 5 Kilometer Stau. Auch hier die Empfehlung der Polizei, das Gebiet weiträumig zu umfahren. A643 Wiesbaden-Mainz zwischen Schiersteiner Kreuz und Mainz-Mombach. 3 Kilometer stockender Verkehr. Das waren sie, die größten Staus. Alle Infos auch für eure Strecke findet ihr in unserer FFH-App.
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Radio FFRS hier am Donnerstagabend. Mental Load ist ein Phänomen, an dem immer mehr Menschen leiden. Eine unsichtbare Last, die durch das ständige Planen, Organisieren und Managen von Alltagsaufgaben entsteht. Eine immer länger werdende To-Do-Liste im Kopf, ihr wisst genau wahrscheinlich, was ich meine, die nie, nie abgearbeitet werden kann. Bestseller-Autorin und Coach Lara Fröhlich ist eine der renommiertesten Expertinnen für Mental Load, die mit uns am nächsten Sonntag zusammen mit der R&V bei einem Familienfest dafür

0: sensibilisieren will. Laura, wann weiß ich denn, dass ich davon betroffen bin?
1: Also zum einen, wenn man gar nicht mehr aufhören kann, an diese To-Do-Listen zu denken, ja, also du wachst morgens sozusagen schon auf und ratterst deine To-Do-Listen durch. Du kannst kaum noch Pause machen, weil dir sofort wieder neue Aufgaben einfallen. Es ist auch so eine Gereiztheit oft, so dieses Gefühl, warum bin ich die Person, die in jede Verantwortungslücke springt, ja, warum besorge ich Zahnpasta und fülle die Brotdosen? Also das ist, finde ich, so ein Symptom, in dem sich auch viele Menschen wiedererkennen und es fällt dann immer schwerer loszulassen, abzugeben und endlich mal Pause zu machen, weil so Alltagsmanager und Managerinnen ständig in der Verantwortung stehen.
0: Mir erscheint es der Wunsch, perfekt zu sein, da auch ein großes Problem ist.
1: Auf jeden Fall. Also Jesper Juhl hat ja gesagt, die besten Eltern machen 20 Fehler am Tag. Also da muss nicht alles perfekt sein. Und vor allem haben wir natürlich durch Social Media so eine Erwartungshaltung. Und das setzt enorm unter Druck. Es muss nicht perfekt sein, weil das perfekte Leben ist sowieso nicht anstrebenswert und oft auch für die meisten Menschen gar nicht möglich.
0: Wie gut, dass du das so sagst. Und ich glaube, wenn nur einer in der Familie sich das zu Herzen nimmt, dann kann sich auch vieles ändern.
1: Immer wenn sich eine Person im Familiensystem ändert, verändern sich zwangsläufig auch die anderen. Darum sage ich mal, Mut zur Lücke, gerade für Frauen.
0: Du bist ja selbst Mutter dreier Kinder und ich meine, du weißt ganz genau, was Mental Load ist.
1: Ich war irgendwie auf einmal für alles zuständig, obwohl mein Mann und ich uns früher alles geteilt haben, aber mit den Kindern kam dann irgendwie die Verantwortung, die sich total auf mich als Mutter verlagerte und da war ich schon wirklich in so einer Falle, war total erschöpft und ich muss ganz ehrlich sagen, der wichtigste Schritt war für mich aber auch loszulassen und nicht nachzufragen, wie läuft's, wenn ich mal auf Geschäftsreise bin, sondern meiner Familie auch die Verantwortung zu übertragen und ihnen zuzugestehen, dass sie es auf ihre Weise machen, die vielleicht nicht meiner entspricht, aber die ist deshalb nicht schlechter.
0: Ihr seid herzlich eingeladen zum Sorgenfresser-Familientag am 14. Juni im Schlachthof Wiesbaden. FFH ist auch vor Ort. Und Laura Fröhlich, die ihr gerade gehört habt, man kann sich informieren, aber auch viel Spaß haben, zum Beispiel mit Tim Bensko, Kinderzirkus und FFH und Tour.

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9: Die Koalition in Frankfurt steht. Trump droht mit Kontrolle über Irans Öl. Das Wetter sehr durchwachsen und nass.
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9: Ich bin Maike Stolz. Guten Abend. In Hessens größter Stadt steht die neue Regierung. Nach der Kommunalwahl und monatelangen Gesprächen haben sich CDU, SPD und Grüne in Frankfurt auf eine Koalition geeinigt. Die Kleinpartei Volt wird Kooperationspartner. FFH-Reporter Yannick Schick.
10: Es ist ein besonderes Bündnis. CDU, SPD und Grüne haben schon alleine eine Mehrheit. Die Grünen wollten aber unbedingt Volt dabei haben. Mit denen hätten sie in der vergangenen Regierung gut zusammengearbeitet. Die Kleinpartei hat jetzt eine beratende Funktion. Monatelang wurde gerungen, dabei waren sich alle inhaltlich einig. Es geht ihnen um Sicherheit, Sauberkeit und bezahlbaren Wohnraum in Frankfurt. Das Gerangel um die Dezernatsposten war und ist allerdings groß. Die jeweilige Parteibasis muss dem Koalitionsvertrag noch zustimmen.
9: Neue Eskalation im USA-Iran-Konflikt. US-Präsident Trump hat seine Drohungen einmal mehr verschärft. Er drohte damit, eine Insel zu übernehmen, die für Irans Ölindustrie wichtig ist. Außerdem kündigte er auf seiner Online-Plattform neue massive Angriffe auf das Land in der Nacht an. Der Vogelsbergkreis steckt 25 Millionen Euro in 5 seiner Schulen. Das Geld vom Bund fließt in dringend nötige Neu- und Umbauten, heißt es in einer Pressemitteilung. In Schlitz werde zum Beispiel die Diefenbach-Schule vergrößert. In Mücke und Lauterbach reißt der Kreis veraltete Gebäude ab und baut sie komplett neu. Erste Planungen starten schon in den nächsten Wochen. Tragischer Unfall in den Niederlanden. Ein Autofahrer ist in der Provinz Zeeland in eine Schülergruppe auf Fahrrädern gefahren, teilten die Behörden mit. Das Auto sei vorher ins Schleudern geraten. 2 Kinder und ein Erwachsener kamen ums Leben. Eine Person wurde vor Ort festgenommen. Warum, ist noch unklar. Darts-Fans kommen ab heute in Frankfurt wieder voll auf ihre Kosten. Beim World Cup of Darts, der Team-WM, spielen dieses Wochenende zahlreiche Topstars und gleich geht's los in der Eissporthalle. FFH-Reporter Lennart Werum.
11: Aus hessischer Sicht richten sich alle Augen auf Deutschlands besten Dartspieler Martin Schindler. Der Rottgauer freut sich schon riesig auf sein Heimspiel und hat mir gesagt:
12: Es ist wirklich was ganz Besonderes, die Stimmung mitzuerleben, die kostümierten Leute mitzuerleben und man dann diesen Nervenkitzel richtig in der Halle spürt.
11: Ein Hauch von Elli Pelli, also in Frankfurt. Und vor dieser Kulisse will Schindler mit seinem Doppelpartner Ricardo Pietrezco wieder für eine Überraschung sorgen. Letztes Jahr ging es sensationell ins Halbfinale.
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13: Ist nass und etwas zu kalt für die Jahreszeit. Heute Nacht 7 bis 9 Grad, morgen dann bis 20 Grad. Es gibt alle Arten von Regen. Also wir lernen alle Facetten des Regens kennen. Nieselregen, leichter Regen, Tropfregen, längerer Regen, aber auch trockene Phasen. Der Samstag und Sonntag wird schöner, weniger Regen. Und immerhin bekommen wir am Samstag 25 und Sonntag 23 Grad mit Sonne. Hier ist der FFH Verkehrsservice. Achtung auf der A7 Kassel-Hannover zwischen Kassel-Ost und Kassel-Nord. Da liegen unbekannte Gegenstände auf der Fahrbahn. A7 Fulda-Kassel, die Vollsperrung zwischen Melsungen und Guxhagen, ist nach dem Unfall wieder aufgehoben. Eine Spur ist frei. Streckenweise gibt es noch ein bisschen Stau. A66 Fulda-Frankfurt zwischen Bad Orb-Wächtersbach und Gelnhausen-Ost. Da steht ein defektes Auto in der Abfahrt. Bitte fahrt hier besonders vorsichtig. A661 Egelsbach-Oberursel zwischen Offenbach-Kaiserlei und Frankfurt-Ost. 2 Kilometer Stau wegen einer ungesicherten Unfallstelle auf der rechten Spur. Bitte fahrt vorsichtig. Das waren die größten Staus. Alle Infos auch für eure Strecke findet ihr in unserer FFH-App.
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13: Im Quartier der deutschen Mannschaft hat WM-Reporter Thomas Bremser viele Fans der deutschen Mannschaft getroffen. Da sind auch viele Deutsche da. Über 3000 waren ja dabei beim ersten Training. Er hat auch die 4-jährige Merle getroffen und ihre Brüder und auch die andere Schwester sind große Fußballfans. Sie eher nicht.
15: Nicht so schön, weil ich mag nicht so gerne Fußball.
13: Oh. Aber viele andere mögen Fußball sehr. Gerade heute, wenn die WM losgeht in Mexiko.

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1: Wo schaut die deutsche Nationalmannschaft das Eröffnungsspiel? FFH-Reporter Thomas Bremser weiß das ganz bestimmt. Er ist nämlich ganz nah dran an der Mannschaft in ihrem Quartier in Winston-Salem. Thomas, wie erlebst du die Mannschaft? Ich meine, du hast ja jetzt schon einige Trainings, einige Pressekonferenzen erlebt.
2: Ja, ich habe den Eindruck, die ist richtig gut und entspannt. Einige kommen hier zum Training mit dem Bus, andere mit dem Fahrrad, wie Leon Goretzka. Und auch im Golfkart habe ich einige gesehen, die haben da richtig Gas gegeben. Auch beim Training wird viel gestrahlt. Bei der Pressekonferenz hat WM-Neuling Hassan Ouedraogo für viele Lacher gesorgt. Der ist ja für den verletzten Lennart Kahl nachnominiert worden. Den Anruf vom Bundestrainer bekam er im Urlaub in Marbella.
3: Also ich lag tatsächlich auf der Liege und war unfassbar am Chillen. Dann kam der Anruf, dann hat er mich noch gefragt, ob ich betrunken bin.
2: Ein richtig sympathischer Auftritt, das macht irgendwie Lust auf diese Mannschaft.
1: Oh, wie schön. Wie wird die Mannschaft die Eröffnung heute erleben? Wo werden die schauen?
2: In ihrem abgeschirmten Quartier, 3 Uhr nachmittags beginnt das Spiel. Das Team hat dafür den halben Tag frei bekommen und kann zum Beispiel am Pool gucken, auf einer Leinwand, hat David Raum erzählt.
4: Ich glaube, die ganze Welt ist ready. Ich glaube, wenn dann das erste Spiel gespielt ist, kommt jeder auch so ein bisschen in Fahrt und in Wärmestimmung.
2: Sportdirektor Rudi Völler wird im Stadion sein, in Mexiko-Stadt, für ihn was ganz Besonderes.
5: Für mich mit Abstand das schönste Stadion weltweit, das Aztekenstadion, und genieße es wirklich, hier im Stadion zu sein.
2: Also die Vorfreude im deutschen Lager ist da.
1: Ja, das klingt wirklich gut. Es wird viel Show geben, auch ein bisschen Fußball. Und ich habe mal geschaut, im Moment 34 Grad im Quartier der deutschen Nationalmannschaft. Da kann man am Pool Fußball schauen. Die Fußball-WM startet heute mit der Eröffnung in Mexiko. Und die Deutschen schauen zu.

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8: Wir haben 4 Minuten vor 7:30 A7 Fulda-Kassel. Die Vollsperrung zwischen Melsungen und Guxhagen ist nach dem Unfall wieder aufgehoben. Eine Spur ist frei. Streckenweise staut es sich noch. Achtung auf der A643 Wiesbaden-Mainz zwischen Wiesbaden und Mainz-Mombach. Eine ungesicherte Unfallstelle auf der linken und mittleren Spur. Hier ist ein Anhänger von einem Auto umgekippt. Bitte fahrt hier ganz besonders vorsichtig.
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0: Alicia Keys bei Hitradio FFH. Es ist ein riesiges Hallenbecken in Alsfeld, leer gepumpt und das wird zu einer ganz besonderen Kulturstätte. Eintritt ist meistens frei und die Atmosphäre in diesem tiefen Becken, also ich habe mir Bilder angeschaut, einzigartig.
1: Ich bin Olaf Brinkmann in Alsfeld. Konzerte, Workshops, Ausstellungen an einem ganz besonderen Ort. Das gibt's ab diesem Sonntag und zwar im Erlenbad. Genauer im leer gepumpten Hallenbecken. 27 Veranstaltungen sind bei der Reihe Bäderkultur in diesem Becken in den nächsten Wochen geplant. Organisatorin Anja Kirblewski, was wird's da alles geben?
2: Kunstworkshops, Schreibworkshops, aber auch ganz viele Bewegungsworkshops wie Beckenbodengymnastik, Yoga, Vorträge, Konzerte, Lesungen, Ausstellungen. Hier geht es einfach um das gemeinsame Erleben und Genuss.
1: Und die meisten Veranstaltungen sind ja kostenfrei. Wenn ich dabei sein will, was muss ich tun?
2: Einfach sich ein Programmheft besorgen oder auf der Webseite schauen, wann welche Veranstaltungen stattfinden und vorbeischauen. Es gibt lediglich 2 Veranstaltungen, wo man sich vorab anmelden muss. Das sind Workshops, Kreativworkshops. Ansonsten kann man einfach vorbeischauen, so wie man gerade spontan Zeit und Lust hat.
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7: Proteste gegen BioNTech-Ende in Marburg. Die Fußball-WM wird eröffnet. Das Wetter, immer mal wieder Regen.
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7: Ich bin Maike Stolz. Guten Abend. In Marburg wollen BioNTech-Mitarbeiter die Schließung ihres Werkes verhindern. Deshalb gab es heute erneut Proteste und eine Betriebsversammlung. Das BioNTech-Werk ist das Flaggschiff des Pharma-Standortes Marburg. Hunderte Fachkräfte fürchten um ihre Zukunft. BioNTech-Betriebsratschef Marc Pfister am FFH-Mikro.
8: Wir wollen ja einen Investor finden, der hier den Laden halt übernimmt. Weil wir haben nicht umsonst die Schweinegrippe und die Vogelgrippe, die Corona-Impfstoff halt innerhalb kürzester Zeit halt eben hier bewältigt. Die Leute sind hochmotiviert und arbeiten an ihrer eigenen Zukunft. Also wenn es tatsächlich zur Schließung kommen sollte, dann ist das halt natürlich schon wirklich dramatisch. Gell? Also junge Familien mit Kindern, Haus gebaut und das vergeht bei mir kein Tag im Büro, wo nicht ja, ein weinender Mitarbeiter halt vor mir steht und nicht mehr weiß, was er machen soll.
7: Trotz Krisen in Deutschland kommt einfach keine echte Reformstimmung auf. Bundeskanzler Merz fordert von den Menschen deshalb die Bereitschaft zu Veränderungen. Dazu rief er heute in seiner Regierungserklärung im Bundestag auf. FFH-Reporterin Tanja Wagner.
9: Bis Mitte Juli will die schwarz-rote Koalition ein Paket schnüren mit Reformen für den Arbeitsmarkt, Sozialversicherungen, Steuern und Bürokratieabbau. Man könne die Augen verschließen und hoffen, dass alles gut wird oder das Ruder jetzt herumreißen, die Zeit dränge, so Merz dazu im Bundestag. Die Opposition warf dem Regierungsbündnis Untätigkeit vor. Auch würden Milliardensummen sinnlos verschwendet. Reden ist Silber, Handeln ist Gold, hieß es auch von den Arbeitgebern.
7: Die Länder machen eine Rolle rückwärts bei den Bundesjugendspielen. Bei ihrer Konferenz in München haben die Kultusminister entschieden, dass das Wettkampfformat in den dritten und vierten Klassen wieder eingeführt wird. Damit sei der hessische Weg ab nächstem Schuljahr wieder bundesweiter Maßstab, so Hessens Bildungsminister Schwarz. Wettkämpfe würden zu Leistung anspornen und gleichzeitig lehren, mit Enttäuschungen umzugehen.
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7: Heute Abend startet die Fußball-WM mit einer Show im Aztekenstadion in Mexiko-Stadt. Bei der großen Eröffnungsshow gerade singt unter anderem Shakira den offiziellen WM-Song Dai Dai. In gut einer Stunde steigt dann das erste Spiel Mexiko gegen Südafrika. Die Deutschen haben ihr erstes Spiel am Sonntag gegen Curaçao. Aus Winston-Salem FFH-Reporter Thomas Bremser.
10: Die XXL-WM geht los und das entfacht auch hier im deutschen Lager nochmal eine ganz andere Stimmung. Monatelang habe man an die WM gedacht, jetzt spricht man endlich über die Spiele, sagt Abwehrmann David Raum. Der Fokus gilt jetzt einzig und allein dem ersten WM-Gegner Curaçao. Die Spieler aus der Karibik verbreiten mit ihren Tanzeinlagen beim Training schon gute Laune. Das tropische Wetter in Houston dürfte zumindest ein Vorteil sein für den WM-Neuling. Hier im Quartier der deutschen Mannschaft sind es aber auch mittlerweile knackige und schwülheiße 34 Grad.
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11: Also von 34 Grad sind wir hier noch sehr weit entfernt heute Nacht. Temperaturen 7 bis 9 Grad, morgen dann 16 bis 20 Grad. Auch morgen bekommen wir nochmal viel Regen, Nieselregen, leichter Regen. Es gibt aber zum Glück auch dann mal trockene Phasen, sogar länger am Stück. Und die Sonne scheint auch ab und zu mal. Jetzt der FFH-Verkehrsservice. Achtung, auf der A67 Darmstadt-Mönchhof-Dreieck zwischen Büttelborn und Groß-Gerau liegt ein Reifen auf der Fahrbahn. Bitte fahrt hier ganz besonders vorsichtig.
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11: Einen schönen Abend. Sehr farbenfroh hat die Eröffnungsfeier begonnen der Fußball-Weltmeisterschaft in Mexiko. Shakira hat für ordentlich Stimmung gesorgt. Wir werden auch noch mal ihren Titel Los geht's, Dai Dai in dieser Stunde hören.
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1: Ist in Mexiko offiziell eröffnet worden, gerade vor wenigen Minuten. Und die Hessen sind richtig gut vorbereitet.
2: Ich habe das aktuelle Trikot gekauft und das wird dann auf jeden Fall ausgepackt.
3: Also wir haben einen kleinen Garten, da machen wir schon ein paar Fahnen dann hin. Ja, Deutschland, Portugal mögen wir auch. Ja, und genau, das ist so eine Tradition und natürlich dann klar, Trikots anziehen.
1: Und wie weit kommen wir?
3: Mit dem Kader denke ich, Viertelfinale sollte möglich sein.
2: Ich glaube, ich wäre glücklich, wenn wir ins Viertelfinale kommen. Aber ich meine, man geht zu einem Turnier, um es zu gewinnen, ne?
1: Der deutsche Nationalspieler David Raum, der auch so ein bisschen als Kabinen-DJ bekannt ist, der verspricht sich mehr.
4: Wenn wir ganz ehrlich sind, so ein Turnier bestreitet man nicht, um Dritter zu werden, sondern wir sind Deutschland, wir haben Ansprüche an uns und wenn man in ein Turnier geht, dann will man das Maximum.
1: Shakira hat einen ganz fantastischen Auftritt hingelegt im Aztekenstadion. Sie ist ja eine Konstante überhaupt im Fußball und sie hat auch 2006 im Sommermärchen hier bei uns eine große Rolle gespielt. Also es war nicht der offizielle Fußballsong, aber hat für die deutsche Mannschaft große Bedeutung gehabt.

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2: 8:57 und es liegen uns keine Meldungen über Verkehrsstörungen vor. Ich wünsche euch eine gute Fahrt weiter.
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0: mit Radio FFH am 11. Juni mit einer riesigen Show von Popstar Shakira ist die Fußball-Weltmeisterschaft eröffnet worden und es war sehr, sehr laut, das hört ihr jetzt gleich. Unsere Reporterin ist mittendrin im Aztekenstadion.
1: Super Stimmung hier bei der Eröffnungsfeier der Fußball-WM im Aztekenstadion. Mit grünen und weißen Pappsombreros sangen und tanzen zehntausenden Fans auf den Regen. Die Show begann mit viel Latino-Pop. Für Begeisterung sorgte insbesondere Shakira mit dem offiziellen WM-Song Dai Dai. Im Stadion dominierten die grünen Trikots der mexikanischen Nationalmannschaft. Bereits Stunden vor Beginn der Show hatten sich von den Eingängen lange Schlangen gebildet. Andreas Osacabrios, Aztekenstadion.
0: In 20 Minuten geht's los und als die mexikanische Mannschaft ins Stadion eingelaufen ist, die haben ja schon ein bisschen trainiert, das ganze Stadion ist ausgerastet. Also es ist wirklich unglaublich. Gute Stimmung war auch bei der Pressekonferenz der deutschen Nationalmannschaft in ihrem Quartier. Die werden ja heute bei 35 Grad am Pool sich das Eröffnungsspiel anschauen. Und Bayern-Spieler Jonathan Tah hat einen Wunsch.
2: Ich wünsche mir einfach, dass jetzt angefangen wird, dass die Leute die Deutschlandflaggen auspacken und die an ihr Auto packen und man noch mehr davon sieht, damit das Feeling aufkommt. Aber dafür können wir natürlich sorgen, indem wir ein gutes erstes Spiel machen.
0: Ganz genau. Darauf freuen wir uns. In wenigen Tagen spielt die deutsche Nationalmannschaft gegen Curaçao. Heute Abend dann das Eröffnungsspiel Mexiko-Südafrika. Also, ich habe es, glaube ich, schon mehrmals heute Abend gesagt. 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
3: Ich bin Ursula Winkler. Mexiko-Stadt hat mit einer Stimmungsshow die Sorgen um den Auftakt der Fußball-WM vorerst beiseite gedrängt und im legendären Aztekenstadion das XXL-Turnier in 3 Ländern eröffnet. Traditionelle Kleidung, moderne Pop-Rhythmen und viel Gold prägten die Zeremonie im Fußballtempel. Popstar Shakira sang die WM-Hymne Dai Dai. In diesen Minuten startet das Auftaktspiel Mexiko gegen Südafrika. Kanzler Merz hat mit seiner Regierungserklärung im Bundestag Hohn und Spott geerntet. Die schwarz-rote Koalition solle sich mal zusammenreißen und liefern, sagte etwa Grünen-Fraktionschefin Hasselmann. Die AfD-Co-Vorsitzende Weidel warf der Bundesregierung vor, Milliardenbeträge zu verschwenden.
4: Das Wort Reformen sei längst zu einem Synonym für Kürzungen verkommen. Und zwar immer bei den gleichen, ätzte Grünen-Fraktionschefin Hasselmann. Linken-Fraktionschef Pellmann sprach von einem sozialen Kahlschlag im Land, während gleichzeitig Milliarden bei den Rüstungsfirmen versickerten. Für Oppositionsführerin Weidel hat Schwarz-Rot bei den aktuellen Krisen schlicht versagt. Merz' Rede sei der Abgesang eines Gescheiterten, so Weidel. Zuvor hatte der Kanzler die anstehenden Reformen verteidigt und jeden dazu aufgerufen, sich zu beteiligen. Tanja Wagner, Nachrichtenredaktion.
3: US-Präsident Trump hat die für diesen Abend angekündigten schweren Angriffe auf den Iran wieder abgesagt. Er begründete das auf der Plattform Truth Social mit Gesprächen, die die höchste Ebene der iranischen Führung erreicht hätten. Nach Trumps Darstellung sind Verhandlungen über eine Befriedung des Konflikts einem Durchbruch nahe. Obwohl eine Waffenruhe gilt, kam es in den vergangenen Tagen zu heftigen Angriffen. Das berüchtigte Wetterphänomen El Niño ist zurück, das teilte die US-Wetterbehörde NOAA mit. Das regelmäßig wiederkehrende Wetterphänomen hatte sich seit Monaten angekündigt und könnte für mehr Extremwetter sorgen.
5: Dürren, Fluten, Überschwemmungen, Hitzewellen und schwere Unwetter. El Niño hat eine breite Palette an Wetterkatastrophen und hinzu kommen extreme globale Temperaturen. Zuletzt war El Niño vor 3 Jahren in Erscheinung getreten, was dann 2024 zum heißesten Jahr in der Wettergeschichte gemacht hatte. Die Wahrscheinlichkeit, dass auch jetzt ein sehr starkes El Niño-Ereignis droht, liegt nach Ansicht der Wetterforscher bei 63%. El Niño ist vor allem in der Südhalbkugel zu spüren. Europa bleibt weitgehend verschont. Tina Eck, USA.
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6: Wird kühl heute Nacht, 7 bis 9 Grad. Das war ja verrücktes Wetter heute, oder? Also wir hatten Hagel, Regen, Sprühregen, richtig heftigen Platzregen. Morgen wird es ein bisschen weniger Regen geben. Das ist doch schon mal eine gute Nachricht. Aber immer noch wechselhaft 16 bis 20 Grad. Samstag bis 25 Grad. Sonntag 23 Grad. Und gerade der Samstag, der hat doch einige schöne sonnige Abschnitte. Hier ist der FFH-Verkehrsservice A643 Wiesbaden-Mainz. Vollsperrung in Höhe Schiersteiner Kreuz wegen eines Unfalls. Am besten ihr umfahrt das Gebiet weiträumig, dann kommt ihr auch gut nach Hause. Schönen Feierabend.
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1: Ich bin Thomas Brock. In Mexiko hat die Fußball-Weltmeisterschaft begonnen. Zur Stunde spielt Mitgastgeber Mexiko gegen Südafrika. Zuvor hatte es im legendären Aztekenstadion in Mexiko-Stadt eine große Eröffnungsshow gegeben. Unter anderem sang Popstar Shakira die WM-Hymne Dai Dai. Morgen startet das Turnier dann auch bei den anderen Gastgebern USA und Kanada. Mit 48 Mannschaften ist es die größte WM aller Zeiten. Das deutsche Team startet am Sonntag gegen Curaçao ins Turnier. US-Präsident Trump hat die für diesen Abend angekündigten schweren Angriffe auf den Iran abgesagt. Er begründete das mit laufenden Gesprächen, die die höchste Ebene der iranischen Führung erreicht hätten.
2: Jetzt sind die Verhandlungen mit dem Iran auf höchster Ebene offenbar doch so weit gediehen, dass weitere Bomben als Druckmittel erst einmal ausbleiben. Die Seeblockade der USA bleibt bestehen. Aber so geht es seit Wochen und so bleibt abzuwarten, ob eine Einigung oder ein Deal tatsächlich Form annehmen. Trump deutet an, dass Ort und Zeitpunkt einer Unterzeichnung in Kürze bekannt gegeben würden. Allerdings reagieren die Finanzmärkte auch immer sehr positiv auf solche Verkündigungen Trumps. So hat er auch diese erneute Kehrtwende wieder gut getimt. Aus den USA, Tina Eck.
1: Trotz Krisen kommt einfach keine echte Reformstimmung auf in Deutschland. Kanzler Merz fordert von den Menschen hierzulande deshalb die Bereitschaft zu Veränderungen. In seiner Regierungserklärung im Bundestag rief Merz dazu auf, zum Gelingen des Ganzen beizutragen.
3: Bis Mitte Juli will die schwarz-rote Koalition ein Paket schnüren mit Reformen für den Arbeitsmarkt, Sozialversicherungen, Steuern und Bürokratieabbau. Man könne die Augen verschließen und hoffen, dass alles gut wird oder das Ruder jetzt herumreißen, die Zeit dränge, so Merz dazu im Bundestag. Die Opposition warf dem Regierungsbündnis Untätigkeit vor. Auch würden Milliardensummen sinnlos verschwendet. Tanja Wagner, Nachrichtenredaktion.
1: In den Niederlanden ist ein Auto in eine Schülergruppe auf Fahrrädern gefahren. 2 Kinder und ein Erwachsener kamen dabei ums Leben, teilten die Behörden der Provinz Seeland im Westen des Landes mit. Das Auto sei auf einer Bundesstraße ins Schleudern geraten und erfasste die Gruppe von 14 Schülern und 2 Begleitern, die einen Schulausflug machten. 4 weitere Kinder seien schwer verletzt worden. Zum Wetter. Die aktuelle Vorhersage des Deutschen Wetterdienstes. Von Westen breiten sich nachts Wolken und Regen aus, nur im Osten bleibt es noch trocken. Die Temperaturen sinken auf 14 bis 7 Grad. Tagsüber dann ähnlich, verbreitet viele Wolken und Schauer. Die Höchstwerte liegen zwischen 15 und 23 Grad. Am Samstag dann im Norden und Osten trüb und regnerisch, in der Mitte meist trocken. Südlich des Mains wird es oft heiter. Die Temperaturen steigen dann schon auf bis zu 28 Grad.
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4: Mit einer neuen Meldung von der A3 Frankfurt Richtung Köln zwischen Ketzerbach und dem Mönchhof-Dreieck befindet sich eine ungesicherte Unfallstelle auf der rechten Spur. Außerdem befinden sich auch Hunde auf der Fahrbahn. Also hier bitte ganz besonders vorsichtig fahren. Außerdem auf der A66 Frankfurt Richtung Wiesbaden zwischen dem Wiesbadener Kreuz und Wiesbaden-Mainzer Straße befinden sich gerade Mäharbeiten auf der linken Spur. Also hier bitte auch ganz besonders vorsichtig fahren. Und zu guter Letzt die A643 Wiesbaden Richtung Mainz in Höhe dem Schiersteiner Kreuz ist die Verbindung zur A66 Richtung Frankfurt vorübergehend wegen Bergungsarbeiten nicht befahrbar. Also auch hier bitte das Gebiet weiträumig und umfahren.
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1: Ich bin Thomas Brock. Der Ball rollt bei der Fußball-Weltmeisterschaft. Die mit 48 Teams größte WM aller Zeiten wurde im Aztekenstadion von Mexiko-Stadt eröffnet. Vor der Auftaktpartie von Mitgastgeber Mexiko gegen Südafrika gab es noch eine große Show. Unter anderem sang dort Popstar Shakira die WM-Hymne Dai Dai. Morgen startet die WM dann auch bei den anderen Gastgebern USA und Kanada. Das deutsche Team startet am Sonntag gegen Curaçao ins Turnier. Der Tankrabatt fällt wie geplant Ende des Monats weg. Union und SPD wollen die Maßnahme nicht verlängern, aber bei stark steigenden Spritpreisen schnell reagieren. Die Debatte darüber, welche Entlastungen es statt des Tankrabatts geben könnte, läuft.
2: Union und SPD deuten schon mögliche weitere Entlastungsmaßnahmen an, ohne aber konkret zu werden. Hintergrund ist zum einen, dass ein Ende des Iran-Krieges, der die Spritpreise so hoch getrieben hat, immer noch nicht absehbar ist. Und ein Preissprung an der Tankstelle kurz vor den Sommerferien dürfte in der Bevölkerung wenig populär sein. Auch der ADAC findet das nicht vermittelbar und fordert weitere Entlastungen zielgerichtet für besonders Betroffene. Ronny Tochau, Nachrichtenredaktion.
1: Das berüchtigte Wetterphänomen El Niño ist zurück, das teilte die US-Wetterbehörde mit. Das regelmäßig wiederkehrende Wetterphänomen hatte sich seit Monaten angekündigt und könnte für mehr Extremwetter sorgen.
3: Dürren, Fluten, Überschwemmungen, Hitzewellen und schwere Unwetter. El Niño hat eine breite Palette an Wetterkatastrophen und hinzu kommen extreme globale Temperaturen. Zuletzt war El Niño vor 3 Jahren in Erscheinung getreten, was dann 2024 zum heißesten Jahr in der Wettergeschichte gemacht hatte. Die Wahrscheinlichkeit, dass auch jetzt ein sehr starkes El Niño-Ereignis droht, liegt nach Ansicht der Wetterforscher bei 63%. El Niño ist vor allem in der Südhalbkugel zu spüren. Europa bleibt weitgehend verschont. Aus den USA, Tina Eck.
1: US-Präsident Trump hat die für diesen Abend angekündigten schweren Angriffe auf den Iran abgesagt. Er begründete das mit laufenden Gesprächen, die die höchste Ebene der iranischen Führung erreicht hätten. Nach Trumps Darstellung sind Verhandlungen über eine Befriedung des Konflikts einem Durchbruch nahe. Seit Wochen gab es Bemühungen um ein Rahmenabkommen über ein Ende des Krieges. Obwohl eine Waffenruhe gilt, kam es in den vergangenen Tagen zu heftigen Angriffen. Zum Wetter. Die aktuelle Vorhersage des Deutschen Wetterdienstes. Von Westen breiten sich nachts Wolken und Regen aus, nur im Osten bleibt es noch trocken. Die Temperaturen sinken auf 14 bis 7 Grad. Tagsüber dann ähnlich, verbreitet viele Wolken und Schauer. Die Höchstwerte liegen zwischen 15 und 23 Grad. Am Samstag dann im Norden und Osten trüb und regnerisch, in der Mitte meist trocken. Südlich des Mains wird es oft heiter. Die Temperaturen steigen dann schon auf bis zu 28 Grad.
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4: Mit einer Meldung von der A3 Frankfurt Richtung Köln zwischen Ketzerbach und dem Rastplatz Oberbach. Eine ungesicherte Unfallstelle auf der rechten Spur. Bitte hier ganz besonders vorsichtig fahren. Ansonsten euch noch einen schönen Donnerstagabend.
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1: Ich bin Thomas Brockt. Co-Gastgeber Mexiko hat einen perfekten Start in die Fußball-Weltmeisterschaft hingelegt. Die Mexikaner gewannen gegen Südafrika mit 2:0. Zuvor hatte es im Aztekenstadion von Mexiko-Stadt eine große Eröffnungsshow gegeben. Mit 48 Teams ist es die größte WM aller Zeiten. Die anderen Gastgeber heißen USA und Kanada. Das deutsche Team startet am Sonntag gegen Curaçao ins Turnier. Kanzler Merz hat mit seiner Regierungserklärung im Bundestag Hohn und Spott geerntet. Die schwarz-rote Koalition solle sich mal zusammenreißen und liefern, sagte etwa Grünen-Fraktionschefin Hasselmann. Die AfD-Co-Vorsitzende Weidel warf der Bundesregierung vor, Milliardenbeträge zu verschwenden.
2: Das Wort Reformen sei längst zu einem Synonym für Kürzungen verkommen. Und zwar immer bei den gleichen, ätzte Grünen-Fraktionschefin Hasselmann. Linken-Fraktionschef Pellmann sprach von einem sozialen Kahlschlag im Land, während gleichzeitig Milliarden bei den Rüstungsfirmen versickerten. Für Oppositionsführerin Weidel hat Schwarz-Rot bei den aktuellen Krisen schlicht versagt. Merz' Rede sei der Abgesang eines Gescheiterten, so Weidel. Zuvor hatte der Kanzler die anstehenden Reformen verteidigt und jeden dazu aufgerufen, sich zu beteiligen. Tanja Wagner, Nachrichtenredaktion.
1: Sollten Kinder und Jugendliche erst ab einem bestimmten Alter auf Social Media dürfen? Der Deutsche Ethikrat sagt eher nicht. Statt eines pauschalen Mindestalters spricht er sich für gezielte Regeln bei einzelnen digitalen Angeboten aus.
3: Digitale Angebote, Social Media, Klassenchats, das alles gehört nach Ansicht des Ethikrates heute dazu zum Leben von Kindern und Jugendlichen. Die ganzen Angebote im Smartphone sind auch soziale Teilhabe. Könnte man auch sagen. Ganz klar müsse bei Apps und anderen digitalen Angeboten aber darauf geachtet werden, dass sie jeweils altersgerecht sind und dass sie nicht zum stundenlangen Scrollen oder Streamen anregen. Und dabei müssen nach Ansicht des Ethikrates die Anbieter viel stärker in die Pflicht genommen werden. Lea Matschullert, Nachrichtenredaktion.
1: US-Präsident Trump hat die für diesen Abend angekündigten schweren Angriffe auf den Iran abgesagt. Er begründete das mit laufenden Gesprächen, die höchste Ebene der iranischen Führung erreicht hätten. Nach Trumps Darstellung sind Verhandlungen über eine Befriedung des Konflikts einem Durchbruch nahe. Seit Wochen gab es Bemühungen um ein Rahmenabkommen über ein Ende des Krieges. Obwohl eine Waffenruhe gilt, kam es in den vergangenen Tagen zu heftigen Angriffen. Zum Wetter, die aktuelle Vorhersage des Deutschen Wetterdienstes. Von Westen breiten sich nachts Wolken und Regen aus, nur im Osten bleibt es noch trocken. Die Temperaturen sinken auf 14 bis 7 Grad. Tagsüber dann ähnlich, verbreitet viele Wolken und Schauer, die Höchstwerte liegen zwischen 15 und 23 Grad. Am Samstag dann im Norden und Osten trüb und regnerisch, in der Mitte meist trocken, südlich des Mains wird es oft heiter. Die Temperaturen steigen dann schon auf bis zu 28 Grad.
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4: A3, Frankfurt Richtung Köln. Zwischen Kelsterbach und dem Rastplatz Oberbach ergab es einen Unfall auf der rechten Spur. Bitte fahrt hier vorsichtig.
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5: Ich bin Thomas Brockt. Co-Gastgeber Mexiko hat einen perfekten Start in die Fußball-Weltmeisterschaft hingelegt. Die Mexikaner gewannen gegen Südafrika mit 2:0. Zuvor hat es im Aztekenstadion von Mexiko-Stadt eine große Eröffnungsshow gegeben.
6: Es war eine authentische Fiesta Mexicana, ein großes mexikanisches Fest. Mexiko besiegte Südafrika mit 2:0 im Auftaktspiel. Der Jubel der Fans kannte keine Grenzen. Zum Auftakt traten Shakira und weitere Latino-Stars bei der Eröffnungsshow auf. Schauspielerin Salma Hayek begrüßte die Fans im Stadion. Trotz der Sorgen vor schlechtem Wetter fiel während des Spiels kein einziger Tropfen Regen. Aus dem Aztekenstadion Andreas Osagabrius.
5: In der EU gelten seit Mitternacht deutlich schärfere Asylregeln. Sie sollen etwa schnellere Asylverfahren und konsequentere Abschiebungen ermöglichen. Um die Reform war jahrelang gerungen worden. Die neuen Regeln sollen auch verhindern, dass Schutzsuchende innerhalb der EU weiterziehen, also etwa von Griechenland oder Italien aus nach Deutschland kommen. Diese sogenannte Sekundärmigration sorgte über Jahre immer wieder für Konflikte zwischen den Mitgliedsländern. US-Präsident Trump hat die für diesen Abend angekündigten schweren Angriffe auf den Iran abgesagt. Er begründete das mit laufenden Gesprächen, die die höchste Ebene der iranischen Führung erreicht hätten.
7: Jetzt sind die Verhandlungen mit dem Iran auf höchster Ebene offenbar doch so weit gediehen, dass weitere Bomben als Druckmittel erst einmal ausbleiben. Die Seeblockade der USA bleibt bestehen. Aber so geht es seit Wochen und so bleibt abzuwarten, ob eine Einigung oder ein Deal tatsächlich Form annehmen. Trump deutet an, dass Ort und Zeitpunkt einer Unterzeichnung in Kürze bekannt gegeben würden. Allerdings reagieren die Finanzmärkte auch immer sehr positiv auf solche Verkündigungen Trumps. So hat er auch diese erneute Kehrtwende wieder gut getimt. Aus den USA, Tina Eck.
5: In den Niederlanden ist ein Auto in eine Schülergruppe auf Fahrrädern gefahren. 3 Kinder und ein Erwachsener kamen dabei ums Leben, teilten die Behörden der Provinz Zeeland im Westen des Landes mit. Das Auto war auf einer Bundesstraße ins Schleudern geraten und erfasste die Gruppe von 14 Schülern und 2 Begleitern, die einen Schulausflug machten. 4 weitere Kinder wurden schwer verletzt. Zum Wetter. Die aktuelle Vorhersage des Deutschen Wetterdienstes. Von Westen breiten sich nachts Wolken und Regen aus, nur im Osten bleibt es noch trocken. Die Temperaturen sinken auf 14 bis 7 Grad. Tagsüber dann ähnlich, verbreitet viele Wolken und Schauer. Die Höchstwerte liegen zwischen 15 und 23 Grad. Am Samstag dann im Norden und Osten trüb und regnerisch, in der Mitte meist trocken. Südlich des Mains wird es oft heiter. Die Temperaturen steigen dann schon auf bis zu 28 Grad.
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8: Im Moment gibt es keine Meldung über Verkehrsstörung. Wir wünschen eine gute Fahrt.
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4: Ich bin Thomas Brock. Co-Gastgeber Mexiko hat einen perfekten Start in die Fußball-Weltmeisterschaft hingelegt. Die Mexikaner gewannen gegen Südafrika mit 2:0. Zuvor hatte es im Aztekenstadion von Mexiko-Stadt eine große Eröffnungsshow gegeben. Mit 48 Teams ist es die größte WM aller Zeiten. Die anderen Gastgeber heißen USA und Kanada. Das deutsche Team startet am Sonntag gegen Curaçao ins Turnier. Kanzler Merz hat mit seiner Regierungserklärung im Bundestag Hohn und Spott geerntet. Die schwarz-rote Koalition solle sich mal zusammenreißen und liefern, sagte etwa Grünen-Fraktionschefin Hasselmann. Die AfD-Co-Vorsitzende Weidel warf der Bundesregierung vor, Milliardenbeträge zu verschwenden.
5: Das Wort Reformen sei längst zu einem Synonym für Kürzungen verkommen. Und zwar immer bei den gleichen, ätzte Grünen-Fraktionschefin Hasselmann. Linken Fraktionschef Pellmann sprach von einem sozialen Kahlschlag im Land, während gleichzeitig Milliarden bei den Rüstungsfirmen versickerten. Für Oppositionsführerin Weidel hat Schwarz-Rot bei den aktuellen Krisen schlicht versagt. Merz Rede sei der Abgesang eines Gescheiterten, so Weidel. Zuvor hatte der Kanzler die anstehenden Reformen verteidigt und jeden dazu aufgerufen, sich zu beteiligen. Tanja Wagner, Nachrichtenredaktion.
4: Sollten Kinder und Jugendliche erst ab einem bestimmten Alter auf Social Media dürfen? Der Deutsche Ethikrat sagt eher nicht. Statt eines pauschalen Mindestalters spricht er sich für gezielte Regeln bei einzelnen digitalen Angeboten aus.
6: Digitale Angebote, Social Media, Klassenchats, das alles gehört nach Ansicht des Ethikrates heute dazu zum Leben von Kindern und Jugendlichen. Die ganzen Angebote im Smartphone sind auch soziale Teilhabe. Könnte man auch sagen. Ganz klar müsse bei Apps und anderen digitalen Angeboten aber darauf geachtet werden, dass sie jeweils altersgerecht sind und dass sie nicht zum stundenlangen Scrollen oder Streamen anregen. Und dabei müssen nach Ansicht des Ethikrates die Anbieter viel stärker in die Pflicht genommen werden. Lea Matschulat, Nachrichtenredaktion.
4: US-Präsident Trump hat die für diesen Abend angekündigten schweren Angriffe auf den Iran abgesagt. Er begründete das mit laufenden Gesprächen, die die höchste Ebene der iranischen Führung erreicht hätten. Nach Trumps Darstellung sind Verhandlungen über eine Befriedung des Konflikts einem Durchbruch nahe. Seit Wochen gab es Bemühungen um ein Rahmenabkommen über ein Ende des Krieges. Obwohl eine Waffenruhe gilt, kam es in den vergangenen Tagen zu heftigen Angriffen. Zum Wetter. Die aktuelle Vorhersage des Deutschen Wetterdienstes. Von Westen breiten sich nachts Wolken und Regen aus, nur im Osten bleibt es noch trocken. Die Temperaturen sinken auf 14 bis 7 Grad. Tagsüber dann ähnlich, verbreitet viele Wolken und Schauer. Die Höchstwerte liegen zwischen 15 und 23 Grad. Am Samstag dann im Norden und Osten trüb und regnerisch, in der Mitte meist trocken. Südlich des Mains wird es oft heiter. Die Temperaturen steigen dann schon auf bis zu 28 Grad.
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7: Im Moment gibt es keine Meldung über Verkehrsstörung. Wir wünschen eine gute Fahrt.
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